Der Mann wurden bereits lebensgefährlich verletzt. Die Tour de France fährt wegen des Feuers auf ihrer dritten Etappe in der Region ohne Zuschauer. Auch in Portugal und Griechenland sind hunderte Einsatzkräfte gegen große Waldbrände im Einsatz. Norwegen hat bei der Fußball-WM Brasilien mit 2:1 aus dem Turnier geworfen. Matchwinner war Erling Haaland mit 2 späten Toren in der Schlussphase. Neymar verkürzte tief in der Nachspielzeit noch per Elfmeter. Für Brasilien kam das aber zu spät. Für Norwegen ist es der erste Einzug in ein WM-Viertelfinale überhaupt. 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
1: Ich bin Gemeindereferentin in der Börde. Küssen kann man nicht alleine, denn dazu braucht man einen anderen Mund. Heute ist Weltkusstag und auch in der Bibel findet man Kussgeschichten. Eine davon möchte ich Ihnen gerne erzählen. Es geht um die Zwillingsbrüder Esau und Jakob. So wie bei vielen Geschwistern messen und vergleichen sich auch diese beiden. Sie sind völlig verschieden und sehnen sich nach der Anerkennung ihrer Eltern. Esau wird Papas Liebling und Jakob Mamas Liebling. In dieser Zeit ist der Segen des Vaters am Ende seines Lebens ein wichtiges Ereignis. Esau steht dieser Segen als Erstgeborener zu. Doch durch eine List gibt sich Jakob als Esau aus. Sein Vater ist schon blind geworden und kann die beiden nicht mehr unterscheiden. Jakob wird gesegnet und Esau ist stinksauer. Aus Angst flieht Jakob in ein anderes Land und kommt erst Jahre später zurück in seine Heimat. Als sich die Brüder wiedersehen, wirft sich Jakob auf den Boden und hofft, dass Esau ihm verzeiht. Und Esau läuft ihm entgegen, umarmt und küsst ihn. Beide weinen vor Freude. Ein Kuss der Versöhnung. Die Liebe und die Verbundenheit der Brüder ist stärker als der Streit. Ein Kuss sagt mehr als 1000 Worte.
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2: Es ist 3 Uhr. Ich bin Dominik Schweiger. Vor der Entscheidung über die Krankenkassenreform zeichnet sich Entlastung

0: für viele Familien ab. Union und SPD beraten über Änderungen am Sparpaket für die gesetzlichen Krankenkassen. So soll die kostenlose Mitversicherung von Ehepartnern für Eltern mit Kindern unter 12 Jahren länger bestehen bleiben als zunächst geplant. Außerdem könnte der Bund mehr Geld zuschießen, um Beitragserhöhungen zu begrenzen. Die Reformpläne der Bundesregierung, insbesondere die neue Krankschreibungsregelung, kamen ja nicht überall wirklich gut an. Genau das war auch Thema im ARD-Sommerinterview mit Finanzminister Klingbeil. Ronny Thorau berichtet aus Berlin.
1: Auch der Finanzminister hat offensichtlich mitbekommen, dass vor allem die geplante Krankschreibung ab dem ersten Tag viele Menschen aufregt. Klingbeil plädiert da jetzt für Pragmatismus in der Umsetzung.
2: Im Parlament und wenn das Gesetz vorliegt, muss man das sehr pragmatisch machen.
1: Dass die Reformen für Menschen auch Belastungen bedeuten, rechtfertigt Klingbeil damit, dass das eben die Folge von jahrzehntelangem Reformstau sei.
0: Nach dem tagelangen Stromausfall in Berlin zieht heute eine Expertenkommission Bilanz. Die stellt Vorschläge vor, wie die Hauptstadt besser auf ähnliche Krisen vorbereitet werden kann. Auslöser des Blackouts im Januar war ein mutmaßlich linksextremistisch motivierter Brandanschlag auf eine Kabelbrücke. Rund 100.000 Menschen waren zeitweise ohne Strom und Heizung. Die nächste WM-Sensation ist perfekt. Norwegen steht zum ersten Mal im Viertelfinale einer Fußball-Weltmeisterschaft. Die Skandinavier besiegten Brasilien mit 2:1. Erling Haaland entschied die Partie mit 2 späten Treffern. Neymars Anschlusstor in der Nachspielzeit änderte nichts mehr an dem Aus der Brasilianer. 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
1: Es ist 4 Uhr, ich bin Dominik Schweiger. Für gesetzlich Krankenversicherte könnten einige geplante Mehrbelastungen geringer ausfallen als vorgesehen. Laut der FAZ hat Gesundheitsministerin Wagen ihren Gesetzentwurf zur Finanzreform der Krankenkassen überarbeitet. Demnach sollen mitversicherte Ehe- und Lebenspartner weniger zahlen als zunächst geplant. Auch bei Medikamenten und Krankenhausaufenthalten sind Entlastungen vorgesehen. Dafür soll der Bund die gesetzlichen Krankenkassen kommendes Jahr mit 1,4 Milliarden Euro zusätzlich unterstützen. Im Bundeskabinett geht es heute um den Haushalt fürs kommende Jahr, also wie viel Geld unsere Regierung ausgeben darf. Dafür muss der Bund neue Schulden aufnehmen, die aber sofort reinvestiert werden sollen. Das hat Finanzminister Klingbeil im ARD-Sommerinterview verteidigt. Es ging aber auch um die umstrittene neue Krankschreibungsregelung. Dazu hat er gesagt:
2: Wir haben etwas verabredet, dazu stehe ich auch. Und jetzt müssen wir gucken, und das ist meine Botschaft, dass wir eine pragmatische Umsetzung finden. Und die kann man finden, wenn man erstens sagt, ihr müsst euch nicht krank zum Arzt schleppen und auch nicht krank auf die Arbeit schleppen. Und das Zweite ist, am besten geben wir den Tarifpartnern oder den Betrieben Möglichkeiten, das Ganze so zu regeln, wie sie es gerne hätten. Weil ich glaube, es gibt auch Arbeitgeber, die sagen, will ich gar nicht.
1: Klingbeil könnte es sein, dass die Krankschreibung gar nicht am ersten Tag beim Arzt geholt werden muss. Bei Porsche könnte ein weiterer großer Stellenabbau bevorstehen. Nach Informationen des Handelsblatts will der Sportwagenbauer bis zu 4000 weitere Arbeitsplätze streichen. Betroffen wären demnach vor allem Management und Verwaltung. Porsche selbst bestätigte die Zahlen nicht, kündigte aber ein Spar- und Zukunftsprogramm an, das den Konzern schlanker machen soll. Norwegen hat bei der Fußball-WM Brasilien mit 2:1 aus dem Turnier geworfen. Matchwinner war Erling Haaland mit 2 späten Toren in der Schlussphase. Neymar verkürzte tief in der Nachspielzeit noch per Elfmeter, für Brasilien kam das aber zu spät. Für Norwegen ist es der erste Einzug in ein WM-Viertelfinale überhaupt. 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
1: Ich bin Dominik Schweiger. Für gesetzlich Krankenversicherte könnten einige geplante Mehrbelastungen geringer ausfallen als vorgesehen. Laut der FAZ hat Gesundheitsministerin Wagen ihren Gesetzentwurf zur Finanzreform der Krankenkassen überarbeitet. Demnach sollen mitversicherte Ehe- und Lebenspartner weniger zahlen als zunächst geplant. Auch bei Medikamenten und Krankenhausaufenthalten sind Entlastungen vorgesehen. Dafür soll der Bund die gesetzlichen Krankenkassen kommendes Jahr mit 1,4 Milliarden Euro zusätzlich unterstützen. Im Bundeskabinett geht es heute um den Haushalt fürs kommende Jahr, also wie viel Geld unsere Regierung ausgeben darf. Dafür muss der Bund neue Schulden aufnehmen, die aber sofort reinvestiert werden sollen. Das hat Finanzminister Klingbeil im ARD-Sommerinterview verteidigt. Es ging aber auch um die umstrittene neue Krankschreibungsregelung. Dazu hat er gesagt:
2: Wir haben etwas verabredet, dazu stehe ich auch. Und jetzt müssen wir gucken, und das ist meine Botschaft, dass wir eine pragmatische Umsetzung finden. Und die kann man finden, wenn man erstens sagt, ihr müsst euch nicht krank zum Arzt schleppen und auch nicht krank auf die Arbeit schleppen. Und das Zweite ist, am besten geben wir den Tarifpartnern oder den Betrieben Möglichkeiten, das Ganze so zu regeln, wie sie es gerne hätten. Weil ich glaube, es gibt auch Arbeitgeber, die sagen, will ich gar nicht.
1: Klingbeil könnte es sein, dass die Krankschreibung gar nicht am ersten Tag beim Arzt geholt werden muss. Bei Porsche könnte ein weiterer großer Stellenabbau bevorstehen. Nach Informationen des Handelsblatts will der Sportwagenbauer bis zu 4000 weitere Arbeitsplätze streichen. Betroffen wären demnach vor allem Management und Verwaltung. Porsche selbst bestätigte die Zahlen nicht, kündigte aber ein Spar- und Zukunftsprogramm an, das den Konzern schlanker machen soll. Norwegen hat bei der Fußball-WM Brasilien mit 2:1 aus dem Turnier geworfen. Matchwinner war Erling Haaland mit 2 späten Toren in der Schlussphase. Neymar verkürzte tief in der Nachspielzeit noch per Elfmeter. Für Brasilien kam das aber zu spät. Für Norwegen ist es der erste Einzug in ein WM-Viertelfinale überhaupt. 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

0: Guten Morgen mit dem Wetter für Sachsen-Anhalt. Da haben wir in Hohen Berlin bei Gentin 14 Grad. In Naumburg sind es 16. Heute haben wir mehr Wolken als Sonne, dazu stellenweise Regen. Nachmittags ist auch mal ein Gewitter drin. Die Sonne kriegen wir im Harz ab, die haben die größten Chancen. 24 Grad sind drin und der Wettertrend für Sachsen-Anhalt. Morgen Sonne und Wolken, im Norden auch mal Schauer bis 26 Grad. Und der Mittwoch sonnig und trocken bei 24 Grad. Schönen Start in die Woche.
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2: Es ist 5 Uhr, ich bin Dominik Schweiger. Guten Morgen. Vor der Entscheidung über die Krankenkassenreform zeichnet sich Entlastung für viele Familien ab. Union und SPD beraten über Änderungen am Sparpaket für die gesetzlichen Krankenkassen. So soll die kostenlose Mitversicherung von Ehepartnern für Eltern mit Kindern unter 12 Jahren länger bestehen bleiben als zunächst geplant. Außerdem könnte der Bund mehr Geld zuschießen, um Beitragserhöhungen zu begrenzen. Die Reformpläne der Bundesregierung, insbesondere die neue Krankschreibungsregelung, kamen ja nicht überall wirklich gut an. Genau das war auch Thema im ARD-Sommerinterview mit Finanzminister Klingbeil. Ronny Thorau berichtet aus Berlin.
3: Auch der Finanzminister hat offensichtlich mitbekommen, dass vor allem die geplante Krankschreibung ab dem ersten Tag viele Menschen aufregt. Klingbeil plädiert da jetzt für Pragmatismus in der Umsetzung.
4: Im Parlament und wenn das Gesetz vorliegt, muss man das sehr pragmatisch machen.
3: Dass die Reformen für Menschen auch Belastungen bedeuten, rechtfertigt Klingbeil damit, dass das eben die Folge von jahrzehntelangem Reformstau sei.
2: Nach dem tagelangen Stromausfall in Berlin zieht heute eine Expertenkommission Bilanz. Die stellt Vorschläge vor, wie die Hauptstadt besser auf ähnliche Krisen vorbereitet werden kann. Auslöser des Blackouts im Januar war ein mutmaßlich linksextremistisch motivierter Brandanschlag auf eine Kabelbrücke. Rund 100.000 Menschen waren zeitweise ohne Strom und Heizung. Die nächste WM-Sensation ist perfekt. Norwegen steht zum ersten Mal im Viertelfinale einer Fußball-Weltmeisterschaft. Die Skandinavier besiegten Brasilien mit 2:1. Erling Haaland entschied die Partie.

0: Partie mit zwei späten Treffern. Neymars Anschlusstor in der Nachspielzeit änderte nichts mehr an dem Aus der Brasilianer. 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
2: Moin auf die Straßen. Wir gucken auf die A9 Richtung Berlin zwischen dem Kreuz Rippachtal und Bad Dürrenberg. Kaputter Laster. Hier bitte vorsichtig fahren. Rechte Spur. Und der erste Blitzer des Tages steht auf der A36 Richtung Braunschweig bei Wernigerode Nord. Steht der berühmte Blitzeranhänger. Haben Sie auch was für uns? Melden Sie uns. Staus und Blitzer kostenlos unter 08000 52 58 52.
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2: Hallo und guten Morgen wünscht Volker Wehr. Sie schleichen gerade durchs Haus, damit keiner wach wird. Nur die Käffchenmaschine, die darf schon röcheln. Von uns gibt es die ersten Hits zum ersten Kaffee an diesem Montag. Coldplay gleich. Viva la vida. Davor die besten 80er. Die Fine Young Cannibals und She Drives Me Crazy. Auf in den Montag mit Radio Brocken.

0: Wir haben es gleich, 10 nach 5. Guten Morgen, Sie hören die Radio Brocken Morgen Show. Freuen wir uns zusammen gleich auf Kylie Minogue, I Should Be So Lucky. Und Sie kämpfen mit Kaffee noch gegen den Montag. Der Hund guckt Sie auch müde an. Schauen wir mal, ob die Sterne schon ein bisschen ausgeschlafener sind. Hier sind Ihre Aussichten für den Tag.
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2: Widder. Ihre fröhliche und unkomplizierte Art wirkt sehr einnehmend.
3: Stier.
2: Heute können Sie Ihre Vorsätze wie mehr Sport treiben oder weniger zu naschen auch einhalten.
3: Zwillinge.
2: Heute können Sie für andere ein Vorbild sein.
3: Krebs.
2: Langjährige Beziehungen bewähren sich. Neue Liebeleien halten dafür nicht, was Sie versprechen.
3: Löwe.
2: Sie sind unser Glückssternchen des Tages. Sie taktieren sehr geschickt und haben stichhaltige Argumente.
3: Jungfrau.
2: Sie begeistern Ihren Partner von Ihren Vorhaben und blicken deshalb zusammen in die gleiche Richtung.
3: Waage.
2: Halten Sie sich genug Zeit für die schönen Dinge des Lebens frei.
3: Skorpion.
2: Sport ist heute ideal für Sie, um mal abzuschalten.
3: Schütze.
2: Wichtige Gespräche sollten Sie lieber noch ein paar Tage schieben.
3: Steinbock.
2: Ihre Selbstsicherheit wächst.
3: Wassermann.
2: Heute sind Sie auch mal offen für die Meinungen anderer.
3: Fische.
2: Mars und Uranus fördern heute Ihre Teamarbeit.
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vor 21. Guten Morgen, Sie hören die Radio Brocken Morgenshow. Kommen Sie gut rein in den Montag. Ich weiß, Ihre Kids konnten es kaum noch abwarten bis zu den Ferien. Der Kalender sagt bei Ihnen vielleicht zwar heute noch Arbeit, aber die Rübe ist längst auf ein bisschen Urlaub eingestellt. Und genau deshalb lohnt sich der Montagmorgen ganz besonders. Wir starten bei Radio Brocken wieder mit Ferien for free. Jeden Tag ein neues, kostenloses Ferienerlebnis für alle im Land. Wohin wir Sie heute einladen? 7:10 Uhr hier bei uns.

0: Guten Morgen. Wir haben es gleich, 5:30 und gucken fix auf unser Wetter für Sachsen-Anhalt. In Radmannsdorf bei Staßfurt haben wir 15 Grad. In Sangerhausen sind es ebenfalls 15. Heute mehr Wolken als Sonne. Dazu stellenweise auch mal Regen. Nachmittag auch mal ein Gewitter dabei. 24 Grad heute in der Spitze.
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2: Ich bin Dominik Schweiger. Guten Morgen. Vor der Entscheidung über die Krankenkassenreform zeichnet sich Entlastung für viele Familien ab. Union und SPD beraten über Änderungen am Sparpaket für die gesetzlichen Krankenkassen. So soll die kostenlose Mitversicherung von Ehepartnern für Eltern mit Kindern unter 12 Jahren länger bestehen bleiben als zunächst geplant. Außerdem könnte der Bund mehr Geld zuschießen, um Beitragserhöhungen zu begrenzen. Die Reformpläne der Bundesregierung, insbesondere die neue Krankschreibungsregelung, kamen ja nicht überall wirklich gut an. Genau das war auch Thema im ARD-Sommerinterview mit Finanzminister Klingbeil. Ronny Thorau berichtet aus Berlin.
3: Auch der Finanzminister hat offensichtlich mitbekommen, dass vor allem die geplante Krankschreibung ab dem ersten Tag viele Menschen aufregt. Klingbeil plädiert da jetzt für Pragmatismus in der Umsetzung.
4: Im Parlament und wenn das Gesetz vorliegt, muss man das sehr pragmatisch machen.
3: Dass die Reformen für Menschen auch Belastungen bedeuten, rechtfertigt Klingbeil damit, dass das eben die Folge von jahrzehntelangem Reformstau sei.
2: Nach dem tagelangen Stromausfall in Berlin zieht heute eine Expertenkommission Bilanz. Die stellt Vorschläge vor, wie die Hauptstadt besser auf ähnliche Krisen vorbereitet werden kann. Auslöser des Blackouts im Januar war ein mutmaßlich linksextremistisch motivierter Brandanschlag auf eine Kabelbrücke. Rund 100.000 Menschen waren zeitweise ohne Strom und Heizung. Die nächste WM-Sensation ist perfekt. Norwegen steht zum ersten Mal im Viertelfinale einer Fußball-Weltmeisterschaft. Die Skandinavier besiegten Brasilien mit 2:1. Erling Haaland entschied die Partie mit 2 späten Treffern. Neymars Anschlusstor in der Nachspielzeit änderte nichts mehr an dem Aus der Brasilianer. 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
0: Haben wir die A9 Richtung Berlin zwischen dem Kreuz Rippachtal und Bad Dürrenberg. Kaputter Laster, rechte Spur, bitte schön vorsichtig fahren. A38 Richtung Göttingen zwischen der Landesgrenze und Lützen. Unfall, vorsichtig fahren, Polizei ist vor Ort. Und dann eine Meldung aus dem Harz. 2 Pferde haben wir. Und zwar zwischen Heimburg und der Straße nach Eggeröder Brunnen. 2 Pferde auf der Fahrbahn, Gefahr in beiden Richtungen, schön vorsichtig fahren. Auch hier Polizei ist unterwegs. Blitzer A36 Richtung Braunschweig bei Wernigerode Nord. 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
0: Hallo und guten Morgen wünscht Ihnen Volker Wehr. Sie waren gerade noch mal schnell mit dem Hund raus und der scheint heute erstaunlich ausgeschlafen zu sein. Hat er Ihnen ja vielleicht was voraus. Wir machen Sie wach mit Lieblingsmusik von der Bloodhound Gang. Callum Scott und Leonie machen den Anfang in dieser halben Stunde.

Guten Morgen um 5.39 Uhr, die Radio Brocken Morgenshow. Sie wissen noch nicht so genau, was heute Morgen schwieriger wird. Die passenden Klamotten bei dem wechselhaften Sommerwetter oder die Frage, was essen wir heute Abend? Beides können Sie gleich noch lösen. Jetzt erstmal die beste Musik für Sachsen-Anhalt. Wir machen Ihnen den Montag schön mit den besten 80ern und Pop aus Belgien. Zum Kaffee gibt's die Soul Sisters, The Way to Your Heart. Jetzt bei Radio Brocken.

Wir haben es kurz nach 5:45. Hier ist die Radio Brocken Morgenshow. US-Präsident Donald Trump hat mal wieder einen gucken lassen. Werden Sie sagen, ach, was denn nun wieder? Neuester Streich des stabilen Genies. Er nimmt jetzt bei der Fußball-WM direkt mal Einfluss auf die FIFA. US-Stürmer Balogun hatte die rote Karte gekriegt, was ja Sperre fürs nächste Spiel bedeutet. Nach Trump-Anruf hat die FIFA einfach die Sperre aufgehoben. Mehr dazu gleich in den Radio Brocken Nachrichten 6:00. Die besten 80er vorher. Billy Idol und Flash for Fantasy.

0: Guten Morgen am Montag mit der besten Musik für Sachsen-Anhalt. Hier ist die Radio Brocken Morgenshow. 3 vor 6 haben wir es. Freuen wir uns gleich auf Alphaville mit den besten 80ern. Dance with me. Dazu spiele ich uns Bruce Springsteen und Nico Santos. Kommt zusammen mit Topic. Das Beste von heute. Mit Buddy. Schwingen Sie Ihren Buddy erstmal ins Bad jetzt.
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2: Ich bin Gemeindereferentin in der Börde. Küssen kann man nicht alleine, denn dazu braucht man einen anderen Mund. Heute ist Weltkusstag und auch in der Bibel findet man Kussgeschichten. Eine davon möchte ich Ihnen gerne erzählen. Es geht um die Zwillingsbrüder Esau und Jakob. So wie bei vielen Geschwistern messen und vergleichen sich auch diese beiden. Sie sind völlig verschieden und sehnen sich nach der Anerkennung ihrer Eltern. Esau wird Papas Liebling und Jakob Mamas Liebling. In dieser Zeit ist der Segen des Vaters am Ende seines Lebens ein wichtiges Ereignis. Esau steht dieser Segen als Erstgeborener zu. Doch durch eine List gibt sich Jakob als Esau aus. Sein Vater ist schon blind geworden und kann die beiden nicht mehr unterscheiden. Jakob wird gesegnet und Esau ist stinksauer. Aus Angst flieht Jakob in ein anderes Land und kommt erst Jahre später zurück in seine Heimat. Als sich die Brüder wiedersehen, wirft sich Jakob auf den Boden und hofft, dass Esau ihm verzeiht. Und Esau läuft ihm entgegen, umarmt und küsst ihn. Beide weinen vor Freude. Ein Kuss der Versöhnung. Die Liebe und die Verbundenheit der Brüder ist stärker als der Streit. Ein Kuss sagt mehr als 1000 Worte.
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0: Unser Wetter für Sachsen-Anhalt zeigt in Bonneweiz Herbst 15, in Gommern auch 15 Grad. Wir schaffen es heute rauf bis auf 24 Grad. Mehr Wolken als Sonne, dazu stellenweise Regen. Nachmittag auch mal Gewitter und der Trend fürs Land. Morgen haben wir es wärmer bei 26 Grad. Der Mittwoch dann sonnig und trocken.
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5: Es ist 6 Uhr. Ich bin Dorothee Oster. Guten Morgen. Die Bundesregierung will neue Schulden in Rekordhöhe machen. Das Kabinett will heute den Haushalt für das nächste Jahr auf den Weg bringen. Im Kernhaushalt sind neue Kredite von mehr als 118 Milliarden Euro geplant. Zusammen mit dem Sondervermögen kommt der Bund dann sogar auf über 200 Milliarden Euro neue Schulden. Finanzminister Klingbeil von der SPD begründet das mit höheren Ausgaben für die Bundeswehr, der Sanierung von Infrastruktur und den Folgen des Irankrieges. Der Bundestag soll den Etat dann Ende November beschließen. Die Polizei hat am Wochenende bei Kontrollen auf den Autobahnen rund um Magdeburg zahlreiche Verstöße festgestellt. Mehrere Fahrer waren betrunken oder standen unter Drogen. Zwei hatten fast 2 Promille oder mehr. Die Beamten haben außerdem Kokain sichergestellt und einen per Haftbefehl gesuchten Mann gefasst. Und 2 Fahrer waren ohne Führerschein unterwegs. Waldbrände wüten aktuell in mehreren Ländern Südeuropas. In Frankreich brennen an den Pyrenäen mehr als 1600 Hektar Wald. 2 Menschen sind verletzt worden. Die Tour de France führt heute durch die Region, findet deswegen aber ohne Zuschauer statt. Und auch in Griechenland, Portugal und an der spanischen Costa Brava kämpfen die Feuerwehren gegen die Flammen. Große Kritik an der FIFA. Die hat die Rotsperre vom US-Fußballspieler Balogun kurz vor dem WM-Achtelfinale gegen Belgien aufgehoben. Donald Trump soll persönlich bei FIFA-Chef Infantino Druck gemacht haben. Auf Truth Social feiert der US-Präsident das als Sieg. Belgien ist sauer und auch Jürgen Klopp spricht von einem Politikum. Und das ist die gute Nachricht aus Sachsen-Anhalt. Kinder und Familien in Halle, Merseburg und im Saalekreis können sich auf günstige Ferien vor der Haustür freuen. Der Ferienspaßpass von der Saale-Sparkasse startet mit 18 Angeboten in die neue Saison. Vom Schwimmbad übers Lasertag bis zum Bergzoo. Jetzt ist es kurz nach 6.

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2: Vorsicht, auf der A2 liegt ein LKW-Rad Richtung Berlin zwischen Baumstedt und der Raststätte Börde. Rechte und mittlere Spur. Und wir haben ein totes Tier auf der B79 im Harz zwischen Aspenstedt und Halberstadt. Blitzer A36 Richtung Braunschweig bei Wernigerode Nord. Und melden auch Sie uns Staus und Blitzer kostenlos unter 08000 52 58 52.
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2: Hallo, heute mit Volker Wehr. Die Brotdosen sind fertig. Heute sind es weniger als sonst, ne? Sind ja Ferien. Deckel drauf, Tasche zu. Los geht der Montag mit Lieblingsmusik, die besten 80er. Gleich von Bruce Springsteen, direkt nach dem Besten von heute. Nico Santos und Topic mit Buddy hier.

0: Hier ist die Radio Brocken Morgenshow. Guten Morgen um 6.10 Uhr. Sie haben trotz Ferien vielleicht schon Ihre Ferienkinder im Schlafanzug angetroffen, bevor sie los sind. Und wenn Sie jetzt denken, ach, die haben Ferien, das ist ein bisschen ungerecht. Nee, ist es nicht.
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0: Denn wir machen's wieder. 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
0: Ja, und das Beste, der Eintritt geht auf uns. Sie sagen an der Kasse einfach, hallo Radio Brocken. Und zack, sind Sie drin. Völlig wurscht, ob Sie alleine kommen oder in der 15er-Horde. Machen wir alles möglich. Wohin es heute geht, das erfahren Sie in einer Stunde hier um 7.10 Uhr. Und eins kann ich Ihnen schon verraten. Die Attraktion heute ist fast 100 Meter.

Guten Morgen, gleich 7:15. Wir gucken gemeinsam in die Radio-Brocken-Verkehrszentrale. Ein LKW-Rad liegt auf der A2 Richtung Berlin zwischen Bornstedt und der Raststätte Börde. Die rechte und die mittlere Spur sind betroffen und der aktuellste Blitzer des Tages steht auf der A36 Richtung Braunschweig. Bei Wernigerode Nord, da steht der graue Blitzeranhänger. 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Unser Wetter für Sachsen-Anhalt ist heute ziemlich wechselhaft. Mehr Wolken als Sonne. Dazu stellenweise Regen. Nachmittags auch mal ein Gewitter dabei. Wind ist auch ein Thema. Am meisten Sonne bekommt übrigens der Harz ab heute. 24 Grad sind drin für uns alle. So, wir starten den Montag. Ganz offiziell ist es der Sommerferienmontag. Der erste mit den besten 80ern. Alphaville und Dance With Me bei Radio Brocken.

0: gleich. Es ist 6.20 Uhr. Guten Morgen. Hier ist die Radio Brocken Morgenshow. Sie haben schon den ersten, vielleicht auch den zweiten Kaffee intus und trotzdem stellt Ihr Kopf um diese Zeit noch auf, ja, bitte später nochmal wiederkommen. Macht nichts. Jetzt gibt's Wissen, das Sie garantiert nicht brauchen, aber heute bestimmt weitererzählen. Das kann bei uns nur einer.
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3: Sie gleich schlauer sein werden. Ich verspreche Ihnen. War dieser Satz jetzt grammatisch falsch oder grammatikalisch falsch? Ich sag's Ihnen, beides ist richtig. Es gibt keinen Unterschied zwischen grammatisch und grammatikalisch. Beide Wörter bedeuten das Gleiche. In der Kürze liegt die Würze. Grammatikalisch ist allerdings etwas aus der Mode gekommen. Grammatisch ist neumodischer. Es freut mich, dass ich da jetzt endlich Klarheit verschaffen konnte. Und dann auch noch grammatisch oder grammatikalisch. Korrekt. Ich sag ja immer, beim Angerstein, da werden Sie geholfen.
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0: Guten Morgen, 6.27 Uhr. Die Radio Rock Morgenshow gleich mit den besten 80ern. Vögel Schark hier und The Good Heart spiele ich uns. Was machen wir denn dazu? Ach, ich würde sagen Survivor mit Eye of the Tiger und Austis und Micha Schulte mit dem Besten von heute. Richtig viel Abwechslung für Ihren Montagmorgen.
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3: Ihr 60 Sekunden Tageshoroskop. Widder.
4: Ihre fröhliche und unkomplizierte Art wirkt sehr einnehmend.
3: Stier.
4: Heute können Sie Ihre Vorsätze wie mehr Sport treiben oder weniger zu naschen auch einhalten.
3: Zwillinge.
4: Heute können Sie für andere ein Vorbild sein.
3: Krebs.
4: Langjährige Beziehungen bewähren sich. Neue Liebeleien halten dafür nicht, was Sie versprechen.
3: Löwe.
4: Sie sind unser Glückssternchen des Tages. Sie taktieren sehr geschickt und haben stichhaltige Argumente.
3: Jungfrau.
4: Sie begeistern Ihren Partner von Ihren Vorhaben und blicken deshalb zusammen in die gleiche Richtung.
3: Waage.
4: Halten Sie sich genug Zeit für die schönen Dinge des Lebens frei.
3: Skorpion.
4: Sport ist heute ideal für Sie, um mal abzuschalten.
3: Schütze.
4: Wichtige Gespräche sollten Sie lieber noch ein paar Tage schieben.
3: Steinbock.
4: Ihre Selbstsicherheit wächst.
3: Wassermann.
4: Heute sind Sie auch mal offen für die Meinungen anderer.
3: Fische.
4: Mars und Uranus fördern heute Ihre Teamarbeit.
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0: So, aktuelle Sachsen-Anhalt-Temperaturen haben wir in Biederitz bei Magdeburg mit 15 Grad, in Querfurt auch 15 Grad. Scheint so irgendwie die Gradzahl des Montags zu sein, die 15 Grad. 24 wären es heute, mehr Wolken als Sonne, stellenweise kann es auch mal spritzeln. Nachmittag ist eventuell auch mal ein Gewitter mit dabei.
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10: Es ist 6.30 Uhr. Ich bin Dorothee Oster. Guten Morgen. Das Bundeskabinett will heute den Haushalt für das nächste Jahr auf den Weg bringen, mit deutlich mehr Ausgaben und deutlich mehr Schulden. Insgesamt will Finanzminister Klingbeil rund 555 Milliarden Euro ausgeben. Ein Drittel mehr Geld soll allein die Bundeswehr bekommen. Der SPD-Chef verteidigt die neuen Schulden und sagt, gegen Putin könne man sich nicht mit der schwarzen Null verteidigen. Kritik kommt dagegen von den Grünen. Die sprechen von einem Offenbarungseid und werfen der Regierung vor, den Klimaschutz zu rasieren. Wer in Sachsen-Anhalt 45 Jahre lang in die Rentenkasse eingezahlt hat, bekommt trotzdem eine der niedrigsten Renten in ganz Deutschland. Das zeigt eine Antwort der Bundesregierung auf eine Anfrage der Linken. Im Schnitt gibt es in Sachsen-Anhalt 1.545 Euro Rente im Monat. Männer im Westen bekommen rund 300 Euro mehr. Die Linke fordert deshalb eine Mindestrente von 1.400 Euro und den Erhalt der abschlagsfreien Rente nach 45 Beitragsjahren. Porsche will offenbar bis zu 4.000 weitere Stellen streichen, das berichtet das Handelsblatt. Betroffen sind vor allem Management und Verwaltung. Der Sportwagenhersteller hat die Zahl nicht bestätigt, aber ein Zukunftspaket bis Ende Juli angekündigt. Bereits vorher war klar, in der Region Stuttgart fallen in den nächsten 3 Jahren rund 1.900 Jobs weg. In der Fußball-Weltmeisterschaft hat die norwegische Nationalmannschaft den Einzug ins Viertelfinale geschafft. Norwegen besiegte Brasilien mit 2:1. Die beiden Treffer für Norwegen erzielte Stürmer Haaland. Das brasilianische Tor erzielte Neymar in der Nachspielzeit. Der hat nach dem Spiel aber direkt seinen Rücktritt aus der brasilianischen Nationalmannschaft angekündigt. Und England hat gegen Mexiko gewonnen und steht auch im Viertelfinale. Und das ist die gute Nachricht aus Sachsen-Anhalt. In Halberstadt weisen jetzt neue rote Pfeile Besuchern und Einheimischen den Weg zu Sehenswürdigkeiten wie dem Jagdschloss, Domschatz und Harztheater. Finanziert hat die Stadt die zusätzlichen Schilder. Jetzt ist es kurz nach 6:30 und Sie sind auf dem aktuellsten Stand.
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0: Wir haben einen toten Fuchs liegen auf der B80 Richtung Eisleben. Zwischen Aserleben und Lütjendorf. Rechte Spur. Danke an Radio Brocken Verkehrsmelder Markus fürs Bescheidsagen. Und Blitzer auf der A36 Richtung Braunschweig. Bei Wernigerode Nord steht der Blitzeranhänger. 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
0: Hallo, heute mit Volker Wehr. Sie drehen den Zündschlüssel rum und hoffen, dass er heute besonders gut anspringt. Nicht nur der Motor, sondern auch der Montag. Wir helfen mit. Lieblingsmusik liegt schon auf. Kelly Clarkson kommt jetzt. Vorher haben wir noch Wham für Sie.

0: 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Guten Morgen, 6.40 Uhr. Heute internationaler Tag des Kusses. Und die ersten Abschiedsküsse haben Sie heute früh wahrscheinlich schon verteilt. An den Schatz, die Kids, vielleicht aber auch an den Hund oder die Katze hat Ihnen ungefragt einmal die Hand abgeleckt. Wie ist es denn bei Ihnen? Küssen Sie Ihre Haustiere oder lassen Sie sich von denen abschlabbern?
1: Ich würde sowas überhaupt nicht machen, weil Tiere trotz allem Krankheitsüberträger sind.
2: Mein Hund macht das genauso. Das ist eine Liebesbekundung.
3: Ich finde es tatsächlich nicht so schön, wenn man sich von einem Haustier abschlecken lässt und würde das nicht so schön finden.
4: Also ich selber habe kein Haustier und würde das auch nicht machen.
5: Die Liebe, die man da ausdrückt, sollte man so machen, wie man das gerne machen möchte. Meins wäre es nicht.
0: Tja, reden Sie mit. Gerne per Sprachnachricht, per WhatsApp an die 0345 20 44 300. Lassen Sie sich von Ihren Haustieren küssen bzw. abschlabbern. Ich bin gespannt, wer bei Ihnen zu Hause wen zuerst abschlabbert. So, wir schlabbern mit London Beat. I've been thinking about you. Jetzt bei Radio Brocken. Hey!

0: 6.45 Uhr, dreiviertel sieben. Guten Morgen. Wir gucken zusammen in die Radio Brocken Verkehrszentrale und Staus und Blitzer melden Sie uns immer kostenlos. 0345 20 44 300. Morgen.
1: Morgen, der Markus hier. Ich habe eine Verkehrsmeldung für euch. Auf der B80 in Richtung Lutherstadt-Eisleben. Zwischen Aselem und Lütchendorf liegt auf der rechten Fahrspur ein toter Fuchs.
0: Vielen Dank, Markus. Und den aktuellsten Blitzer steuere ich bei B81 bei Gröningen Richtung Magdeburg. 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Fix nochmal schnell aufs Wetter illern, ja, Schirm heute einstecken und vielleicht ein Pulloverchen, auch nicht schlecht, noch frisch heute Morgen. Dazu mehr Wolken als Sonne, stellenweise Regen. Der Harz kriegt die meiste Sonne ab heute bei 24 Grad.
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einer von Englands Vorzeigerittern. Sir Fergal Sharkey, a good heart, hier in der Radio Brocken Morgenshow, 10 vor 7. Ihre leere Kaffeetasse, die wandert in die Spüle oder die Spülmaschine. Der Schlüssel steckt schon fast in der Tür und plötzlich fällt Ihnen ein, ach Mensch, da war doch der Korb mit dem Leergut oder die Sporttasche im Flur. Genau für solche Ferienmontagsmomente haben Sie uns. Wir begleiten Sie mit einem Lächeln und der besten Musik für Sachsen-Anhalt. Tolles Zusammenspiel von Austis und Micha Schulte jetzt mit Half of My Heart bei Radio Brocken.

0: Die besten 80er hier bei Radio Brocken mit Musik aus dem Rocky-Soundtrack. Wer jetzt gerade Frühsport macht, der liebt das Ding. Wir machen aber direkt weiter mit Al Corley und Square Rooms. Die besten 80er, 90er von Roxette dazu und das Beste von heute. Kommt vom Dino aus Dresden. Purple Disco Machine und Dopamin. Gibt's gleich hier in voller Länge nach 7.
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0: Kommt vom Dino aus Dresden. Purple Disco Machine.

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5: Gucken wir nach Hemstedt bei Gardelegen. 14 Grad haben wir hier in Gräfenhainichen. Sind es 15 bis 24, klettert heute Ihr Thermometer hoch. Mehr Wolken als Sonne gibt es dazu. Stellenweise kann es auch mal regnen am Nachmittag. Das ein oder andere Gewitter dabei, möglicherweise. Der Wettertrend für Sachsen-Anhalt. Morgen Sonne und Wolken, im Norden auch mal Schauer bei 26 Grad. Der Mittwoch dann sonnig, trocken und angenehm.
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8: Es ist 7 Uhr. Ich bin Dorothee Oster. Guten Morgen. Die Bundesregierung will neue Schulden in Rekordhöhe beschließen. Das Kabinett bringt heute den Haushalt für das nächste Jahr auf den Weg. Im Kernhaushalt sind neue Kredite von 118 Milliarden Euro geplant. Zusammen mit dem Sondervermögen kommt der Bund dann sogar auf über 200 Milliarden Euro neue Schulden. Finanzminister Klingbeil begründet das mit höheren Ausgaben für die Bundeswehr, der Sanierung der Infrastruktur und den Folgen diverser Kriege. Der Bundestag soll den Etat dann Ende November beschließen. Die Polizei hat am Wochenende bei Kontrollen auf den Autobahnen rund um Magdeburg zahlreiche Verstöße festgestellt. Mehrere Fahrer waren betrunken oder standen unter Drogen. Zwei hatten fast 2 Promille oder mehr. Die Polizisten haben außerdem Kokain sichergestellt und einen per Haftbefehl gesuchten Mann gefasst. Zwei Fahrer waren außerdem noch ohne Führerschein unterwegs. Waldbrände wüten in mehreren Ländern Europas. In Frankreich brennen an den Pyrenäen mehr als 1600 Hektar Wald. 2 Menschen sind verletzt worden. Die Tour de France führt heute genau durch die Region, findet deswegen ohne Zuschauer statt. Und auch in Griechenland, Portugal und an der spanischen Costa Brava kämpfen die Feuerwehren gegen die Flammen. Große Kritik an der FIFA. Die hat die Rotsperre vom US-Fußballspieler Balogun kurz vor dem WM-Achtelfinale gegen Belgien aufgehoben. Donald Trump soll persönlich bei FIFA-Chef Infantino Druck gemacht haben. Auf Truth Social feiert Trump das als Sieg. Belgien ist sauer und auch Jürgen Klopp spricht von einem Politikum. Und das ist die gute Nachricht aus Sachsen-Anhalt. Für Hundebesitzer im Stadtteil Frohe Zukunft in Halle gibt es jetzt einen neuen Anlaufpunkt. Die Stadt hat an der Dessauer Straße eine neue Hundewiese eröffnet, die 18. im gesamten Stadtgebiet. Jetzt ist es 7:15 und Sie sind auf dem aktuellsten Stand.
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5: 2 kaputte Autos stehen auf der A14 Richtung Magdeburg zwischen dem Rastplatz Petersberg und Halle Trotha. Blitzer A36 Richtung Braunschweig bei Wernigerode Nord. Magdeburger Ring Richtung A2 an der Abfahrt Pfahlberg. B79 am Ortsausgang Aspenstedt aus Richtung Halberstadt. B81 bei Gröningen Richtung Magdeburg. B107 zwischen Bad Düben und Schwemmsaal. Und in Magdeburg an der Steinkuhle, beide Richtungen auch noch ein Blitzer. Melden auch Sie uns Staus und Blitzer kostenlos unter 08000 52 58 52.
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5: Hallo.

Und guten Morgen mit Volker Bär. Auf Arbeit angekommen, wartet eigentlich der erste Termin. Ihr Montag startet nämlich gleich von 0 auf 100. Aber vorher haben Sie einen Termin mit uns. Ferien for free startet heute. Für volle 6 Wochen planen wir kostenlos Ihre Sommerferien. In 10 Minuten verrate ich Ihnen, wohin wir Sie heute kostenlos einladen. Erstmal Disturb, the Sound of Silence und der Ausflug in die 90er. Bisschen ruhig noch heute früh. Roxette, Fading Like a Flower. Die beste Musik für Sachsen-Anhalt.

0: The Sound of Silence. Um 7.10 Uhr in der Radio Brocken Morgenshow hören Sie jetzt den Sound der Ferien.
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0: Jeden Tag neu, jeden Tag kostenlos für alle. Wir machen es wieder. Wir planen Ihnen 6 Wochen lang die Sommerferien. Und das heute, das wird einfach nur Bombe. Oder eher gesagt Arschbombe. Wir laden Sie nämlich ein ins Balison Freizeitbad in Bad Bibra mit der riesen Wasserrutsche, 93,5 Meter. Und ich bin ein bisschen neidisch auf Radio Brocken Sachsen-Anhalt-Reporterin Isabella Kürbs. Die ist nämlich heute vor Ort, darf die Rutsche ausprobieren. Ich muss hier bleiben. Außerdem gibt es noch Wildwasserkanal für die Kleinen, den Spielplatz mit der Matschestrecke, Beachvolleyball und, und. Nachher um 10 Uhr geht's los mit einem Hallo Radio Brocken. An der Kasse kommen Sie kostenlos rein und da können Sie auch nach Feierabend noch hin. Bis um 6 Uhr ist offen. Wir freuen uns auf Sie am ersten Tag von Ferien for Free.
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guten Morgen um gleich 7:45. Gucken wir zusammen in die Radio Brocken Verkehrszentrale. Da haben wir zwei kaputte Autos stehen auf der A14 Richtung Magdeburg zwischen dem Rastplatz Petersberg und Halle Trotha. Und der aktuellste Blitzer steht am Magdeburger Ring Richtung A2 an der Abfahrt Pfahlberg. 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Wettermäßig, was passiert da heute? Mehr Wolken als Sonne, dazu stellenweise ja der ein oder andere Schauer. Nachmittags ist auch mal ein Gewitter mit dabei. Am meisten Sonne kriegen wir im Harz ab. Bis 24 Grad sind drin. Genesis jetzt für alle mit den besten 80ern. That's all bei Radio Brocken.

0: Genesis bringen uns rein in den Montag mit All That's All hier bei Radio Brocken. Und kaum sind die Schulbusse von der Straße, rücken die Bauarbeiter an. Bei uns im Land starten mit Beginn der Sommerferien viele Baustellen auf wichtigen Strecken, unter anderem auf der B189. Ordnen wir für Sie ein mit Doro Oster aus den Radio Brocken Nachrichten. Doro, wo ist was los?
1: Ja, bei Wolmirstedt wird saniert zwischen Mose und der A14 Anschlussstelle. Da sind viele Autos und auch Lkw auf der Strecke unterwegs. Da gibt es dann eine Vollsperrung und eine Umleitung. Zum neuen Schuljahr soll dann aber alles fertig sein. Und wir bleiben dann noch in der Altmark. Ab nächster Woche sind die B190 bei Lerpin und die B248 zwischen Alum und Rohrberg dran. Auch da wollen die Bauarbeiter tatsächlich bis Ferienende durchziehen.
0: Und wir haben ja auch im südlichen Sachsen-Anhalt einen bisschen größeren Sanierungskandidaten.
1: Kann man so sagen, die B91 zwischen Leuna und der Grenze zum Burgenlandkreis. Da wird der Asphalt abgefräst und der Unterbau komplett neu gemacht. Das dauert sogar bis November. Zeitweise läuft der Verkehr da einspurig. Normalerweise gibt es für jede Richtung aber zwei Spuren. Das ist jetzt mal ein Auszug. Es gibt aber noch mehr, auch Landstraßen. Wenn viele Familie Päuschen machen, geht es für die Bauarbeiter also richtig ans Eingemachte.
0: Doch, danke an alle, die da durchziehen. Auch in den Schulen übrigens. Viele Landkreise nutzen die Ferien für Bauprojekte. Der Landkreis Mansfeld-Südharz zum Beispiel, der steckt fast 800.000 Euro in Schulgebäude in Bendorf, Sangerhausen und Eisleben. Die beste Musik für Sachsen-Anhalt in der Radio Brocken Morgenshow jetzt mit Purple Disco Machine.

0: Musik aus Dirty Dancing macht uns den Montag schön. Die besten 80er bei Radio Brocken mit Eric Carmen und Hungry Eyes. Und von einem Film zum nächsten, Flashdance. Gleich mit Irene Cara, What a Feeling. Dazu spiele ich uns die 90er mit Hathaway und Benson Boone. Sorry, I'm here for someone else. Das ist das Beste von heute. Gleich hier in der Radio Brocken Morgenshow, 7:45.
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0: In Redeber bei Wernigerode haben wir 14, in Zerbst haben wir 15 Grad. Bis 24 sind drin, heute am meisten Sonne kriegt der Harz ab. Ansonsten sind es mehr Wolken, dazu stellenweise Regen und auch Gewitter.
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9: Es ist 7.30 Uhr. Ich bin Dorothee Oster. Guten Morgen. Das Bundeskabinett will heute den Haushalt für das nächste Jahr auf den Weg bringen, mit deutlich mehr Ausgaben und deutlich mehr Schulden. Insgesamt will Finanzminister Klingbeil rund 555 Milliarden Euro ausgeben. Ein Drittel mehr Geld soll allein in die Bundeswehr fließen. Der SPD-Chef verteidigt die neuen Schulden. Gegen Putin könne man sich nicht mit der schwarzen Null verteidigen. Kritik kommt allerdings von den Grünen. Die sprechen von einem Offenbarungseid und werfen der Regierung vor, den Klimaschutz zu rasieren. Wer in Sachsen-Anhalt 45 Jahre lang in die Rentenkasse eingezahlt hat, bekommt trotzdem eine der niedrigsten Renten in ganz Deutschland. Das zeigt eine Antwort der Bundesregierung auf eine Anfrage der Linken. Im Schnitt gibt es hier 1.545 Euro Rente im Monat. Männer im Westen bekommen rund 300 Euro mehr. Die Linke fordert deshalb eine Mindestrente von 1.400 Euro und den Erhalt der abschlagsfreien Rente nach 45 Beitragsjahren. Porsche will offenbar bis zu 4.000 weitere Stellen streichen, das berichtet das Handelsblatt. Betroffen sind wohl vor allem Management und Verwaltung. Der Sportwagenhersteller hat die Zahl nicht bestätigt, aber ein Zukunftspaket bis Ende des Monats angekündigt. Bei der Fußball-Weltmeisterschaft hat die norwegische Mannschaft den Einzug ins Viertelfinale geschafft. Norwegen hat Brasilien mit 2:1 besiegt. Das brasilianische Tor erzielte Neymar, die beiden norwegischen Tore Stürmer Haaland. Der Neymar hat nach dem Spiel direkt seinen Rücktritt aus dem brasilianischen Nationalteam angekündigt. Und England hat gegen Mexiko gewonnen und steht auch im Viertelfinale. Und das ist die gute Nachricht aus Sachsen-Anhalt. Es wollen immer mehr junge Menschen Handwerker werden. Im südlichen Sachsen-Anhalt haben im ersten Halbjahr mehr als 880 Jugendliche einen neuen Ausbildungsvertrag im Handwerk unterschrieben. Das sind deutlich mehr als im Jahr davor. Jetzt ist es 7:45 und Sie sind auf dem aktuellsten Stand.
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0: Da stehen 2 kaputte Autos auf der A14 Richtung Magdeburg zwischen dem Rastplatz Petersberg und Halle Trotha. Und die Blitzer A36 Richtung Braunschweig bei Wernigerode Nord, Magdeburger Ring Richtung A2 an der Abfahrt Pfahlberg. B79 Ortsausgang Astenstedt aus Richtung Halberstadt, B81 bei Gröningen Richtung Magdeburg. B107 zwischen Bad Düben und Schwemmsaal und Magdeburg an der Steinkuhle beide Richtungen. Melden auch Sie Staus und Blitzer kostenlos unter 08000 52 58 52.
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0: Hallo, auch heute mit Volker Wehr. Kurzer Blick aufs Baustellenradio im Transporter. Richtig, Radio Brocken ist eingestellt und da reden wir mit Ihnen heute Morgen darüber, ob Sie außer Schatzi und den Kids auch Ihre Haustiere küssen oder sich von denen küssen oder wahlweise abschlabbern lassen. Melden Sie sich gerne zu mir in die Show per Sprachnachricht 0345 20 44 300. Hathaway gleich mit den 90ern. What is Love? Nach dem Besten von heute, Harry Styles ist am Start mit American Girls, jetzt in der Radio Brocken Morgenshow.

ist Radio Morgen mit Hathaway um 10 Minuten nach 7:30. Der Montag ist schon längst im Rollen. Brotdose gepackt, der Hund war vorhin noch mal draußen und spätestens an der Haustür gab es bei vielen noch den kleinen Abschiedsmoment. Heute zum Internationalen Tag des Kusses bei Schatzi, völlig normal. Aber wie sieht's denn mit Haustier aus? Küssen Sie das? Lassen Sie sich abschlabbern? Wird heiß diskutiert bei uns in den Social-Media-Profilen. Annette schreibt, Tierliebe hin oder her, aber es gibt auch Grenzen. Ja, Jeanette sagt, ja natürlich. Leica sagt, mein Hund und meine Katze dürften mich am offenen Herzen operieren, wenn sie es könnten. Peter sagt, küssen nicht, aber Gesicht abschlecken. Das kitzelt so schön, kann ja wieder abgewaschen werden. Und Katrin schreibt da drauf, weder küssen noch Gesicht abschlecken. Dürfen Hund oder Katze sie küssen? Oder ist bei Ihnen beim Abschlabbern ganz klar Ende? Erzählen Sie mir gerne per Sprachnachricht WhatsApp an die 0345 20 44 300. Ich ahne jetzt schon, es wird herrlich. Herrlich auch die besten 80er mit Irene Cara und Flashdance bei Radio Brocken.

Es ist 7:45. Guten Morgen. Wir gucken zusammen in die Radio-Brocken-Verkehrszentrale. Zwei kaputte Autos stehen auf der A14 Richtung Magdeburg zwischen Rastplatz Petersberg und Halle Trotha. Und der aktuellste Blitzer steht auf der B79 am Ortsausgang Aspenstedt aus Richtung Halberstadt. 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Am Nachmittag kann es auch mal Gewitter geben, aber auch Sonne ist mit dabei. Wolken, stellenweise ein paar Schauer. Das Ganze bei 24 Grad. Heute für uns alle.

0: Guten Morgen, 7.48 Uhr, die Radio Brocken Morgenshow. Die erste Ferienwoche hat begonnen und Sie merken es, ne? Weniger los auf den Straßen. Trotzdem hat bei vielen von Ihnen heute der Wecker geklingelt. Vielleicht pennen ja wenigstens die Ferienkinder heute länger. Sie bringen erstmal den Montag ans Laufen und von uns kriegen Sie dazu die Songs, die Ihnen ganz besonders gut gefallen. 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Die Anna aus Halle kommt da immer ganz aus dem Häuschen.
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Ist 3:08, hier ist die Radio Brocken Morgenshow. Gleich mit Depeche Mode, Just Can't Get Enough. Die besten 80er machen uns den Montag schön. Dazu Michael Patrick Kelly und da ist er schon mit The One. Radio Brocken Morgenshow. Gleich mit Depeche Mode, Just Can't Get Enough. Die besten 80er machen uns den Montag schön. Dazu Michael Patrick Kelly und

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5: In Blumenthal bei Burg haben wir 17, in Wittenberg 16 Grad. Heute mehr Wolken als Sonne. Hier und da ist auch mal eine Husche Regen drin. Am Nachmittag auch mal ein bisschen heftiger als Gewitter bei 24 Grad. Der Wettertrend für Sachsen-Anhalt. Morgen Sonne und Wolken bei 26 Grad. Kann es auch mal dröppeln. Mittwoch ist es dann trocken und schön.
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8: Es ist 8 Uhr. Ich bin Dorothee Oster. Guten Morgen. Die Bundesregierung will neue Schulden in Rekordhöhe machen. Das Kabinett bringt heute den Haushalt für das nächste Jahr auf den Weg. Im Kernhaushalt sind neue Kredite von mehr als 118 Milliarden Euro geplant. Zusammen mit dem Sondervermögen kommt der Bund dann sogar auf über 200 Milliarden Euro neue Schulden. Finanzminister Klingbeil von der SPD begründet das mit höheren Ausgaben für die Bundeswehr, der Sanierung der Infrastruktur und den Folgen diverser Kriege. Der Bundestag soll dann Ende November den Etat beschließen. In Sachsen-Anhalt sind im ersten Halbjahr deutlich weniger Asylsuchende angekommen. Das Innenministerium hat gut 1000 Asylbewerber registriert, ein Drittel weniger als im Vorjahreszeitraum. Laut Innenministerin Zieschang werde die Migration wieder begrenzt und gesteuert. Bis Jahresende rechnet das Innenministerium mit rund 2000 Asylsuchenden. Waldbrände wüten in mehreren Ländern Südeuropas. In Frankreich brennen an den Pyrenäen mehr als 1600 Hektar Wald. Zwei Menschen sind verletzt worden. Die Tour de France führt heute genau durch die Region und findet deswegen ohne Zuschauer statt. Auch in Griechenland, Portugal und an der spanischen Costa Brava kämpfen die Feuerwehren gegen die Flammen. Große Kritik an der FIFA. Die hat die Rotsperre vom US-Fußballspieler Balogun kurz vor dem WM-Achtelfinale gegen Belgien aufgehoben. Donald Trump soll persönlich bei FIFA-Chef Infantino Druck gemacht haben. Auf Truth Social feiert Trump das als Sieg. Und das ist die gute Nachricht aus Sachsen-Anhalt. In Halberstadt weisen jetzt neue rote Pfeile Besuchern und Einheimischen den Weg zu Sehenswürdigkeiten wie dem Jagdschloss, dem Domschatz und dem Harztheater. Finanziert hat die Stadt die zusätzlichen Schilder am Spiegelsbergenweg, am Heinrich-Heine-Platz und in der Gerhard-Hauptmann-Straße aus dem Gästebeitrag. Jetzt ist es kurz nach 8 und Sie sind auf dem aktuellsten Stand.
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5: Zwei kaputte Autos stehen auf der A14 Richtung Magdeburg zwischen dem Rastplatz Petersberg und Halle Trotha. Und wir haben einen Unfall auf der A38 Richtung Göttingen vor sich bei Lützen. Da ist ein Auto an die Leitplanke rangerempelt. Blitzer A36 Richtung Braunschweig bei Wernigerode Nord. Magdeburger Ring Richtung A2 an der Abfahrt Pfahlberg. B79 am Ortsausgang Aspenstedt aus Richtung Halberstadt. B81 bei Gröningen Richtung Magdeburg, B107 zwischen Bad Düben und Schwemmsaal und Magdeburg an der Steinkuhle in beiden Richtungen. Melden auch Sie uns Staus und Blitzer kostenlos unter 08000 52 58 52.
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5: Hallo, heute mit Volker Bär. Sie haben gerade auf der Arbeit an die Ferienkids gedacht und tippen kurz eine WhatsApp. Essen steht im Kühlschrank und alle, die mit ihren Kids frei haben, laden wir wieder ein zu Ferien.

0: Hier ist die Radio-Brocken-Morgenshow. 10 nach 8 haben wir's. Wir haben heute früh schon gedacht, na toll, erster Montag in den Ferien. Was machen wir denn 6 Wochen lang? Keine Sorge, dafür gibt's uns.
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0: Dieser erste Ferienmontag wird richtig gut, denn wir schenken Ihnen und Ihrer Familie ja jeden Tag ein neues Ferienerlebnis, natürlich kostenlos. 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
0: 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Wir freuen uns da auf Sie bei Ferien for Free. Jetzt freuen wir uns auf Lady Gaga bei Radio Brocken.

8:45, guten Morgen. Wir gucken zusammen in die Radio Brocken Verkehrszentrale. Unfall auf der A38 Richtung Göttingen, kurz vor Lützen, ist ein Auto an die Leitplanke gestoßen. 10 Minuten Zeitverzug haben wir hier. Und der aktuellste Blitzer steht auf der B107 zwischen Bad Düben und Schwemmsaal. Hier 70 auf dem Schild, mit Radio Brocken immer sofort informiert, wenn was passiert. Gucken wir fix noch auf unser Wetter für Sachsen-Anhalt. Da schaffen wir heute 24 Grad. Schirm würde ich einstecken, vielleicht auch ein Pulloverchen, denn es gibt mehr Wolken als Sonne. Dazu stellenweise Regen, nachmittags auch mal ein Gewitter möglich. Der Montagmorgen mit der Radio Brocken Morgenshow und mit Nick Kirscher und den besten 80ern. Here's Wouldn't It Be Good.

0: Morgen mit den besten 80ern. Nick Kershaw, Wouldn't It Be Good? Hier ist die Radio Brocken Morgenshow um 8.20 Uhr. Und während Sie vielleicht gerade Richtung Urlaub rollen, werden hinten im Auto die Ferienpläne geschmiedet. Und dann gibt es die ganz anderen Sachsen-Anhalter, die schon wieder da sind und sich hier über die Temperaturen wundern, wie Tommy aus Halberstadt.
1: Hallo Volker, ich bin seit Sonntag schon wieder in Deutschland. Ich war jetzt seit 2 Wochen in der Türkei. Ich bin aus dem Flieger raus und hab gefroren. Also wirklich, wir haben da Bügen mit Moos knapp 43 Grad gehabt, ja. Man kommt hier nach Deutschland runter, es regnet, man hat gedacht, hier ist der Abs. Aber ich bin froh, dass ich was Autoradio Radio Brocken hören kann.
0: Ja, dann einfach Radio laut und mal ein bisschen die Kühle genießen. Hitze hatten wir ja hier auch. Und Radio laut wofür? Ganz klar, für Dr. Alban nach Michael Patrick Kelly und The One. Die beste Musik für Sachsen-Anhalt. Hier in der Radio Brocken Morgenshow.

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Die 90er bringen uns in Schwung am Montagmorgen. 8:45 ist es. Hier ist die Radio Brocken Morgenshow. Und die besten 80er folgen gleich. Musik aus der Bella Italia. Gianna Nannini und Bello Impossibile. Simply Red spiele ich uns. Und Kamrad mit Hug Yourself. Aber wenn sie sonst keiner drückt, machen sie es halt selber. Haben Sie einen feinen Montag mit uns.

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7: Unser Wetter für Sachsen-Anhalt mit aktuellen Sachsen-Anhalt-Temperaturen aus Groß-Wilsdorf bei Naumburg melden sie uns 16, aus Sangerhausen melden sie uns 17 Grad. 24 sind drin, hier und da mal eine Husche, aber auch sonnige Abschnitte. Am Nachmittag auch mal ein Gewitter.
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8: Es ist 8.30 Uhr. Ich bin Dorothee Oster. Guten Morgen. Das Bundeskabinett will heute den Haushalt für das nächste Jahr auf den Weg bringen, mit deutlich mehr Ausgaben und deutlich mehr Schulden. Insgesamt will Finanzminister Klingbeil rund 555 Milliarden Euro ausgeben. Ein Drittel mehr Geld soll allein in die Bundeswehr fließen. Der SPD-Chef verteidigt die neuen Schulden und sagt, gegen Putin könne man sich nicht mit der schwarzen Null verteidigen. Kritik kommt von den Grünen. Die sprechen unter anderem von einem Offenbarungseid und werfen der Regierung vor, den Klimaschutz zu schrumpfen. Die Polizei hat am Wochenende bei Kontrollen auf den Autobahnen rund um Magdeburg viele Verstöße festgestellt. Mehrere Fahrer waren betrunken oder standen unter Drogen. Zwei hatten fast 2 Promille oder sogar mehr. Die Polizisten haben außerdem Kokain sichergestellt und einen per Haftbefehl gesuchten Mann gefasst. Zwei Fahrer waren außerdem noch ohne Führerschein unterwegs. Porsche will offenbar bis zu 4.000 weitere Stellen streichen, das berichtet das Handelsblatt. Betroffen sind vor allem Management und Verwaltung. Der Sportwagenhersteller hat die Zahl nicht bestätigt, aber ein Zukunftspaket bis Ende des Monats angekündigt. Bereits vorher war klar, in der Region Stuttgart fallen in den nächsten 3 Jahren rund 1.900 Jobs weg. Bei der Fußball-Weltmeisterschaft hat die norwegische Mannschaft den Einzug ins Viertelfinale geschafft. Norwegen hat Brasilien mit 2:1 besiegt und England hat gegen Mexiko gewonnen und steht damit auch im Viertelfinale. Und das ist die gute Nachricht aus Sachsen-Anhalt. Für Hundebesitzer im Stadtteil Frohe Zukunft in Halle gibt es jetzt einen neuen Anlaufpunkt. Die Stadt hat an der Dessauer Straße eine neue Hundewiese eröffnet, die 18. im gesamten Stadtgebiet. Jetzt ist es 8:45 und Sie sind auf dem aktuellsten Stand.
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7: Da stehen 2 kaputte Autos auf der A14 Richtung Magdeburg zwischen Rastplatz Petersberg und Halle Trotha. Und ein Unfall auf der A38 Richtung Göttingen. Kurz vor Lützen ist ein Auto in die Leitplanke gefahren. 10 Minuten dauert es hier länger. Und die Blitzer A36 Richtung Braunschweig bei Wernigerode Nord. Magdeburger Ring Richtung A2 an der Abfahrt Pfahlberg. B81 bei Gröningen Richtung Magdeburg. B107 zwischen Bad Düben und Schwemmsaal. Und Magdeburg an der Steinkuhle, beide Richtungen. 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
7: Hallo und moin moin, sagt Volker Bär. Den ersten Schwatz mit den Kollegen haben sie hinter sich. Der Kaffee wirkt endlich auch offiziell. Von uns Lieblingsmusik. Gleich Olly Murs, Heart Skips a Beat. Dazu die besten 80er mit Murray Head. One Night in Bangkok in der Radio Brocken Morgenshow.

0: Die Radio Brocken Morgenshow ist hier 9:10. Heute internationaler Tag des Kusses. Und natürlich haben Sie heute früh Schatzi einen Schmatzer gegeben. Den Kids vielleicht auch, dem Hund noch einen Klaps. Oder der hat Ihnen völlig ungefragt einmal das Gesicht abgeleckt. Wie ist das? Küssen Sie Ihre Haustiere oder lassen Sie sich von denen abschlabbern?
1: Ich würde sowas überhaupt nicht machen, weil Tiere trotz allem Krankheitsüberträger sind.
2: Mein Hund macht das genauso. Das ist eine Liebesbekundung.
3: Ich finde es tatsächlich nicht so schön, wenn man sich von einem Haustier abschlecken lässt und würde das nicht so schön finden.
4: Also ich selber habe kein Haustier und würde das auch nicht machen.
5: Die Liebe, die man da ausdrückt, sollte man so machen, wie man das gerne machen möchte. Meins wäre es nicht.
0: Ja, Nicole schreibt bei uns bei Facebook, na klar, und Herdenschutzhunde küssen so schön zurück. Ja. Da sage ich immer gerne zu einem Freund, dessen Hund ihn abschlägt, denk dir bitte, er hat vorher den Laternenmast, den letzten Meter des Laternenmasten auf der Gassi-Runde abgeschleckt. Und da möchte ich nie wissen, was da dran war. Melden sich gerne in die Show per WhatsApp-Sprachnachricht 0345 20 44 300.

3:15. Guten Morgen. Wir gucken zusammen in die Radio Brocken Verkehrszentrale. Zwei kaputte Autos auf der A14 Richtung Magdeburg zwischen Rastplatz Petersberg und Halle Trotha. Und der aktuellste Blitzer steht in Magdeburg an der Steinkuhle, hier in beiden Richtungen. 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Bis 24 Grad heute. Sonne hat's schwer, mehr Wolken. Zum Nachmittag auch mal Tröpfchen oder Gewitter.

0: Hier ist Radio Brocken um 9:10. Und war es toll oder war es toll? Wir haben unser Land in den letzten Wochen wieder mal richtig toll erkundet mit Ihnen gemeinsam. Waren wir in allen 11 Landkreisen und überall haben wir tolle Schätze gefunden. Sozusagen 11 Plätze, 11 Schätze. Und diese Schätze machen den Sommer in Sachsen-Anhalt noch schöner. Einer der Gewinnerorte bekommt 5.000 Euro für ein Herzensprojekt im Ort. Wie in Walter Nienburg zum Beispiel.
1: Walter Nienburg ist immer eine Reise wert. Wir haben hier Höhepunkte, wir haben hier ganz viele Ziele. Wir haben hier tatsächlich Schönes und das wollen wir erweitern. Der Kinderspielplatz oder der Mehrgenerationenplatz werden 5.000 Euro helfen. Und es ist besser als beim Lotto spielen. Die Chance ist 1:10.
0: Tja, sagt Ortsbürgermeister Jörg Hausmann. Anja aus Samswegen wird es für ihren Ort ähnlich sehen.
2: Wenn wir die 5.000 Euro gewinnen, wollen wir unter anderem für unsere Jugendlichen auf unserem schönen großen Spielplatz eine Fläche gestalten, wo die mit ihren Simmis parken können, schöne Sitzgelegenheiten bekommen und abhängen können.
0: Ja, jeder Ort unserer Sommertour hat Ideen für die 5.000 Euro und Sie entscheiden, welcher Ort die Kohle kriegt. Auf radiobrocken.de bis Donnerstag wird gewotet und am Freitag machen wir dann zusammen einen ganzen Ort glücklich. Kamrat mit Hug Yourself, die beste Musik für Sachsen-Anhalt bei Radio Brocken.

0: Sie sind richtig, hier ist Radio Brocken. Guten Morgen um 8:58. Spielen wir Ihnen gleich die Torhymne der deutschen Fußballnationalmannschaft. Ich weiß, das reißt Wunden auf. Major Tom gleich mit den besten 80ern. Dazu Mary J. Blige und Micha Schulte mit dem besten von heute. Beautiful Reason, ein guter Grund, weiter Radio Brocken zu hören.
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2: Unser Wetter für Sachsen-Anhalt, das fährt heute, also der Sommer fährt heute, mit so ein bisschen angezogener Handbremse. In Piesdorf bei Könnern haben wir 16, in Oschersleben auch 16 Grad. Bis 24 sind drin, ob wir die überall erreichen, ist fraglich. Bisschen Sonne ist dabei, vor allen Dingen im Harz. Ansonsten ist es grau, stellenweise Regen und auch mal Gewitter. Und der Wettertrend für Sachsen-Anhalt, morgen schon 26 Grad, Mittwoch dann sonnig und trocken.
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4: Es ist 9 Uhr. Ich bin Dorothee Oster. Guten Morgen. Das Bundeskabinett will heute den Haushalt für das nächste Jahr auf den Weg bringen, mit deutlich mehr Ausgaben und deutlich mehr Schulden. Insgesamt will Finanzminister Klingbeil mehr als 500 Milliarden Euro ausgeben. Ein Drittel mehr Geld soll allein in die Bundeswehr fließen. Der SPD-Chef verteidigt die neuen Schulden. Gegen Putin könne man nicht mit der schwarzen Null verteidigen, sagt Klingbeil. Kritik kommt von den Grünen, die sprechen von einem Offenbarungseid. In Sachsen-Anhalt sind im ersten Halbjahr deutlich weniger Asylsuchende angekommen. Das Innenministerium hat gut 1000 Asylbewerber registriert, ein Drittel weniger als im Vorjahreszeitraum. Laut Innenministerin Zishang werde die Migration wieder begrenzt und gesteuert. Bis Jahresende rechnet das Ministerium mit rund 2000 Asylsuchenden. Waldbrände wüten in mehreren Ländern Südeuropas. In Frankreich brennen an den Pyrenäen mehr als 1600 Hektar Wald. Zwei Menschen sind verletzt worden. Die Tour de France führt heute genau durch die Region und findet deswegen ohne Zuschauer statt. Auch in Griechenland, Portugal und an der spanischen Costa Brava kämpfen die Feuerwehren gegen die Flammen. Große Kritik an der FIFA. Die hat die Rotsperre vom US-Fußballspieler Balogun kurz vor dem WM-Achtelfinale gegen Belgien aufgehoben. Donald Trump soll sich persönlich bei FIFA-Chef Infantino gemeldet haben und Druck gemacht haben. Auf Truth Social feiert Trump das als seinen Sieg. Belgien ist sauer und auch Jürgen Klopp spricht von einem Politikum. Und das ist die gute Nachricht aus Sachsen-Anhalt. Es wollen wieder mehr junge Menschen Handwerker werden. Im südlichen Sachsen-Anhalt haben im ersten Halbjahr mehr als 800 Jugendliche einen neuen Ausbildungsvertrag im Handwerk unterschrieben. Das sind etwas mehr als im Jahr davor. Jetzt ist es kurz nach 9 und Sie sind auf dem aktuellsten Stand.
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2: Eine Schaufel liegt auf der A2 Richtung Hannover zwischen Burg Ost und Burg Zentrum. Außerdem haben wir zwei kaputte Autos stehen auf der A14 Richtung Magdeburg zwischen dem Rastplatz Petersberg und Halle Trotha. Ein Unfall auf der A38 Richtung Göttingen kurz vor Lützen. Da ist ein Auto in die Leitplanke gefahren. 10 Minuten Zeitverlust haben wir hier. Und es liegt verlorenes Getreide auf der B190 in der Altmark direkt auf der Ortsdurchfahrt Binde. Blitzer A36 Richtung Braunschweig bei Wernigerode Nord, Magdeburger Ring Richtung A2 an der Abfahrt Pfahlberg, B79 Ortsausgang Aspenstedt aus Richtung Halberstadt, B81 bei Gröningen Richtung Magdeburg, B107 zwischen Bad Düben und Schwemmsaal, in Magdeburg noch eine an der Steinkuhle, beide Richtungen, und melden auch Sie uns Staus und Blitzer kostenlos unter 08000 52 58 52.
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2: Hallo, diese Woche mit Volker Wehr. Sie haben schon die ersten Nachrichten beantwortet, vielleicht die erste Lieferung angenommen oder die erste Maschine angemacht. Der Arbeitsmontag hat also offiziell begonnen. Dann sorgen wir dafür, dass er sich auch so ein bisschen nach Sommer anfühlt. Mit Peter Schilling gleich und dem Major Tom, Mary J. Blige haben wir, und die besten 80er starten in diese Stunde mit Stevie Winwood und Valerie. Das ist die beste Musik für Sachsen-Anhalt in der Radio Brocken Morgenshow. So

0: Alle Farben mit Flowers, das ist Radio Brocken um 9:45. Lassen sich schön gut gehen, einen schönen Montagvormittag. Sie haben vielleicht schon Mails geöffnet, Brotdosen verteilt, den ersten Kaffee weggeatmet. Aber für so eine völlig unnütze Info ist im Kopf garantiert noch Platz. Und genau jetzt kommt die.
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3: 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Grammatikalisch ist allerdings etwas aus der Mode gekommen. 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
5: Im Ort Bismarck liegen 5 Hünengräber. Durch die Größe der Steine glaubte man früher, dass Riesen sie bewegt haben müssen.
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11: Gucken wir auf unser Wetter für Sachsen-Anhalt. Heute ein bisschen verhaltener Sommer, paar Wolken mehr, dafür weniger Sonne. Stellenweise auch mal Regen bei 24 Grad.
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14: Sachsen-Anhalt bekommt Verstärkung im Gesundheitswesen. 37 frisch gebackene Ärztinnen und Ärzte hat die Medizinische Fakultät der Uni Magdeburg jetzt feierlich verabschiedet. Ein Teil von ihnen will die berufliche Laufbahn auch direkt hier bei uns im Land starten und damit die medizinische Versorgung vor Ort stärken.
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11: Eine Schaufel liegt auf der A2 Richtung Hannover zwischen Burg Ost und Burg Zentrum. 2 kaputte Autos stehen auf der A14 Richtung Magdeburg zwischen Rastplatz Petersberg und Halle Trotha. Ein Unfall auf der A38 Richtung Göttingen kurz vor Lützen. Ein Auto ist an die Leitplanke herangestoßen. 10 Minuten Zeitverlust und verlorenes Getreide liegt auf der B190 in der Altmark direkt auf der Ortsdurchfahrt Binde. Blitzer A36 Richtung Braunschweig bei Wernigerode Nord. Hier steht der Blitzer-Anhänger. Außerdem B79 Ortsausgang Attenstedt Richtung Dardesheim. B107 zwischen Bad Düben und Schwemmsaal und in Magdeburg an der Steinkuhle in beiden Richtungen. 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
11: Hallo und moin moin, heute mit Volker Bär. Der erste Ferienmontag und vielleicht haben Sie heute früh schon gedacht, was legen wir denn heute Abend auf den Grill? Ist nicht ganz so warm, da kann der auch mal angehen. Oder überlegen heimlich, wann endlich Feierabend ist. Jetzt bringen wir Sie erstmal rein in den Montag mit Alex Warren und Fever Dream. Hintendran Madonna mit La Isla Bonita. Das ist sie, die beste Musik für Sachsen-Anhalt. Hier bei Radio Brocken.

Bon Jovi hier bei Radio Brocken. Das ist ja die beste Musik für Sachsen-Anhalt, gleich mit Ultravox und mit Aha. 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Ist für alle, die Sie im Schlepptau haben, der Eintritt kostenlos. Wir freuen uns auf Sie.

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0: Zwischendurch scheint aber auch die Sonne, stellenweise gibt es Regen, zum Teil auch Gewitter heute Nachmittag. Am sonnigsten ist es noch im Harz bei 24 Grad. Morgen dann Sonne und Wolken, im Norden Schauer, weiter windig bis 26 Grad. Und der Mittwoch, der wird dann wieder trocken. Die Sonne lässt sich dann auch wieder blicken bei Temperaturen bis 24 Grad.
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3: Es ist 10 Uhr. Ich bin Dorothee Oster. Guten Tag. In Deutschland könnte es bald deutlich weniger Bus- und Lastwagenfahrer geben. Das Kompetenzzentrum Fachkräftesicherung warnt jetzt in einer neuen Studie. In den nächsten 10 bis 15 Jahren gehen 4,5 Millionen Fachkräfte in Rente. Die meisten davon in Berufen, in denen es schon jetzt an Personal fehlt. Besonders dramatisch ist die Lage im Nahverkehr. 40% der Bus- und Straßenbahnfahrer sind mindestens 55 Jahre alt. Der Studienautor befürchtet, dass Fahrplanausfälle dadurch häufiger werden und die Mobilitätswende ausgebremst wird. Die Bundesregierung will heute neue Schulden in Rekordhöhe machen. Das Kabinett bringt den Haushalt für das nächste Jahr auf den Weg. Im Kernhaushalt sind neue Kredite von mehr als 118 Milliarden Euro eingeplant. Zusammen mit dem Sondervermögen kommt der Bund sogar auf über 200 Milliarden Euro neue Schulden. Finanzminister Klingbeil begründet das mit höheren Ausgaben für die Bundeswehr, der Sanierung der Infrastruktur und den Folgen des Irankrieges. Ende November entscheidet der Bundestag. In Sachsen-Anhalt sind im ersten Halbjahr deutlich weniger Asylsuchende angekommen. Das Innenministerium hat gut 1.000 Asylbewerber registriert, ein Drittel weniger als im Vorjahreszeitraum. Laut Innenministerin Zichang werde die Migration wieder begrenzt und gesteuert. Bis Jahresende rechnet das Ministerium mit rund 2.000 Asylsuchenden. Auf der B1 zwischen Gentin und Burg hat sich ein Autofahrer schwer verletzt. Der 25-Jährige ist in der Nacht mit seinem Wagen von der Straße abgekommen und gegen einen Baum geprallt. Warum, ist noch unklar. Die B1 war nach dem Unfall mehrere Stunden lang in Richtung Burg gesperrt. Jetzt ist es kurz nach 10 und Sie sind auf dem aktuellsten Stand.
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0: Eine Schaufel auf der A2 in Richtung Hannover zwischen Burgost und Zentrum. Zwei kaputte Autos auf der A14 in Richtung Magdeburg zwischen dem Rastplatz Petersberg und Halle Trotha. Und auf der A38 Richtung Göttingen hat es einen Unfall gegeben. Kurz vor Lützen ist ein Auto in die Leitplanke gefahren, dauert für sie 10 Minuten länger. Die Blitzer in Magdeburg auf dem Ring Richtung A2 an der Abfahrt Fahlberg, B79 am Ortsausgang Artenstedt in Richtung Dardesheim, B81 bei Gröningen in Richtung Magdeburg, B107 zwischen Bad Düben und Schwemmsaal, maximal 70 sind erlaubt, in Magdeburg an der Steinkuhle beide Richtungen, da sind maximal 30 erlaubt und Zerbst-Dobritzer Straße in Richtung Lindau. Melden Sie Staus und Blitzer kostenlos unter 08.052.58.52.
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0: Erster Sommerferientag. Ich hätte mich bei der Fahrt heute früh schon auf leere Bahnen gefreut, aber es ist ja auch Ferienfahrplan, die kommen dann halt auch selten. Ne? Jetzt in den Sommerferien bei uns jeden Tag ein neues Erlebnis bei Ferien for Free. Heute Bad Bibra im Freizeitbad Balison sind wir. Einfach mit Hallo Radio Brocken an der Kasse melden. Ja, und schon ist der Badespaß für Sie und alle, die Sie mitbringen, kostenlos. Und bei uns geht's jetzt rein in unseren Montagvormittag mit der besten Musik für Sachsen-Anhalt. Ich hab's Beste von heute für Sie von Holly Humberstone. Hier mit To Love Somebody bei Radio Brocken.

0: ist das Beste von heute.
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0: Große Aufregung gerade wegen eines Telefonanrufs von Donald Trump bei FIFA-Chef Infantino. Trump hat nämlich eine Schiedsrichterentscheidung nicht gefallen, hat sich bei Infantino beschwert und, ja na klar, wurde diese dann wieder zurückgenommen. Spannend, was das Ganze jetzt für Konsequenzen hat. Aber es gibt auch noch die schönen Geschichten, klein gegen groß, gefällt mir immer besonders.
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0: Norwegen sorgt für die große WM-Sensation, wirft mit Brasilien ausgerechnet einen der Top-Favoriten raus mit 2:1. Im Mittelpunkt steht wieder mal ein Mann, der diesmal nicht nur auf dem Platz, sondern auch nebenher für einen viralen Moment sorgt. Radio Brocken, WM-Reporter Max Wolstenberg.
3: Der Brecher mit dem Babyface. So wird er auch in geheimen Kreisen genannt. Erling Haaland, der norwegische Stürmer, hat sein Team mit einem Doppelpack ins Viertelfinale der WM geschossen. Und nach dem Spiel geht dann ausgerechnet ein ganz schlichtes Selfie von ihm viral. Haaland sitzt dabei verschwitzt in der Kabine, ganz nah vor der Kamera und schaut dabei völlig neutral. Kein großer Jubel, keine wilde Feier und genau das feiern gerade Millionen im Netz. Nach gerade einmal 7 Stunden hat das Foto bei Instagram schon fast 11 Millionen Likes gesammelt. Dazu kommen unzählige Kommentare. Für Brasilien ist der Abend dagegen historisch bitter. Das Team ist erstmals seit 35 Jahren wieder so früh bei einer WM ausgeschieden.
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0: Bei Sachsen-Anhalt Schulkindern steht heute erster Ferientag im Kalender. Bei Ihnen, naja, Montag im Dienstplan. Bei der Arbeit sind wir bei Ihnen, machen da gute Laune. Gleich mit der besten Musik für Sachsen-Anhalt. Von Empire of the Sun, We Are the People. Und bei Radio Brocken läuft gleich Belinda Carlisle, Leave a Light On.
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0: Das Wetter für Sachsen-Anhalt heute mit Wolken. Sonne kommt mal ab und zu trotzdem durch, aber wir müssen auch mit Regen und Gewittern rechnen. Windig ist es bei Temperaturen bis 24 Grad.
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0: Unfall auf der A38 Richtung Göttingen, kurz vor Lützen. Da ist ein Auto in die Leitplanke gefahren. In der Börde ab heute ist die B189 gesperrt zwischen Wolmirstetten Nord und der A14 bei Kolbitz wird gebaut. Die Umleitungen sind ausgeschildert und es staut sich da gerade. Zwischen Wolmirstedt und Farsleben sind einfach zu viele Autos unterwegs. Die Blitzer. In Magdeburg auf dem Ring Richtung A2 an der Abfahrt Fahlberg. B79 Ortsausgang Artenstedt in Richtung Dardesheim. B81 bei Grüningen in Richtung Magdeburg. B107 zwischen Bad Düben und Schwemmsal. Maximal 70 sind erlaubt. In Schönebeck auf dem Markt maximal 10 km/h. Und Zerbst-Dobritzer Straße in Richtung Lindau. 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
0: Schönen Montag.

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0: Der macht richtig Spaß, ne? Baby Rexha und Faithless New Religion hier bei Radio Brocken. Und was macht noch so Spaß? Ja, wie wär's da mit Küssen? Heute am Montag ist Tag des Kusses und die geben wir nicht nur untereinander, wir Menschen, sondern mancher knutscht auch sein Haustier. Machen Sie das auch?
1: Ich würde sowas überhaupt nicht machen, weil Tiere trotz allem Krankheitsüberträger sind.
2: Mein Hund macht das genauso. Das ist eine Liebesbekundung.
3: Ich finde das tatsächlich nicht so schön, wenn man sich von einem Haustier abschlecken lässt und würde das nicht so schön finden.
4: Also ich selber habe kein Haustier und würde das auch nicht machen.
5: Die Liebe, die man da ausdrückt, sollte man so machen, wie man das gerne machen möchte. Meins wäre es nicht.
0: Naja, ich liebe meinen Hund Rapunzel ja auch sehr. Die bekommt auch ihre Streicheleinheiten, aber küssen dann doch eher nicht so. Ne? Was denken Sie denn? Einfach her mit Ihrer WhatsApp-Sprachnachricht an die 0345 20 44 300. Würden Sie Ihr Haustier küssen?
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0: Sie sind unterwegs zum nächsten Termin? Ja, wir kommen einfach mit im Autoradio mit der besten Musik für Sachsen-Anhalt. Gleich die besten 80er von Bruce Springsteen. Die 90er mit Sting und Fields of Gold. Und das Beste von heute kommt von Kygo. Das ist die beste Musik für Sachsen-Anhalt hier bei Radio Brocken.
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1: Windbreaker, das ist heute das perfekte Kleidungsstück, am besten mit Kapuze. Wir kriegen nämlich Wind, wir kriegen auch ein bisschen Regen und am Nachmittag auch Gewitter. Zwischendurch auch ein bisschen Sonne, besonders schön scheint die rund um den Harz bei bis zu 24 Grad. Morgen dann Sonne und Wolken im Wechsel, im Norden ein paar Schauer bei 26 Grad und der Mittwoch, der bleibt dann trocken, da lässt sich auch die Sonne blicken, wieder 24 Grad.
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3: Es ist 11 Uhr, ich bin Justin Hamm. Guten Tag. Erst darf ein Schiedsrichter aus Somalia nicht einreisen, jetzt wird die Strafe für eine rote Karte einfach aufgehoben. Die Fußball-WM in Nordamerika hat ihren nächsten großen Aufreger. US-Stürmer Balogun darf im Achtelfinale gegen Belgien auflaufen, obwohl er eigentlich gesperrt gewesen wäre. So hat die FIFA entschieden. Medienberichten zufolge auf Initiative von US-Präsident Trump hin. Unter anderem DFB-Präsident Neuendorf forderte rasche Aufklärung. Es ist ein Hoffnungsschimmer für die angeschlagene deutsche Industrie. Nach dem Rückschlag im April hat der Auftragseingang im Mai wieder zugelegt. Der Anstieg fiel zudem deutlich höher aus als von Experten erwartet. Die Aufträge stiegen im Mai im Vergleich zum Vormonat um 1,9%, so die Zahlen vom Statistikbundesamt. Demnach profitierte die Industrie unter anderem von Großaufträgen. Die Bundesregierung will heute im Kabinett den Haushalt für nächstes Jahr beschließen. Vor allem sieht der Entwurf eine höhere Neuverschuldung vor, auf gut 200 Milliarden Euro. Doch der Entwurf ist nicht final, sagt SPD-Fraktionschef Miersch im ZDF.
4: Ja, der Bundesfinanzminister legt heute den Haushalt vor. Da haben wir über alle Ressorts Einsparungen. Und ich will noch mal betonen, das ist jetzt heute der Regierungsentwurf. Damit ist noch nichts in Stein gemeißelt. Das Parlament wird sich mit dem Haushalt dann im Herbst beschäftigen. Und da werden wir an einigen Stellen garantiert auch noch verbessern.
3: Kritik kommt unter anderem von Linken-Chefin Schwertner. Zu viel Geld fließe in Aufrüstung und die Wirtschaft komme nicht in Gang, weil die Menschen kein Geld in der Tasche hätten. Mehr als die Hälfte der Menschen in Deutschland lehnt die geplante Ausweitung von befristeten Jobs ab. Das zeigt eine YouGov-Umfrage. 54% sind dagegen, dass Arbeitsverhältnisse künftig bis zu 4 Jahre ohne festen Grund befristet werden dürfen. Und das bis zu 6-mal verlängerbar. 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
1: Reifenteile auf der A9 in Richtung Nürnberg zwischen dem Kreuz Rippachtal und dem Rastplatz Perstental auf allen Spuren. Und in der Börde ist ab heute die B189 gesperrt. Zwischen Wommelstedt Nord und der A14 bei Kolbitz wird gebaut. Die Umleitungen sind ausgeschildert, aber da gibt es gerade Stau. Zwischen Wommelstedt und Farsleben sind einfach zu viele Autos unterwegs. Die Blitzer. B79, Ortsausgang Artenstedt in Richtung Dardesheim. Zwischen Bernburg-Dröbel und Lattorf. In Haldensleben, Magdeburger Straße, stadtauswärts. In Schönebeck auf dem Markt. Da dürfen Sie nur sehr langsam mit maximal 10 km/h fahren. Seehausen-Arendseer Straße, stadtauswärts, kurz vorm Discounter. Und geblitzt wird auch in Zerbst-Dobritzer Straße in Richtung Lindau. Melden Sie Staus und Blitzer kostenlos unter 08000 52 58 52.
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1: Heute am Montag, naja, nicht unbedingt der Lieblingstag von uns Sachsen-Anhaltern, aber wir machen Ihnen zum Start in die neue Arbeitswoche richtig gute Laune mit unseren Happy Hits. Die Songs, die eben einfach gute Laune machen. Den nächsten, den habe ich gleich von Glockenbach bei uns. Magic Moments, jetzt aber erstmal die besten 80er. Die kommen von Alphaville hier mit Sounds Like a Melody. Schönen Montag.

0: Einer unserer Happy Hits von Glockenbach. Und jetzt in den Sommerferien sorgen wir auch hiermit für gute Laune bei Ihnen.
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0: Jeden Tag gibt's ein neues Ferienerlebnis, kostenlos für alle im Land. Wir schenken Ihnen in den Ferien täglich neue Highlights. Packen Sie die Badesachen ein, denn heute geht es ins Freizeitbad Balison in Bad Bibra. Es ist zugegeben nicht so perfektes Wetter, gerade. Radio Brocken, Sachsen-Anhalt-Reporterin Isabella Kürbs mit einem der wichtigsten Männer dort. Und der kennt trotzdem ein paar gute Gründe, warum sie vorbeikommen sollten.
3: Moin Annie, also du bist ja der Bademeister.
4: Genau.
3: Die Türen sind ja jetzt seit 10 Uhr auf. Freust du dich auf heute?
4: Ich freue mich auf heute, aber ich würde mich noch mehr freuen, wenn die Sonne noch rauskommen würde.
3: Ja, ist ja aber angesagt.
4: Das hoffe ich doch, weil die Ferien haben ja auch begonnen.
3: Genau. Also was denkst du, was wird das heute für ein Tag hier bei euch im Bad?
4: Das lohnt sich auf jeden Fall und sollte man nutzen. Und ich sage immer wieder gern dazu, das Wasser ist wärmer als die Luft heute.
3: Oh, das ist so. Wie viel Grad sind es denn?
4: Also im Schwimmerbecken haben wir 22 Grad, im Planschbecken 22 und in unserem Naturteich oder im Naturschwimmbecken, da sind es 20 Grad.
3: Was ist denn dein persönlicher Tipp? Was muss ich heute unbedingt ausprobieren?
4: Auf jeden Fall solltest du die Rutsche ausprobieren. Sie hat so einige Tücken in sich, wo man aber keine Angst haben muss. Also einfach reinlegen und los geht's.
3: Das werde ich auf jeden Fall machen. Dann hole ich jetzt mal meinen Badeanzug raus und dann geht's auf die längste Rutsche Sachsen-Anhalts.
0: Also auf alle Fälle werden Sie da Spaß haben. Kommen Sie nach Bad Bibra heute Nachmittag. Da soll ja auch die Sonne rauskommen, spätestens dann. Und ganz wichtig, sagen Sie an der Kasse Hallo Radio Brocken. Denn damit geht der Eintritt auf uns. Viel Spaß beim Baden.
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0: passiert jetzt häufiger. Sie bekommen auf eine Mail eine Abwesenheitsnotiz zurück, denn einige sind eben schon im Urlaub und wir, ja, wir freuen uns auf unseren später. Jetzt bei der Arbeit sind wir bei Ihnen mit der besten Musik für Sachsen-Anhalt. There Must Be an Angel, die besten 80er habe ich gleich für Sie und Kygo, Save My Love, das Beste von heute gibt's gleich.
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0: Schauen wir mal auf das Wetter heute. Es gibt ein bisschen Sonne, es gibt allerdings auch ein paar Regentropfen und auch am Nachmittag Gewitter sind möglich. Am schönsten ist es rund um den Harz bei bis zu 24 Grad.
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0: Ab heute ist in der Börde die B189 gesperrt zwischen Wolmirstedt Nord und der A14 bei Kolbitz. Da wird gebaut. Die Umleitung ist ausgeschildert, aber da gibt es gerade Stau zwischen Wolmirstedt und Fahrsleben. Es sind einfach zu viele Autos unterwegs. Blitzer. B71 Letzlingen Richtung Gardelegen. B79 Ortsausgang Artenstedt in Richtung Dadesheim zwischen Bernburg-Drübel und Lattdorf. In Haldensleben Magdeburger Straße statt aus. Schönebeck auf dem Markt, 10 km/h, das absolute Maximum dort. Und Seehausen-Arnseer Straße, stadtauswärts kurz vorm Discounter wird noch geblitzt. 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
0: Hallo am Montag.

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0: Kadi Brocken hier, schönen Montag mit der besten Musik für Sachsen-Anhalt. Gleich weiter, die besten 80er natürlich bei uns zu Hause. Mental as Anything habe ich für Sie. Ich spiele ihn von Eleanor Miles, Black Velvet und natürlich das Beste von heute, von der Frau, die jetzt am Wochenende eine Riesenhochzeit in New York gefeiert hat, Taylor Swift und Opolite. So klingt sie, die beste Musik für Sachsen-Anhalt hier bei Radio Brocken.
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0: Heute die große Wundertüte, ist ziemlich viel drin, von Sonne bis Gewitter. Also wir kriegen auch ein bisschen Regen zwischendurch und Sonne kommt raus. Am meisten, am häufigsten gibt es die im Harz. Windig ist es bis 24 Grad, morgen dann Sonne und Wolken. Im Norden weiter Schauer bis 26 Grad und der Mittwoch insgesamt ruhiger, trocken, mehr Sonnenschein bis 24 Grad.
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0: meisten wollen im Prinzip eine Diagnose besser verstehen oder bereiten sich so auch auf einen Arztbesuch vor. Auf jeden Fall finden gut 80% der Deutschen KI in der Gesundheitsvorsorge völlig okay. Einige sind allerdings auch skeptisch, fragen sich, was am Ende mit den eigenen Daten passiert.
1: Und Experten warnen, KI macht häufig Fehler bei Diagnosen oder Medikamentendosierungen und ist auch kein geeigneter Ersatz für eine Psychotherapie. Der Wirtschaftsrat der CDU spricht sich für längere Ladenöffnungszeiten an Sonntagen aus. Generalsekretär Steiger begrüßt zwar den Regierungsplan, Bäckereien und Buchhandlungen länger öffnen zu lassen, fordert aber mehr Flexibilität für den gesamten Einzelhandel. Auch der Handelsverband HDE hatte sich schon dafür ausgesprochen. In Südfrankreich wütet ein massiver Waldbrand. Inzwischen sind über 10.000 Menschen aus dem Gebiet geflohen. Die Flammen haben sich durch 4.600 Hektar gefressen und betreffen 26 Ortschaften. Zwei Menschen wurden schwer verletzt. Der Brand beeinflusst auch die Tour de France. Die heutige dritte Etappe führt durch die Region ohne Zuschauer und Werbekarawane. Der Großmarkt Stuttgart ist eines der größten Frischezentren für Lebensmittel in Deutschland. Ein Großbrand auf dem Gelände ist nun nach rund 60 Stunden gelöscht. Mehr als 350 Einsatzkräfte kämpften seit Freitag gegen die Flammen. Der Einsatz zählt zu den größten in der Stuttgarter Geschichte. Laut ersten Schätzungen liegt der Schaden im zweistelligen Millionenbereich. Verletzt wurde niemand. Für Fußballromantiker ist das ganz harte Kost. Die FIFA hat die Rotsperre des US-amerikanischen Spielers Florin Balogun bei der WM ausgesetzt. Medien berichten, US-Präsident Trump selbst habe den Weltverband dazu gedrängt. Balogun hatte im 16. Finale gemäß der Regel die rote Karte bekommen. Eine Erklärung der FIFA gibt es nicht. Achtelfinalgegner Belgien hat jetzt Einspruch eingelegt. 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
3: Vorsicht auf der A2 Richtung Berlin. Hier liegen Gegenstände zwischen Ciesa und Wollin und in der Börde wird gebaut. Deswegen ist die B189 gesperrt zwischen Wolmirstedt Nord und der A14 bei Kolbitz. Die Umleitung ist ausgeschildert, aber da gibt es gerade Stau drauf zwischen Wolmirstedt und Farsleben. Es sind einfach zu viele Autos unterwegs. Die Blitzer. B71. In Letzlingen Richtung Gardelegen, B79, Ortsausgang Artenstedt in Richtung Dardesheim. Zwischen Bernburg-Dröbel und Lattdorf halten es neben Blitzer in der Magdeburger Straße stadtauswärts. In Schönebeck auf dem Markt maximal 10 km/h sind da erlaubt und Seehausen-Arendseer Straße stadtauswärts, kurz vorm Discounter. Melden Sie Staus und Blitzer kostenlos unter 08052 58 52.
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3: Kurz nach 12 haben wir es. Mittagspausenzeit bei uns in Sachsen-Anhalt zum Schnitzelbrötchen, zum Döner und der Currywurst. Hören Sie bei uns die beste Musik für Sachsen-Anhalt. Gleich die 80er, Mental as Anything, Live it up. Nachdem hier von Depeche Mode ist Precious.

0: und das Beste von heute. Die beste Musik für Sachsen-Anhalt.
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Jetzt im Sommer, da schnappen wir uns ja öfter mal die Tasche mit den Badesachen und dann ab an den See. Bei uns in Sachsen-Anhalt können wir das gleich an zwei der Top 10 Seen Deutschlands machen. Es ist der Arendsee als drittschönster in ganz Deutschland nach Bodensee und Scharmützelsee und die Gotsche liegt im Ranking auf Platz 5. Und jetzt gerade ist eine neue Umfrage gestartet zu den schönsten Seen Deutschlands. Kriegen wir da unsere beiden Perlen vielleicht auf noch höhere Plätze oder vielleicht noch einen rein in die Top 10? Ja, das liegt an uns, an den Votings auf der Seite seen.de. Bis Ende August können wir da unsere Stimme abgeben. Also gucken Sie da ruhig mal rein. Ne? Und werden Sie das machen, bleiben Sie bei uns. Radio Brocken hier, schönen Montag mit der besten Musik für Sachsen-Anhalt von Avicii.

0: gerade im Hocken hier. Schönen Montag zum Start in die Arbeitswoche. Sind wir natürlich bei Ihnen mit der besten Musik für Sachsen-Anhalt. Machen gute Laune gleich mit DJ Bobo, Somebody Dance With Me. Ich habe Purple Disco Machines, beste von heute für Sie mit All My Life und die besten 80er, Talk Talk, It's My Life.
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0: Heute beim Wetter so ziemlich alles drin. Sonne kriegen wir. Wir bekommen auch Wolken, ein paar Regentropfen und Gewitter sind möglich am Nachmittag. Besonders schön ist es im Harz bei Temperaturen bis 24 Grad.
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0: In der Börde ist ab heute die B189 gesperrt zwischen Wolmirstedt-Nord und der A14 bei Kolbitz. Da wird gebaut. Eine Umleitung ist ausgeschildert, aber da gibt's Stau zwischen Wolmirstedt und Farsleben. Sind einfach zu viele Autos unterwegs. Vollsperrung in Magdeburg, Dodendorfer Straße, zwischen Raiffeisenstraße und Kreisverkehr. Gleich 4 Fahrzeuge sind zusammengestoßen. Umleitung hier geht über die Leipziger Straße und die Blitzer. B71 Letzlingen Richtung Gardelegen, B79 am Ortsausgang Artenstedt in Richtung Dardesheim zwischen Bernburg-Dröbel und Lattorf, Haldensleben Magdeburger Straße stadtauswärts, Blitzer auf dem Markt in Schönebeck, maximal 10 km/h sind da erlaubt und Seehausen-Arnseer Straße, hier wird stadtauswärts kurz vorm Discounter geblitzt. 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
0: Schönen Montag.
1: Die Welt.

0: Radio Bocken hier am Montag und jetzt wird bei uns geknutscht. Heute ist nämlich Tag des Kusses. Vielleicht erinnern Sie sich ja noch an Ihren allerersten als Teenager oder an den heute früh von Ihrem Schatz. Etwa 100.000 sollen wir im Laufe unseres Lebens bekommen. Gute, ja, und manchmal auch eher, naja, so weniger gute, ne? Was geht denn für Sie beim Küssen überhaupt nicht?
1: Wenn die Zunge hinten anschlagen tut, das geht überhaupt nicht.
2: Also was gar nicht geht, ist, wenn die Zunge so wild kreist, dass man denkt, man ist selber eine Waschmaschine und im Schleudergang.
3: Nicht sabbern und nicht mit der Zunge so rumherspielen.
4: Ein schlechter Kuss ist mit viel Spucke.
5: Wenn die gegenüberliegende Person aus dem Mund ein bisschen stinkt.
6: Einen schlechten Kuss macht aus zu viel Feuchtigkeit.
0: Okay, also besser die Zunge im Zaum halten. Scheint ja etwas zu sein, bei dem sich die meisten so einig sind. Tag des Kusses heute. Und wir geben Ihnen einen dicken Schmatzer mit der besten Musik für Sachsen-Anhalt. Direkt aufs Ohr, jetzt bei Radio Brocken mit den Strimbellas.

0: Sie hören Radio Brocken, schönen Montag wünschen wir mit den besten 80ern gleich von Falco. Ich habe für Sie Hall & Oates Out of Touch und das Beste von heute von Benson Boone. Das ist die beste Musik für Sachsen-Anhalt hier bei Radio Brocken.
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0: Sonne, Wolken.

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2: Es ist 13 Uhr, ich bin Justin Hamm. Guten Tag. Der Handel fordert mehr Möglichkeiten zur Öffnung von Geschäften an Sonntagen. Der Chef des Einzelhandelsverbandes Gent sagte der Bild, Einkaufen sei auch ein Freizeiterlebnis. Daher setze man sich für Sonntagsöffnungen ein, auch um Innenstädte attraktiv und lebendig zu halten. Hintergrund: Die Bundesregierung will die Öffnungszeiten für Bäckereien, Konditoreien und Bibliotheken an Sonntagen verlängern bzw. überhaupt ermöglichen. Früher war es Dr. Google, heute vermehrt die KI, wenn es darum geht, ärztliche Diagnosen besser zu verstehen. Einer Umfrage zufolge bereitet sich fast jeder Fünfte auf diese Weise auf einen Arztbesuch vor. Knapp die Hälfte erhofft sich durch ChatGPT, Claude und Co. mehr Infos zu einer Diagnose. Gut 80% der Befragten sind auch offen dafür, dass KI künftig eine Rolle in ihrer Gesundheitsversorgung spielt. Asiatische Shopping-Plattformen wie Temu oder Shein gewinnen in Deutschland immer weiter an Bedeutung. Laut dem Bundesverband E-Commerce haben sie ihren Umsatz im Onlinehandel zuletzt um mehr als 20% steigern können. Im Online-Modehandel kommt inzwischen jede sechste Bestellung von solchen Plattformen. Seit Juli gilt zwar auch für Bestellungen unter 150 Euro eine Zollabgabe, der Verband erwartet aber kaum Auswirkungen. Nach der Bluttat in Stade bleiben die Partnerin und die Begleiterin des Hauptverdächtigen vorerst auf freiem Fuß. Die Staatsanwaltschaft sieht keinen dringenden Tatverdacht gegen die beiden Frauen. Ermittelt wird aber weiter gegen alle drei wegen Mordes. Der 45 Jahre alte Hauptverdächtige sitzt in U-Haft. Er soll vergangene Woche in einer Mutter-Kind-Einrichtung 6 Menschen erschossen haben. Die Angst vor politischer Einflussnahme auf die Fußball-WM durch die USA war groß und offenbar nicht unberechtigt. US-Torjäger Valerian Balogun darf nun doch im Achtelfinale spielen, obwohl er im Spiel zuvor eine berechtigte rote Karte gesehen hat. Medien berichten, dass US-Präsident Trump die Aussetzung der Sperre veranlasst hat. Der womögliche neue Bundestrainer Jürgen Klopp sagte bei Magenta TV dazu:
3: Das ist unser Spiel, nicht deren Spiel.
2: Der Achtelfinalgegner der USA, Belgien, hat Einspruch gegen die Entscheidung eingelegt. 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
4: Mit 2 Sperrungen, einmal in der Börde, die B189, da wird gebaut zwischen Wommelstetten Nord und der A14 bei Kolbitz. Die Umleitung ist ausgeschildert, aber da gibt es Stau zwischen Wommelstedt und Fahrsleben, sind einfach zu viele Autos unterwegs. In Magdeburg, Dodendorfer Straße, zwischen Raiffeisenstraße und dem Kreisverkehr gab es einen Unfall mit 4 Fahrzeugen. Umleitung hier geht über die Leipziger Straße und die Blitzer. B71 Letzlingen Richtung Gardelegen, B79 Ortsausgang Artenstedt in Richtung Dardesheim, zwischen Bernburg-Dröbel und Lattorf, Haldensleben Magdeburger Straße stadtauswärts, in Schönebeck auf dem Markt maximal 10 km/h sind da erlaubt und Seehausen-Ahrenseer Straße stadtauswärts kurz vorm Discounter. Melden Sie Staus und Blitzer kostenlos unter 08000 52 58 52.
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4: Unsere Radio Brocken Sachsen-Anhalt-Reporterin Isabella Kürbs unterwegs für Sie. Und sie hat ihre blaue Reporterjacke heute mal gegen den Badeanzug getauscht. Bei Ferien for Free sind wir nämlich im Balison in Bad Bibra und da steht sie jetzt auf der Rutsche. Wie ist denn das so?
5: Die hat ganz schön viele Kurven und ist richtig schön rot gefärbt. Oha. Und die läuft hier in ein Auslaufbecken, das heißt nicht direkt in das große Becken rein. Und die Kurven, die habe ich jetzt schon ein bisschen Respekt davor.
4: Okay, ob du dich traust, hören wir gleich. Jetzt hören wir erstmal die beste Musik für Sachsen-Anhalt mit den 90ern. As a Lay Me Down, hier ist Sophie B. Hawkins für Sie.
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0: Heute sind wir baden im Balison in Bad Bibra im Burgenlandkreis. Wasser ist mit 22 Grad schön angenehm. Und das probiert unsere Radio Brocken Sachsen-Anhalt-Reporterin Isabella Kirps mal selber für Sie aus. Flitzt über Sachsen-Anhalts längste Wasserrutsche, wenn sie sich traut.
2: 3, 2, 1. Das Mikro abgenommen. Oh, ich muss sagen, es hat richtig Spaß gemacht. Ich habe so Herzklopfen, jetzt unbedingt ausprobieren.
0: Ja, sollten Sie machen, einfach vorbeikommen im Balison Bad Bibra mit einem Hallo Radio Brocken an der Kasse ist der Badespaß für Sie heute kostenlos.

0: Radio Rocken hier am Montag. Bei uns immer mit dabei die Happy Hits, die Songs, die wirklich Spaß machen. Foster the People aus den 90ern habe ich gleich für Sie mit Pumped Up Kicks.
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0: Bisschen Sonne, aber auch Wolken und ein bisschen Regen. Heute ist alles dabei. Temperaturen bis 24 Grad.
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15: Sachsen-Anhalt bekommt Verstärkung im Gesundheitswesen. 37 frisch gebackene Ärztinnen und Ärzte hat die Medizinische Fakultät der Uni Magdeburg jetzt feierlich verabschiedet. Ein Teil von ihnen will die berufliche Laufbahn auch direkt hier bei uns im Land starten und damit die medizinische Versorgung vor Ort stärken.
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0: Unfall auf der A9 in Richtung Berlin zwischen Kleinmarzenz und Niemex. Die Autos, die haben es noch auf den Standstreifen geschafft. In der Börde ab heute Sperrung der B189 wegen Bauarbeiten zwischen Wolmirstetten Nord und der A14 bei Kolbitz. Umleitung ist ausgeschildert, aber da staut sich zwischen Wolmirstedt und Farsleben, weil zu viele Autos unterwegs sind. Eine Vollsperrung in Magdeburg auf der Dodendorfer Straße zwischen Raiffeisenstraße und dem Kreisverkehr nach einem Unfall mit gleich 4 Fahrzeugen. Umleitung hier über die Leipziger Straße und die Blitzer. B71 Litzlingen Richtung Gardelegen, B79 am Ausgang Artenstedt in Richtung Dadesheim zwischen Bernburg-Dröbel und Laddorf, Haldensleben Magdeburger Straße statt auswärts. In Schönebeck, Blitzer auf dem Markt, maximal 10 km/h sind da erlaubt. Und in Seehausen steht einer in der Arnseer Straße stadtauswärts, kurz vorm Discounter. 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
0: Schönen Montag.

0: Tag der Regenschirmhülle ist heute und es ist auch Tag des Kusses. Wir haben uns entschieden, mal mit Ihnen über das Zweite zu reden. Macht auch einfach mehr Spaß. Und Sie haben uns gesagt, selbst Haustiere bekommen welche. Nico aus Weißenfels, wie ist denn das bei dir?
1: Ich habe selber 2 Hunde und ja, ich würde sie küssen, weil es sind Familienmitglieder für mich. Und wenn ich eine Aussage höre, Hunde sind Krankheitsüberträger, das sind Menschen auch. Und die werden auch geküsst. Da macht sich auch keiner Horten. Das ist meine Meinung dazu.
0: Sagt Nico aus Weißenfels. Ist das jetzt aber gut fürs Tier oder ist es sogar gefährlich für uns Menschen? Lucy Milica, die fragt in einer halben Stunde bei einer Tierärztin nach 14.20 Uhr in der Radio Brocken Nachmittagsshow. Und bei mir hören Sie die beste Musik für Sachsen-Anhalt. What took you so long? Emma Bunton habe ich gleich für Sie nach den besten 80ern. Hier sind Hall & Oates mit Out of Touch.

0: Ab 14 Uhr übernimmt meine liebe Kollegin Lucy Mielitzer, bringt sie mit der Radio Brocken Nachmittagsshow in Richtung Feierabend mit den besten 80ern von Gazebo. Mit Blondie, den 90ern Maria und dem Besten von heute von David Guetta und Sia. So klingt die beste Musik für Sachsen-Anhalt hier bei Radio Brocken.
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6: Also den ersten offiziellen Sommerferientag haben wir uns wettertechnisch irgendwie ein bisschen anders vorgestellt. Viele Wolken auf dem Radiobrocken-Wetterradar, auch immer wieder ein bisschen Regen zwischendurch. Immerhin der lässt zum Feierabend nach. Vielleicht spitzt so später sogar noch mal kurz die Sonne durch. Wir haben 20 Grad im Moment in Preußlitz bei Bernburg, Bad Lauchstädt auch 20 Grad. Der Wettertrend für Sachsen-Anhalt sieht wärmer aus und ab Mittwoch auch wieder sonniger bis 25 Grad.
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9: Es ist 14 Uhr, ich bin Justin Hamm. Guten Tag. Die Krankmeldung ab Tag 1 ist ein großer Aufreger rund um die geplanten Reformen der Bundesregierung, aber auch die mögliche Ausweitung von befristeten Jobs. Sachgrundlose Befristungen sollen bis zu 4 Jahre möglich werden und 6-mal verlängert werden dürfen. Eine YouGov-Umfrage zeigt nun, mehr als die Hälfte der Menschen lehnen diese Pläne ab. Gewerkschaften kritisieren, dass befristete Verträge oft als Druckmittel eingesetzt werden. Es wurde eine rote Linie überschritten. Mit diesen Worten hat der Europäische Fußballverband UEFA auf den Fall Balogun reagiert. Der US-Stürmer darf im WM-Achtelfinale gegen Belgien spielen, obwohl er zuvor zu Recht rot gesehen hatte und eigentlich gesperrt wäre. Die FIFA hob die Sperre allerdings auf, Medienberichten zufolge, auf Druck von US-Präsident Trump hin. Es ist ein kleiner Hoffnungsschimmer für die angeschlagene deutsche Industrie. Nach dem Rückschlag im April hat der Auftragseingang im Mai wieder zugelegt. Der Anstieg fiel zudem deutlich höher aus als von Experten erwartet. Die Aufträge stiegen im Mai im Vergleich zum Vormonat um 1,9%, so die Zahlen vom Statistikbundesamt. Demnach profitierte die Industrie unter anderem von Großaufträgen. Die Bundesnetzagentur wirft eBay vor gegen EU. Demnach profitierte die Industrie unter anderem von Großaufträgen. Die Bundesnetzagentur wirft eBay vor, gegen EU-Nutzerrechte zu verstoßen.

0: Es liegen Reifenteile auf der A9 Richtung Berlin zwischen Eisenberg und Dreußig auf allen Spuren verteilt. Das dazugehörige kaputte Auto steht da auch noch mit rum. Außerdem im weiteren Verlauf ein Unfall zwischen Kleinmarzehns und Niemek. Hier haben es die Autos immerhin noch auf den Standstreifen geschafft. Blick in die Börde. Ab heute ist die B189 voll gesperrt zwischen Wolmirstedt Nord und der A14 bei Kolbitz. Da wird gebaut. Umleitung zwischen Wolmirstedt und Fraßleben ist leider ziemlich überlastet. Also da staut sich's auch immer mal wieder. Dann gerade noch frisch reingekommen, Reifenteile auf der A14 Richtung Magdeburg zwischen Leipzig Nord und Schkeuditz. Und die Blitzer heute Nachmittag, B71 in Letzlingen Richtung Gardelegen, zwischen Bernburg-Dröbel und Lattdorf. Haldensleben wird auf der Magdeburger Straße stadtauswärts geblitzt. Dann in Karkerbeck, Ortsausgang Richtung Gardelegen, in Schönebeck auf dem Markt und in Seehausen, Arendseer Straße stadtauswärts, steht vorm Discounter auch noch ein Blitzer. Melden Sie Staus und Blitzer gerne kostenlos unter 08000 52 58 52. Gute Fahrt.
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0: Schönen Montag, schönen ersten offiziellen Ferientag. Von so richtig Sommerferien merken wir jetzt nicht so wettertechnisch. Aber wir arbeiten dran. Und bis dahin manifestieren wir. Ferien for free, heute im Freibad in Bad Bibra. Kostenloser Eintritt mit einem Hallo Radio Brocken an der Kasse. Und dazu halt auch sehr fröhliche, sommerliche Songs bei uns. Geht los mit diesem Internet-Meme-Hit.

laut aufdrehen. Das ist der Vorteil, wenn jetzt Feriensaison ist und irgendwie die ganzen Kollegen ausgeflogen sind, Sie als Einziger die Stellung halten. Sie können über die Radiolautstärke völlig frei selbst entscheiden. Ist doch toll.

0: Für die einen ist es das Normalste der Welt. Und den anderen rollen sich vor lauter Ekel die Fußnägel hoch. Ich gehöre zu Letzteren. Haustiere küssen auf den Mund. Sie hören die Radio Brocken Nachmittagsshow. Bei diesem Thema scheiden sich wirklich die Geister. Mich dürfen die Haustiere meiner Freunde nicht mal an der Hand anlecken. Und auf der Radio Brocken Facebook-Seite und auf Instagram und so sieht das ganz anders aus. Da sind vor allem die Haustierhalter voll dafür. Schreiben sowas wie, ja, warum auch nicht? Mein Haustier zeigt mir damit seine Liebe und ich ihm meine. Es ist aber nicht unbedingt die sinnvollste Sache. Tierärztin Caroline Töpfer.
1: Da wir eine Tierarztpraxis sind und wissen, was so Hunde aufnehmen können, ist es tatsächlich für mich aus hygienischer Sicht eigentlich eher eine Geschichte, die man nicht machen sollte.
0: Was könnte denn im schlimmsten Fall passieren?
1: Dass man selber einen Wurmbefall zum Beispiel bekommt, also Spulwürmer könnten sich übertragen oder andere Parasiten. Man kann aber selber natürlich auch auf sein Tier gewisse Infektionen übertragen. Also gerade wenn wir erkältet sind, nimmt so ein Hund auch gerne mal die Erkältungssymptome von uns an. Also die Katze ist da ein bisschen unempfindlicher, aber der Hund kann sich da auch mal anstecken.
0: Ja Mensch, daran habe ich ja vorher gar nicht gedacht. Also klar, ist ja keine Einbahnstraße jetzt der Mundkuss fürs Haustier. Melden Sie sich gerne hier in die Radio Brocken Nachmittagsshow mit Ihren Gedanken dazu oder mit Ihren Kussarten. Für den kleinen Pfiffi.

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0: Schönen Montagnachmittag. Radio Brocken ist bei Ihnen mit der besten Musik für Sachsen-Anhalt. So viel davon in der nächsten halben Stunde. Und was für Songs. Thriller von Michael Jackson ist mit dabei. Es wird gerockt mit Rasmus in the Shadows. Und das Beste von heute kommt unter anderem von Michael Schulte und Ausdies.
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0: Das ist ein ziemlicher Wolkennachmittag heute. Der Regen, den wir jetzt noch haben, der lässt immerhin Richtung Feierabend nach. Immerhin etwas. Heute gibt es dazu bis 23 Grad.
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15: Ich bin Justin Hamm. Die Krankmeldung ab Tag 1 ist ein großer Aufreger rund um die geplanten Reformen der Bundesregierung, aber auch die mögliche Ausweitung von befristeten Jobs. Sachgrundlose Befristungen sollen bis zu 4 Jahre möglich werden und 6-mal verlängert werden dürfen. Eine YouGov-Umfrage zeigt nun, mehr als die Hälfte der Menschen lehnen diese Pläne ab. Gewerkschaften kritisieren, dass befristete Verträge oft als Druckmittel eingesetzt werden. Es wurde eine rote Linie überschritten. Mit diesen Worten hat der Europäische Fußballverband UEFA auf den Fall Balogun reagiert. Der US-Stürmer darf im WM-Achtelfinale gegen Belgien spielen, obwohl er zuvor zu Recht rot gesehen hatte und eigentlich gesperrt wäre. Die FIFA hob die Sperre allerdings auf, Medienberichten zufolge, auf Druck von US-Präsident Trump hin. Es ist ein kleiner Hoffnungsschimmer für die angeschlagene deutsche Industrie. Nach dem Rückschlag im April hat der Auftragseingang im Mai wieder zugelegt. Der Anstieg fiel zudem deutlich höher aus als von Experten erwartet. Die Aufträge stiegen im Mai im Vergleich zum Vormonat um 1,9%, so die Zahlen vom Statistikbundesamt. Demnach profitierte die Industrie unter anderem von Großaufträgen.
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0: Es gab einen Unfall auf der A9 Richtung Berlin zwischen Kleinmarzehns und Niemeck. Die rechte Spur ist jetzt im eh schon dichten Baustellenverkehr gesperrt. Ein kaputtes Fahrzeug haben wir auf der A38 Richtung Göttingen zwischen Lützen und dem Kreuz Rippachtal, auch hier in der Baustelle. Dann schauen wir noch in die Börde. Da ist ab heute die B189 wegen Bauarbeiten voll gesperrt zwischen Wolmirstedt Nord und der A14 bei Kolbitz. Auf der Umleitung staut sich es immer wieder, vor allem zwischen Wolmirstedt und Farsleben. Und dann laufen noch Personen herum auf der B71 Magdeburger Ring Höhe Wiener Straße. Die Blitzer. B71 in Letzlingen Richtung Gardelegen. In Dessau-Alten wird auf der Lindenstraße geblitzt. Dankeschön, Andreas, fürs Bescheid geben. In Haldensleben steht einer auf der Magdeburger Straße stadtauswärts. Dann in Kakerbeck ein Blitzer am Ortsausgang Richtung Gardelegen. In Schönebeck auf dem Markt einer. Und in Seehausen, Arenseer Straße stadtauswärts. 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
0: So viele Kollegen schon im Urlaub, aber ein paar sind noch da, vor denen sie mit Klugscheißerwissen glänzen können. Unsere tägliche Portion in 7 Minuten im Echtes Tag.

0: Sommerferien in Sachsen-Anhalt. Wir dachten, der Deutschunterricht macht Pause. Aber nö. Plötzlich kommt hier unser verkappter Grammatiklehrer ums Eck, dass der auch immer wieder querschießen muss.
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3: Sie gleich schlauer sein werden. Ich verspreche Ihnen. War dieser Satz jetzt grammatisch falsch oder grammatikalisch falsch? Ich sag's Ihnen. Beides ist richtig. Es gibt keinen Unterschied zwischen grammatisch und grammatikalisch. Beide Wörter bedeuten das Gleiche. In der Kürze liegt die Würze. Grammatikalisch ist allerdings etwas aus der Mode gekommen. Grammatisch ist neumodischer. Es freut mich, dass ich da jetzt endlich Klarheit verschaffen konnte. Und dann auch noch grammatisch oder grammatikalisch. Korrekt. Ich sag ja immer, beim Angerstein, da werden Sie geholfen.
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Radio Brocken ist hier, die Nachmittagsshow am Montag. Was ist da denn los rund um Zeitz heute Nachmittag? Suchen die jemanden? Ist was passiert? Nein, die Hubschrauber machen Zugfahren moderner. Die Stellwerkstechnik rund um den Zeitzer Bahnhof ist über 100 Jahre alt, muss also mal dringend neu gemacht werden. Und da fliegt heute Nachmittag ein Hubschrauber, der entlang der Gleise neue Signale aufstellt. Von oben quasi. Mit Radio Brocken wissen Sie einfach bestens Bescheid. Und richtig gute Musik gibt's noch on top. Jetzt von den Backstreet Boys. Yeah. Schönen Montagnachmittag.

0: Beste Musik für Sachsen-Anhalt. Schönen Montagnachmittag. Das ist Radio Brocken. Mit uns kommt es einfach gut gelaunt Richtung Feierabend. Die besten 80er in der nächsten halben Stunde mit Rick Astley. Eurythmics haben wir dabei. Who's That Girl? Und dazu das Beste von heute. Sophie and the Giants. Auch dabei nach um drei.
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0: Es ist tatsächlich am ersten Sommerferientag Strickjackenwetter. Vielleicht sogar Regenjackenwetter an der einen oder anderen Stelle. Auf dem Radio Brocken Wetterradar ist immer mal wieder so ein Schauer mit dabei. Das wird jetzt im Laufe des Nachmittags weniger. Zum Feierabend hin könnte vielleicht sogar mal an einigen Orten die Sonne durchspitzen. Es ist aber eher die Ausnahme heute. Wir haben 19 Grad in Detershagen bei Burg, 20 Grad in Bad Dürrenberg. Der Wettertrend für Sachsen-Anhalt sieht wärmer und auch sonniger aus. Also morgen erst nochmal so wie heute ungefähr. Mittwoch ist dann wieder mehr Sonne dabei.
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14: Es ist 15 Uhr, ich bin Justin Hamm. Guten Tag. Bei der Fußball-WM entwickelt sich ein großer Skandal. Die FIFA hat ohne Erklärung die Rotsperre gegen US-Stürmer Balogun kurz vor dem Achtelfinale ausgesetzt. Medien berichten, dass US-Präsident Trump das bei der FIFA durchgesetzt hat. Der Europäische Verband UEFA spricht von einer überschrittenen roten Linie. Weitere Reaktionen von Thomas Thonfeld.
15: Der belgische Fußballverband hat vor dem Achtelfinalspiel seines Teams gegen die USA heute Nacht offenbar Berufung gegen die Entscheidung eingelegt. Und DFB-Präsident Neuendorf fordert rasche Aufklärung des Vorgangs. Es gehe um die Integrität des Wettbewerbs und die Glaubwürdigkeit der FIFA.
14: Nicht nur die Zahl der Asylanträge in Deutschland sinkt stark, sondern auch die der unerlaubten Einreisen. Im ersten Halbjahr hat die Bundespolizei rund 24.000 Fälle registriert, 22% weniger als im Vorjahreszeitraum. Seit den verschärften Grenzkontrollen wurden fast 39.000 Menschen direkt an der deutschen Grenze zurückgewiesen. Die Deutsche Post stellt Briefe inzwischen langsamer zu, nutzt den gesetzlichen Spielraum aber nach eigener Aussage nicht voll aus. Konzernchef Meyer sagt, mehr als 90% der Briefe kämen innerhalb von 2 Werktagen an. Außerdem liefert die Post Briefe jetzt gebündelt aus. An manchen Tagen bleibt der Briefkasten deshalb leer. Fast die Hälfte der Menschen in Deutschland nutzt KI mittlerweile für Gesundheitsfragen. Die Zahlen stammen aus der Studie Stada Health Report. Als Grund für die häufigere Nutzung von künstlicher Intelligenz gaben die Befragten meist an, mit dem Gesundheitssystem unzufrieden zu sein. Experten warnen, KI macht häufig Fehler bei Diagnosen oder Medikamentendosierungen und ist kein geeigneter Ersatz für eine Psychotherapie. 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
0: Es staut sich auf der A2 Richtung Hannover.
14: In
0: der
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0: Es staut sich auf der A2.

0: Bauarbeiten. Die B189 ist voll gesperrt zwischen Wolmerstedt Nord und der A14 bei Kolbitz. Auf der Umleitung gibt es zwischen Wolmerstedt und Farsleben immer mal wieder Stau. Und eine Person läuft auf der B71 Magdeburg, also Magdeburger Ring, Höhe Wiener Straße. Die Blitzer. A36 am Übergang zur B6N Bernburg West. Dankeschön, Anja, fürs Bescheid geben. Dann auf der B71 ein, in Letzlingen, Richtung Gardelegen. In Dessau-Alten, in der Lindenstraße. In Kakerbeck wird am Ortsausgang Richtung Gardelegen geblitzt. Dann noch in Seehausen, Arendseer Straße, stadtauswärts. Und vielleicht entdecken Sie ja noch mehr. Melden Sie uns Staus und Blitzer gerne kostenlos unter 08000 52 58 52. Gute Fahrt.
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0: Wie ruhig das auf einmal auf Arbeit ist, ha? So viele Kollegen direkt im Urlaub, so viele Parkplätze frei. Sie machen sich genauso eine gute Zeit nachher im Feierabend dann. Unsere Ferien-for-Free-Ausflüge können Sie ja genauso nutzen, auch nach der Arbeit. Heute sind wir baden und rutschen. Unsere Reporterin meldet sich gleich mal von der längsten Rutsche Sachsen-Anhalts. Dort, wo sie heute auf unsere Kosten auch runterzischen. In einer Viertelstunde. Und bis dahin gibt's die beste Musik für Sachsen-Anhalt. Wir starten mit einem der besten 80er, mit den Eurythmics.

einfach machen wie Phil Collins. Einfach mal ein bisschen ruhiger angehen lassen, diesen Montagnachmittag. Es ist Montag, da funktioniert unser Körper sowieso anders. Also machen Sie sich nichts draus, wenn alles ein bisschen langsamer läuft heute. Schönen Nachmittag.

0: Songs, die sie einfach happy durch den Nachmittag bringen. Da haben alle was davon. Auch die, die auf Arbeit die Stellung halten, die eben nicht im Urlaub sind. Unsere Radiobrocken Happy Hits motivieren sie einfach zusätzlich. Gleich mit einem 80er. Rick Astley. Und dann gibt's ja auch noch was Ferienartiges, das sie auch nach Feierabend als Arbeiter nutzen können.
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0: Wir machen die Sommerferien wieder für alle schön. Die ganzen 6 Wochen lang haben wir wieder jeden Tag ein kostenloses Ferienhighlight für sie eingetütet. Heute zum Start sind wir baden. Radio Brocken Sachsen-Anhalt-Reporterin Isabella Kürbs hat das Becken quasi schon für sie vorgewärmt im Balison-Freizeitbad, dem Freibad in Bad Bibra. Und sie hat vor allem auch die riesige Rutsche schon eingerutscht.
3: 3, 2, 1. Erste Kurve!
0: Ich krieg Tinnitus.
3: Oh, das macht richtig Spaß. Ich lieg so ein bisschen auf dem Rücken, da geht's schneller ab. Jetzt bin ich ins Becken geschleudert worden. Der Andy hat mir das Mikro abgenommen. Oh, ich muss sagen, das hat richtig Spaß gemacht. Ich habe so Herzklopfen jetzt. Unbedingt ausprobieren.
0: Oh, wunderbar. Bis 18 Uhr ist heute offen. Das Wetter wird zum Feierabend hin auch ein bisschen freundlicher. Also sie haben dann nicht nur auch von oben das Wasser, sondern dann erst recht ein bisschen mittendrin. Es macht einfach Spaß. Auch nach der Arbeit. Und es ist ja kostenlos. Sagen Sie einfach Hallo Radio Brocken an der Kasse. Dann kommen Sie for free rein ins Balison Freizeitbad in Bad Bibra.
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0: 80er sind schon geil einfach, ne? Deswegen bekommen Sie hier bei uns die besten 80er bei Radio Brocken. In der nächsten halben Stunde zum Beispiel mit Van Halen, Jump, geile Nummer. Bang Chang haben wir dabei mit den Dancehall Days. Coole Sommermusik vom Underdog Project und das Beste von heute, unter anderem von Kamrad gleich.
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10: Sachsen-Anhalt ist ein Paradies für Höhlenforscher. Die Baumannshöhle im Harz ist die älteste Schauhöhle Deutschlands und soll sogar Goethe beeindruckt haben. In der Hermannshöhle leben blinde Grottenolme, eine echte Seltenheit. Aber auch über der Erde gibt es spektakuläre Felsen. Die Teufelsmauer ist eine bizarre Gesteinsformation, die sich kilometerweit durch den Harz zieht. Der Legende nach stritten sich hier Teufel und Gott um den Harz. Heute ist die Region ein Traum für Wanderer und Kletterer mit atemberaubenden Ausblicken und jeder Menge Sagen und Mythen.
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0: Das ist schon eine ganz schön festgematschte Pampe da in unserem Himmel über Sachsen-Anhalt. Viele Wolken, immer wieder Regen, der wird aber weniger zum Feierabend.
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13: Ich bin Justin Hamm. Die Krankmeldung ab Tag 1 ist ein großer Aufreger rund um die geplanten Reformen der Bundesregierung, aber auch die mögliche Ausweitung von befristeten Jobs. Sachgrundlose Befristungen sollen bis zu 4 Jahre möglich werden und 6-mal verlängert werden dürfen. Eine YouGov-Umfrage zeigt nun, mehr als die Hälfte der Menschen lehnen diese Pläne ab. Gewerkschaften kritisieren, dass befristete Verträge oft als Druckmittel eingesetzt werden. Es wurde eine rote Linie überschritten. Mit diesen Worten hat der Europäische Fußballverband UEFA auf den Fall Balogun reagiert. Der US-Stürmer darf im WM-Achtelfinale gegen Belgien spielen, obwohl er zuvor zu Recht rot gesehen hatte und eigentlich gesperrt wäre. Die FIFA hob die Sperre allerdings auf, Medienberichten zufolge auf Druck von US-Präsident Trump hin. Es ist ein kleiner Hoffnungsschimmer für die angeschlagene deutsche Industrie. Nach dem Rückschlag im April hat der Auftragseingang im Mai wieder zugelegt. Der Anstieg fiel zudem deutlich höher aus als von Experten erwartet. Die Aufträge stiegen im Mai im Vergleich zum Vormonat um 1,9%, so die Zahlen vom Statistikbundesamt. Demnach profitierte die Industrie unter anderem von Großaufträgen.
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0: Es staut sich auf der A2 Richtung Hannover zwischen Irxleben und Bornstedt in der Baustelle. Da dauert es gute 20 Minuten länger. 7 Kilometer lang ist der Stau. Unfall auf der A9 Richtung Berlin zwischen Kleinmarzehns und Niemegk. Hier ist im Baustellenbereich die rechte Spur gesperrt. Dann noch ein kaputtes Auto in der Baustelle auf der A38 Richtung Göttingen. Steht zwischen Lützen und dem Kreuz Rippachtal. Dann schauen wir noch in die Börde. Da ist ab heute Vollsperrung auf der B189 wegen Bauarbeiten. Zwischen Wolmestedt Nord und der A14 bei Kolbitz ist dicht. Und auf der Umleitung zwischen Wolmestedt und Fahrsleben staut sich es auch immer wieder. Die Blitzer auf der A36 am Übergang zur B6N Bernburg West. B100 wird geblitzt zwischen der Berliner Chaussee und der Europachaussee bei Halle. Dankeschön, Luca, fürs Melden. In Dessau-Alten auf der Lindenstraße stehen sie. In Kakerbeck am Ortsausgang Richtung Gardelegen. In Eisleben, Kassler Straße Richtung Wimmelburg. Und in Seehausen wird auf der Arenseer Straße stadtauswärts geblitzt. 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

0: sich der Sommer so bitten lässt, machen wir uns den Sommer halt einfach selbst. Hier ist die Radio Brocken Nachmittagsshow. Wir bringen Sie mit richtig tollen Sommerbeats durch den Nachmittag. Davon lässt sich auch Katharina aus Magdeburg jeden Tag anstecken.
1: Es macht irgendwie so ein bisschen Sommerstimmung und Partystimmung und gute Laune. Einfach gute Laune Musik.
0: Na, vor allem, wenn es solche Songs sind. Jetzt der Summer Jam vom Underdog Project.

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0: Das sind einfach die Songs, die sie so besonders lieben. Die besten 80er bei Radio Brocken. Gibt's auch nach um 4. Lionel Richie. Außerdem Mr. Mister dabei mit Kyrie. Und das Beste von heute kommt von Samba. Geiler Song, Homewrecker. Und auch geiler Typ, der hat auf die Grammy-Preisverleihung, wo er auftreten durfte, seine Mama mitgenommen. Ist doch toll, oder? Selbst in solchen Star-Momenten an die Mama denken. Sehr sympathisch. Hören Sie auch gleich nach 16 Uhr.
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0: Ja, also irgendwie vermissen wir jetzt fast schon die Hitzewelle, oder? Es ist schon echt frisch dafür, dass jetzt die Sommerferien losgegangen sind. Wir haben in Hassel bei Stendal 19 Grad, in Weißenfels 21 immerhin. Dazu sehr, sehr viele Wolken auf dem Radio-Brocken-Wetterradar und auch immer wieder Regen. Aber der wird jetzt zum Feierabend hin wenigstens ein bisschen weniger. Vielleicht spitzt sogar mal hier und da noch die Sonne kurz raus. Und der Wettertrend für Sachsen-Anhalt sieht morgen noch mal genauso aus, aber spätestens ab Mittwoch ist dann die Sonne wieder mit dabei.
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11: Es ist 16 Uhr. Ich bin Justin Hamm. Guten Tag. Das Bundeskabinett hat den Haushaltsentwurf für 2027 auf den Weg gebracht. Vorgesehen sind Ausgaben in Höhe von gut 555 Milliarden Euro. Außerdem sollen rund 200 Milliarden an neuen Schulden aufgenommen werden. Deutlich mehr Geld soll vor allem in die Bundeswehr fließen, so die Pläne von Finanzminister Klingbeil. Der Entwurf geht jetzt in die parlamentarischen Beratungen. Die sollen voraussichtlich im November abgeschlossen werden. Der Balogun-Skandal überschattet die Fußball-WM. Laut der New York Times und anderen Medienberichten hat US-Präsident Trump bei FIFA-Chef Infantino angerufen, um die Rotsperre des US-Stürmers Balogun aufheben zu lassen. Balogun darf deshalb heute Nacht im Achtelfinale gegen Belgien spielen. Die UEFA spricht von einer überschrittenen roten Linie. DFB-Präsident Neundorf fordert eine schnelle Stellungnahme. Der geplante Brenner-Basistunnel soll den chronisch überfüllten Brennerpass entlasten. Aber beim Bau der unterirdischen Zugstrecke hakt es vor allem auf deutscher Seite. Die Deutsche Bahn geht davon aus, dass der Zulauf von München zur österreichischen Grenze doppelt so teuer werden könnte wie geplant. Zu den veranschlagten 8,6 Milliarden Euro werden 7,6 Milliarden Puffer zurückgehalten, heißt es von der Bahn. Der Brenner-Basistunnel soll die Fahrzeit zwischen Deutschland und Italien um 2 Stunden verkürzen. Der Wirtschaftsrat der CDU spricht sich für längere Ladenöffnungszeiten an Sonntagen aus. Generalsekretär Steiger begrüßt zwar den Regierungsplan, Bäckereien und Buchhandlungen länger öffnen zu lassen, fordert aber mehr Flexibilität für den gesamten Einzelhandel. Auch der Handelsverband HDE hatte sich dafür ausgesprochen. 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
0: Es staut sich auf der A2 Richtung Hannover zwischen Irxleben und Braunstedt in der Baustelle. 7 Kilometer lang ist der Stau, eine halbe Stunde dauert es ungefähr länger. Dann hat sich gerade eben erst ein frischer Unfall auf der A9 Richtung Berlin ereignet zwischen Coswig und Köselitz. Alle Spuren betroffen. Danke, dass Sie an die Rettungsgasse denken. Und dann gibt es ja noch einen Unfall. Unfall auf der A9 Richtung Berlin ereignet zwischen Coswig und Köselitz. Alle Spuren betroffen. Danke, dass Sie an die Rettungsgasse denken. Und dann gibt es ja noch einen Unfall auf der A9 Richtung Berlin zwischen Kleinmarzehns und Niemeck. Da ist die rechte Spur gesperrt im Baustellenbereich. Noch ein kurzer Blick in die Börde. Ab heute ist da Vollsperrung.

Abend? Also die Handvoll Leute, die halt heute arbeiten und nicht im Urlaub sind. Aber kaum sind die Sommerferien gestartet, hat man wirklich das Gefühl, es ist jeder unterwegs. Es ist einfach wie leer gefegt. Umso entspannter ist hoffentlich der Heimweg für Sie. Radio Brocken schön aufgedreht, richtig gut gelaunt nach Hause kommen mit der besten Musik für Sachsen-Anhalt. So viel davon. Newcomer und Durchstarter Samba haben wir gleich. Mister aus den 80ern ist mit dabei. Und los liegen wir mit Celine Dion.

Schönstes Wort heute für alle, die noch auf Arbeit sind, die durchhalten, die nicht in Urlaub gefahren sind. Feierabend. Machen Sie sich den richtig schön.

0: Es hat also doch was Gutes, dass wir bei dieser Fußball-WM nicht mehr mit dabei sind. Aber was dort mittlerweile vor sich geht, da hat doch niemand mehr Bock drauf, ganz ehrlich.
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0: Eine rote Karte in einem Spiel bedeutet ein Spielsperre. Ganz klar geregelt in den FIFA-Statuten, bisher auch ordentlich durchgezogen worden so. Nicht aber bei der roten Karte gegen einen Stürmer der USA beim letzten Spiel. Der darf morgen im Achtelfinale für die USA doch spielen. Hat der FIFA-Boss einfach mal eben so entschieden. Offenbar, nachdem er einen Anruf von Trump bekommen hat. Also ich frage mich wirklich, wie sehr wollen die sich gegenseitig eigentlich noch in den Arsch kriechen? Das ist unfassbar. Umso mehr drücken wir jetzt Belgien für morgen die Daumen. Da ist das Achtelfinale gegen die USA und das sollen sie bitte gewinnen, die Belgier. Bitte, bitte, bitte. Haut die USA einfach sportlich und fair aus dem Turnier. Das ist die einzig richtige Antwort auf sowas. Heute Abend läuft aber erstmal das, würde ich sagen, spannendste Achtelfinale dieser WM. Portugal gegen Spanien. Ab 21 Uhr. Was ein Kracher.
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0: Den Weg in den Feierabend. Wir sind mit dabei. Radio Brocken mit der besten Musik für Sachsen-Anhalt. Jede Menge davon, auch nach 16:30 wieder. Die besten 80er mit Rod Stewart zum Beispiel, mit den Men Without Hats. Wir spielen Ihnen aber auch das Beste von heute. Zum Beispiel den Cyril Remix von Disturbed, The Sound of Silence. Alles gleich dabei.
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0: Ungewöhnlich frisch ist das heute irgendwie. Temperaturen um 20, 21 Grad, viele Wolken dazu und immer wieder ein bisschen Regen, der jetzt aber deutlich abnimmt.
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14: Ich bin Justin Hamm. Das Bundeskabinett hat den Haushaltsentwurf für 2027 auf den Weg gebracht. Vorgesehen sind Ausgaben in Höhe von gut 555 Milliarden Euro. Außerdem sollen rund 200 Milliarden an neuen Schulden aufgenommen werden. Deutlich mehr Geld soll vor allem in die Bundeswehr fließen, so die Pläne von Finanzminister Klingbeil. Der Entwurf geht jetzt in die parlamentarischen Beratungen. Die sollen voraussichtlich im November abgeschlossen werden. Der Balogun-Skandal überschattet die Fußball-WM. Laut der New York Times und anderen Medienberichten hat US-Präsident Trump bei FIFA-Chef Infantino angerufen, um die Rotsperre des US-Stürmers Balogun aufheben zu lassen. Balogun darf deshalb heute Nacht im Achtelfinale gegen Belgien spielen. Die UEFA spricht von einer überschrittenen roten Linie. DFB-Präsident Neundorf fordert eine schnelle Stellungnahme. Der geplante Brenner-Basistunnel soll den chronisch überfüllten Brennerpass entlasten. Aber beim Bau der unterirdischen Zugstrecke hakt es vor allem auf deutscher Seite. Die Deutsche Bahn geht davon aus, dass der Zulauf von München zur österreichischen Grenze doppelt so teuer werden könnte wie geplant. Zu den veranschlagten 8,6 Milliarden Euro werden 7,6 Milliarden Puffer zurückgehalten, heißt es von der Bahn. Der Brenner-Basistunnel soll die Fahrzeit zwischen Deutschland und Italien um 2 Stunden verkürzen.
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0: Es staut sich auf der A2 Richtung Hannover zwischen Irxleben und Bornstedt. 8 Kilometer lang ist der Stau. Es dauert ungefähr 20 Minuten länger. Dann ist die A9 gesperrt in Richtung Berlin nach einem Unfall zwischen Coswig und Köselitz. Unser Umleitungstipp führt Sie ab Coswig über die B187, dann durch Coswig durch auf die B107 in Köselitz, dann wieder rauf auf die A9. Achso, Sie stehen natürlich ab Coswig dann auch ein Kilometer nur im Stau und trotzdem dauert es fast eine Stunde länger. Klar, wegen der Sperrung. Dann schauen wir in die Börde. Vollsperrung hier auf der B189 ab heute. Da wird gebaut zwischen Wolmirstedt Nord und der A14 bei Kolbitz. Da gibt es auch auf der Umleitungsstrecke, vor allem zwischen Wolmirstedt und Farsleben, immer wieder Stau, immer wieder viel los. Und eine defekte Ampelanlage haben wir in Halle im Bereich Neustadt, Feuerwache und Neustadt Zentrum. Die Blitzer auf der A36 am Übergang zur B6N Bernburg West. Dann auf der B100 bei Halle zwischen der Berliner Chaussee und der Europachaussee wird geblitzt. In Kakerbeck am Ortsausgang Richtung Gardelegen. Eisleben, Kassler Straße wird Richtung Wimmelburg geblitzt. Und in Seehausen auf der Arendseer Straße stadtauswärts. 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
0: Ja, von wegen. Es geht mir wie Ihnen. Der Lieblingskollege lässt einen urlaubstechnisch im Stich. Aber wir ziehen gemeinsam durch. Auf Richtung Feierabend.

0: Welchen ganz eigenen Sound dieser Song nochmal kriegt, sobald DJ-Beats mit dabei sind, ne? Das ist einfach die beste Musik für Sachsen-Anhalt bei Radio Brocken. Inklusive natürlich auch der Songs, die sie so besonders lieben. Die besten 80er. Die sind auch für Uli aus Magdeburg, das Nonplusultra.
1: Oh ja, gibt nichts Besseres als diese Musik. Sobald man ein, zwei Töne hört, weiß man zum ersten, welches Lied es ist, zum zweiten, welcher Text das ist und man kann auch sofort mitsingen.
0: Ja, dann gucken Sie doch mal, wie textsicher sie jetzt sind. Bei Rod Stewart. Schönen Nachmittag mit Radio Brocken.

0: Also nichts für ungut. Aber das ist heute eine sehr eklige Radio-Brocken-Nachmittagsshow. Also für mich. Für andere ist es anscheinend das Normalste der Welt. Das Haustier küssen auf den Mund. Da gibt es wirklich nur schwarz und weiß. Ne? Vollste Zustimmung oder absoluter Ekel?
1: Ich würde sowas überhaupt nicht machen.
2: Mein Hund macht das genauso. Ist eine Liebesbekundung.
3: Ich finde es tatsächlich nicht so schön, wenn man sich von einem Haustier abschlecken lässt.
4: Die Liebe, die man da ausdrückt, sollte man so machen, wie man das gerne machen möchte. Meins wäre es nicht.
0: Nee, meins ist es auch überhaupt nicht. Ich drehe schon durch, wenn mich der Hund von einer Freundin nur an der Hand anleckt. Wenn ich mir dann vorstelle, dass es mein Mund ist. Da kriege ich Herpes direkt schon bei der Vorstellung allein. Aber melden Sie sich gerne in die Show mit Ihren Gedanken dazu. Auf der Radio Brocken Facebook-Seite sind zum Beispiel auch sehr viele dabei, für die das wirklich selbstverständlich ist, das Haustier auf den Mund zu küssen. Ines, Heiko, Claudia, Katja macht es bei ihrem Wellensittich. Und Leika schreibt, mein Hund und meine Katze dürften mich am offenen Herzen operieren, wenn sie könnten. 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

0: Einen schönen Nachmittag. Willkommen zu Hause, ja mittlerweile auch Feierabend in Sachsen-Anhalt. Mit dabei Radio Brocken und die beste Musik für Sachsen-Anhalt. Die besten 80er mit Billy Joel in der nächsten halben Stunde. New Order auch dabei. True Faith, auch geile 80er. Und das Beste von heute dazu. Huntrix mit Golden. Hören Sie auch gleich nach um 5 hier bei Radio Brocken.
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0: Dieses Wetter heute passt irgendwie nicht so richtig zum ersten offiziellen Sommerferientag, aber wir machen einfach das Beste draus. Es regnet ja mittlerweile eher nur noch selten auf dem Radiobrocken-Wetterradar, da werden die Regenwolken schon weniger. Diese Wolken bleiben uns halt erstmal noch erhalten. 21 Grad haben wir in Heidelo bei Bitterfeld-Wolfen, 22 sind es in Aschersleben. Der Wettertrend für Sachsen-Anhalt sieht morgen nochmal ähnlich aus, aber ab Mittwoch wird es freundlicher, da ist die Sonne zurück.
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17: Es ist 17 Uhr, ich bin Justin Hamm. Guten Tag. Mehr Geld für die Bundeswehr und den Ausbau von Straßen, Brücken und Schienen. Die Bundesregierung hat den Haushalt für nächstes Jahr auf den Weg gebracht. Mit einer Rekordneuverschuldung von 200 Milliarden Euro. Tanja Wagner mit den Reaktionen.
18: Die Industrie hält die Haushaltspläne für wenig solide. Die Zuwächse auf der Sollseite seien alarmierend, heißt es vom Bundesverband. Greenpeace-Experten werfen Bundesfinanzminister Klingbeil hingegen einen skandalösen Raubzug bei den Klimaschutzmaßnahmen vor. Klingbeil selbst verteidigt seine Finanzpläne als notwendig und verfassungskonform.
17: Laut einem kanadischen Medienbericht will Kanada 61 Milliarden Euro in die deutsche Wirtschaft stecken mit dem Kauf von U-Booten. Das wäre einer der größten Rüstungsaufträge der deutschen Geschichte. Produzieren soll die U-Boote das deutsche Unternehmen ThyssenKrupp Marine Systems. Aus Regierungskreisen hieß es vor dem morgen startenden NATO-Gipfel in der Türkei, Kanada würde sich im Fall eines Deals für Jahrzehnte an Deutschland binden. Es wurde eine rote Linie überschritten. Mit diesen Worten hat der Europäische Fußballverband UEFA auf den Fall Balogun reagiert. Der US-Stürmer darf im WM-Achtelfinale gegen Belgien spielen, obwohl er zuvor zu Recht rot gesehen hatte und eigentlich gesperrt wäre. Die FIFA hob die Sperre allerdings auf, Medienberichten zufolge, auf Druck von US-Präsident Trump hin. Die Krankmeldung ab Tag 1 ist ein großer Aufreger rund um die geplanten Reformen der Bundesregierung, aber auch die mögliche Ausweitung von befristeten Jobs. Sachgrundlose Befristungen sollen bis zu 4 Jahre möglich werden und 6-mal verlängert werden dürfen. Eine YouGov-Umfrage zeigt nun, mehr als die Hälfte der Menschen lehnen diese Pläne ab. Gewerkschaften kritisieren, dass befristete Verträge oft als Druckmittel eingesetzt werden. Die deutschen Basketballer sind am Abend in der WM-Qualifikation gefordert. Vor dem letzten Spiel in Bamberg gegen Zypern steht das DBB-Team schon sicher in der nächsten Quali-Phase. Allerdings zählt jeder Punkt, denn die Ergebnisse aus der ersten Gruppenphase werden in die zweite mitgenommen. Los geht's um 19 Uhr. 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
0: Stau auf der A2 Richtung Hannover, dieser Baustellenstau zwischen Irxleben und Bornstedt, beläuft sich heute auf 7 Kilometer. Da sollten sie aber in 20 Minuten durch sein. Schlimmer sieht es auf der A9 Richtung Berlin aus, die ist nämlich komplett gesperrt zwischen Coswig und Köselitz nach einem Unfall. Der Umleitungstipp ist ab Coswig über die B187 durch Coswig zu fahren, dann auf die B107 nach Köselitz und dort wieder rauf auf die A9. Staut sich kurioserweise auch in der Gegenrichtung. Zwischen Köselitz und Coswig auf 2 Kilometern. Das dauert aber auch gut eine halbe Stunde länger. Dann ist ab heute auch die B189 in der Börde voll gesperrt. Bauarbeiten zwischen Wolmerstedt Nord und der A14 bei Kolbitz. Auf der Umleitung stockt es auch immer wieder. Und eine kaputte Ampel haben wir in Halle im Bereich Neustadt Feuerwache und Neustadt Zentrum. Die Blitzer heute Nachmittag. A36 am Übergang zur B6N Bernburg West. Auf der B100 bei Halle zwischen der Berliner Chaussee und der Europachaussee. Außerdem in Halle auf der Niedlebener Straße eine Laserkontrolle, hat uns die Yvonne gerade gesagt. Dankeschön. Dann in Eisleben Kassler Straße in Blitzer Richtung Wimmelburg und in Seehausen Arenseer Straße einer. 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
0: 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Wir machen eben die Sommerferien wieder richtig ereignisreich, sehr günstig auch. Wir haben wieder jeden Tag ein kostenloses Ferienhighlight für Sie. Und das haben wir heute trotz nur 20 Grad ganz viele Mutige wahrgenommen. Im Balison-Freizeitbad in Bad Vibra. Sie hören es in einer Viertelstunde. Und so einen kleinen versteckten Mist aus dem Blitzer gibt es jederzeit in der Radio Brocken-App.
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für unser nächstes Erlebnis morgen gibt's auch noch. Bis dahin hören Sie die beste Musik für Sachsen-Anhalt. New Order gleich mit dabei. Hunfricks und Depeche Mode zum Start.

entspannt nach Hause fahren. Es ist ja so wenig los in den Bussen und Bahnen und auf den Parkplätzen rund um die Firmen. So viel am Urlaub. Und Sie machen sich jetzt einen richtig schönen Feierabend mit uns.

uns das Beste von heute. 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

0: viel Power zum Feierabendstart. Wow, Pink in der Radio Bock Nachmittagsshow. Am ersten offiziellen Ferientag heute. Damit bei uns auch Startschuss für 6 Wochen voller Freude und geiler Erlebnisse. Radio Brocken Ferien for Free ist zurück. Es gibt wieder jeden Tag ein kostenloses Ferienhighlight für Sie, für die ganze Familie, den ganzen Freundeskreis, die Nachbarschaft, Arbeitskollegen. Also kann man ja auch wunderbar alles nach Feierabend noch machen. Heute zum Beispiel baden. Ja, wir dachten auch, dass das Wetter vielleicht ein bisschen mehr mitspielen würde. Aber es gibt trotzdem einige Mutige, die da heute mit Radio Brocken Sachsen-Anhalt-Reporterin Isabella Kürbs im Balison-Freizeitbad in Bad Bibra waren. Oder noch sind. Und dort unter anderem die Riesenrutsche ausprobieren.
1: Hey, wer seid ihr denn? Ihr habt euch ja gerade ein Duell hier geliefert.
2: Ja, ich bin die Mama, Anne.
1: Und wer bist du?
3: Jasmin.
1: Ihr seid jetzt ja gerade die längste Rutsche in Sachsen-Anhalt gerutscht. Ne? Die ist 93,5 Meter lang. Merkt man gar nicht, oder?
2: Nee, das merkt man nicht. So schnell, wie man wieder unten ist.
1: Was werdet ihr alles heute hier noch austesten?
2: Na, im großen Becken waren wir jetzt schon, also wir werden noch ein bisschen rutschen.
1: Und ich kann euch auch auf jeden Fall da hinten diesen Naturbadeteich empfehlen. Der ist auch richtig schön.
3: Aber jetzt rutschen wir nochmal.
1: Ja, das macht auf jeden Fall richtig. Also die Badegäste sind richtig glücklich hier und freuen sich, auch mal andere Orte auszutesten. Denn Mama und Tochter waren noch nicht hier und sind auf jeden Fall begeistert.
0: Naja, das ist ja auch das Coole an Ferien for Free, ne? 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

0: Feierabend startet einfach nochmal fröhlicher, wenn die beste Musik für Sachsen-Anhalt läuft bei Radio Brocken. Die besten 80er, auch gleich nach 5:30 mit Bananarama zum Beispiel. Culture Club haben wir mit dabei, Karma Chameleon. Und das Beste von heute kommt unter anderem von Michael Schulte gleich.
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0: Die Wolkendecke ist immer noch ganz schön dicht, aber immerhin hat der Regen weitestgehend nachgelassen. Temperaturen um 21 Grad.
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10: Ich bin Justin Hamm. Mehr Geld für die Bundeswehr und den Ausbau von Straßen, Brücken und Schienen. Die Bundesregierung hat den Haushalt für nächstes Jahr auf den Weg gebracht. Mit einer Rekordneuverschuldung von 200 Milliarden Euro. Tanja Wagner mit den Reaktionen.
11: Die Industrie hält die Haushaltspläne für wenig solide. Die Zuwächse auf der Sollseite seien alarmierend, heißt es vom Bundesverband. Greenpeace-Experten werfen Bundesfinanzminister Klingbeil hingegen einen skandalösen Raubzug bei den Klimaschutzmaßnahmen vor. Klingbeil selbst verteidigt seine Finanzpläne als notwendig und verfassungskonform.
10: Laut einem kanadischen Medienbericht will Kanada 61 Milliarden Euro in die deutsche Wirtschaft stecken mit dem Kauf von U-Booten. Das wäre einer der größten Rüstungsaufträge der deutschen Geschichte. Produzieren soll die U-Boote das deutsche Unternehmen ThyssenKrupp Marine Systems. Aus Regierungskreisen hieß es vor dem morgen startenden NATO-Gipfel in der Türkei, Kanada würde sich im Fall eines Deals für Jahrzehnte an Deutschland binden. Es wurde eine rote Linie überschritten. Mit diesen Worten hat der Europäische Fußballverband UEFA auf den Fall Balogun reagiert. Der US-Stürmer darf im WM-Achtelfinale gegen Belgien spielen, obwohl er zuvor zu Recht rot gesehen hatte und eigentlich gesperrt wäre. Die FIFA hob die Sperre allerdings auf, Medienberichten zufolge, auf Druck von US-Präsident Trump hin. Die deutschen Basketballer sind am Abend in der WM-Qualifikation gefordert. Vor dem letzten Spiel in Bamberg gegen Zypern steht das DBB-Team schon sicher in der nächsten Quali-Phase. Allerdings zählt jeder Punkt, denn die Ergebnisse aus der ersten Gruppenphase werden in die zweite mitgenommen. Los geht's um 19 Uhr.
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0: Es gibt mal wieder diesen Baustellenstau auf der A2 Richtung Hannover zwischen Irxleben und Bornstedt. Ist mittlerweile 10 Kilometer lang, so Stop and Go, aber sie sollten in 20 Minuten durch sein. Dann eine Sperrung auf der A9 Richtung Berlin zwischen Coswig und Köselitz. Hat's gekracht. Umleitung geht ab Coswig über die B187 und die B107 bis Köselitz und dort wieder rauf auf die A9. Staut sich auch in der Gegenrichtung Nürnberg zwischen Köselitz und Coswig. Hier 4 Kilometer lang der Stau. Dauert eine gute halbe Stunde länger. Schauen wir noch in die Börde. Da ist ab heute die B189 voll gesperrt. Ist auch im Berufsverkehr problematisch. Zwischen Wolmestedt Nord und der A14 bei Kolbitz wird gebaut. Die Umleitung zwischen Wolmestedt und Farsleben ist auch immer wieder dicht. Und kaputte Ampelanlagen haben wir in Halle im Bereich Neustadt Feuerwache und Neustadt Zentrum. Geblitzt werden sie auf der A36 am Übergang zur B6N Bernburg West, auf der B100 bei Halle zwischen der Berliner Chaussee und der Europachaussee, in Halle Niedleben außerdem noch eine Laserkontrolle. Und ein Blitzer haben wir noch in Eisleben, Kasslerstraße Richtung Wimmelburg. 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
0: Es gibt diesen Sommer keine Ausreden mehr. Man muss nicht nach Schweiß riechen. Ökotest hat Deos für Männer getestet. Die Ergebnisse hören Sie in der Viertelstunde.

0: Happy nach Hause fahren. Und das an dem unliebsamen Montag? Liegt wohl an Radio Brocken. Hier bekommen Sie so coole Happy Hits. Songs, die einfach noch mal fröhlicher machen. Sei es jetzt im Feierabend oder morgens zum Aufstehen. Jana aus Plodder, du hörst uns deshalb auch einfach immer.
1: Hier auf Arbeit, das läuft rund um die Uhr, im Auto, überall eigentlich.
0: Ja, so muss es doch sein. Wir machen gerne jeden einzelnen Tag ganz wunderbar für Sie. Mit der besten Musik für Sachsen-Anhalt. Einen schönen Feierabend mit Radio Brocken.

Gott sei Dank sind Sommerferien und Gott sei Dank ist es zurzeit nicht so heiß. Da kann man in den Bussen und Straßenbahnen im Land wenigstens noch halbwegs normal atmen. Radio Brocken ist hier. Ja, bei diesen 40 Grad letztens, da war das so eklig. Ich hatte da Gerüche in meiner Nase in dieser Straßenbahn. Die wollte ich nie haben. So sämtliche Varianten von Schweiß, wo ich mir dachte, Leute, bitte nehmt doch wenigstens ab und zu mal ein Deo. Die besten sind ja nicht mal teuer. Ökotest hat jetzt 22 Männer-Deo-Sprays ohne Aluminium getestet. Ohne Aluminium heißt, die sind nicht primär gegen das Schwitzen an sich, die sind halt einfach gegen den Gestank. Ergebnis? Gute Deos gibt's schon ab 75 Cent. Probleme haben die meisten Deos hauptsächlich, weil sie nicht so lange halten, wie es draufsteht. Aber dann halt einfach alle paar Stunden mal nachsprühen. Für 75 Cent sollte das bitte drin sein. Gucken Sie sich mal den kompletten Ökotest gerne an auf radiobrocken.de. Gucken Sie, wie Ihr Männer-Deo abgeschnitten hat. Und die Frauen gucken sich vielleicht derweil den Test zu Zitronensorbet an. Den finden Sie dort auch. Einen schönen Feierabend mit Radio Brocken.

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0: Einen schönen Montag, Feierabend mittlerweile. Radio Brocken ist an Ihrer Seite mit der besten Musik für Sachsen-Anhalt. Die besten 80er mit Sandra in der nächsten halben Stunde. Joe Cocker haben wir auch dabei, Unchain My Heart. Und dazu gibt's das Beste von heute. So muss Feierabend klingen. Post Malone mit Chemical. Spielen wir ihn auch gleich nach um 6.
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0: So verrückt diese 40 Grad vor kurzem waren für Juni, so verrückt sind irgendwie auch diese 20 Grad für Juli jetzt. 19 Grad haben wir in Battin bei Jessen, 22 sind es immer noch in Hettstedt. Dazu auf dem Radiobrocken Wetterradar immer noch sehr, sehr viele Wolken. Der Regen hat nachgelassen, das ist das Schöne. Und im Harz gibt es sogar ein paar kleine Sonnenstrahlen, die durchkommen. Wunderbar. Der Wettertrend für Sachsen-Anhalt sieht morgen noch mal ähnlich aus wie heute, aber ab Mittwoch ist dann überall die Sonne wieder mit dabei.
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8: Es ist 18 Uhr, ich bin Justin Hamm. Guten Abend. Der Fußball-Weltverband FIFA steht massiv unter Druck. US-Präsident Trump hat zugegeben, beim Verband um eine Überprüfung der roten Karte von US-Stürmer Balogun gebeten zu haben. Die FIFA setzte die Sperre für die WM dann ohne Erklärung aus. Fußballvertreter und Politiker weltweit sind darüber entsetzt. Der sportpolitische Sprecher der Unionsfraktion im Bundestag, Meyer, sagte bei T-Online, sollte der Vorwurf stimmen, hätte sich die FIFA ihrer Integrität vollends beraubt. Die Bundesregierung hat sich auf den Haushalt für 2027 geeinigt. Finanzminister Klingbeil plant Ausgaben von 555 Milliarden Euro und eine Neuverschuldung von gut 200 Milliarden. Vor allem die Verteidigungsausgaben steigen massiv um ein Drittel im Vergleich zu diesem Jahr. Klingbeil begründet das mit der Bedrohung durch Russland. Der Bundestag soll den Haushalt dann Ende November verabschieden. Wir bleiben beim Kabinett. Das hat sich auf einen Gesetzentwurf von Bauministerin Huberts geeinigt. Wohngeldempfänger müssen sich auf Kürzungen oder sogar die komplette Streichung ihrer staatlichen Unterstützung einstellen. Das Wohngeld soll nicht mehr an die Inflation angepasst und die Heizkostenkomponente halbiert werden. Und insgesamt sollen weniger Menschen die Leistung bekommen. Aktuell profitieren 1,2 Millionen Haushalte. Die Bundesnetzagentur wirft eBay vor, gegen EU-Nutzerrechte zu verstoßen. Die Behörde kritisiert, dass die Handelsplattform rechtswidrige Inhalte nicht einfach genug melden lässt, Nutzer bei Kontosperrungen nicht klar informiert und Händlerkontaktdaten schwer auffindbar sind. eBay soll die Mängel abstellen, sonst droht ein Zwangsgeld. Top-Favorit Tadej Pogacar hat die dritte Etappe der Tour de France gewonnen und das gelbe Trikot des Gesamtführenden übernommen. Der Radstar aus Slowenien gewann nach 196 Kilometern in den Pyrenäen. Die Etappe fand aufgrund der großen Waldbrände in Südfrankreich teilweise ohne Zuschauer statt. 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
0: Wir haben gerade eine Sperrung auf der A2 Richtung Berlin reinbekommen. Zwischen dem Rastplatz Ihlegrund und Theessen ist dicht. Außerdem staut sich es auf der A2 Richtung Hannover in der Baustelle zwischen Irxleben und Bornstedt. Im Moment sind es 7 Kilometer Stop and Go. Sie sollten allerdings innerhalb von einer Viertelstunde durch sein. Sperrung auf der A9 Richtung Berlin zwischen Coswig und Köselitz hat gekracht. Sie werden umgeleitet ab Coswig über die B187 und die B107 bis Köselitz und dort dann wieder rauf auf die A9. Außerdem in der Börde Vollsperrung ab heute auf der B189 zwischen Wolmerstedt Nord und der A14 bei Kolbitz wird gebaut. Da ist es auf der Umleitungsstrecke zwischen Wolmerstedt und Farsleben auch immer mal wieder dicht. Und eine kaputte Ampel, beziehungsweise sogar mehrere, haben wir in Halle im Bereich Neustadt Feuerwache und Neustadt Zentrum. Geblitzt wird auf der BN100 bei Halle zwischen der Berliner Chaussee und der Europachaussee. In Dessau Meister Knickweg, Dankeschön Luca fürs Melden. Dann in Eisleben Kasseler Straße Richtung Wimmelburg Blitzer und noch einer in Halle Niedlebener Straße Laserkontrolle hier. Melden Sie Staus und Blitzer gerne kostenlos. Es geht unter 08000 52 58 52. Gute Fahrt.
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0: Schönen Feierabend. Der Montag ist geschafft. Jetzt kommt der schönste Teil des Tages. Lecker Abendbrot essen, die Liebsten drücken. Und überall ist die beste Musik für Sachsen-Anhalt mit dabei. So viel Cooles jetzt. Die besten 80er mit Sandra gleich. Was Ruhiges gibt's von Post Malone. Cooler 90er-Sound von den Pet Shop Boys. Und das hier ist das Beste von heute. Leonie und Callum Scott. Dieser Song macht einfach richtig Bock auf.

erstes mal ein Beat, um den Salat zu schnibbeln oder den Auflauf in den Ofen zu schieben. Schöne Abendbrotzeit. Wir sind an Ihrer Seite. Hey.

0: Die besten 80er von Sandra bei Radio Brocken. Die lieben sie einfach. Anja aus Rostock ist auch gerade total abgegangen. Wie früher.
1: Da habe ich immer Sängerin gespielt, in meinem Zimmer, immer mitgesungen, wollte immer werden wie Sandra. Und ich liebe die Musik heute noch.
0: Na, die ist ja auch zeitlos. Und deshalb ist Radio Brocken auch im Feierabend einfach die beste Lösung. Da verschwenden sie nicht so viel Zeit wie mit der Auswahl von Streaming-Sachen zum Beispiel. Hat eine Studie jetzt analysiert. Die Auswahl unter den ganzen Streaming-Diensten und was da so alles angeboten wird, ist einfach zu viel. Bei manchen Leuten dauert die Auswahl länger als das, was sie am Ende schauen. Und je jünger, desto mehr sind die mit der Auswahl einfach überfordert. Ü50 entscheidet sich innerhalb von 8 Minuten. Die 30- bis 50-Jährigen brauchen schon eine Viertelstunde. Und unter 30 sind es fast 20 Minuten. Deshalb einfach Radio Brocken hören. Zack, Entscheidung abgenommen. Und das ist halt auch so eine gute Entscheidung.

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0: Das ist Ihr Montag-Feierabend-Sounds bei Radio Brocken. Die besten 80er bringen Sie nach Hause in der nächsten halben Stunde mit Alan Parsons Project, zum Beispiel Don't Answer Me. Und das Beste von heute kommt unter anderem von Miley Cyrus gleich.
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0: Das Gute an dem Wetter heute ist, wir müssen uns jetzt am Abend und in der Nacht nicht groß umstellen. Es bleibt eigentlich genau bei dem, bei Wolken, bisschen Regen dazu. Und auch bei den Temperaturen, da ändert sich nicht viel. Minimum so 17 bis 13 Grad heute Nacht.
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13: Ich bin Justin Hamm. US-Präsident Trump hat zugegeben, bei der FIFA um eine Überprüfung der roten Karte für US-Fußballer Balogun gebeten zu haben. Damit bestätigte er den Verdacht vieler Fans. Die FIFA hatte die Sperre von Balogun fürs WM-Achtelfinale ohne Begründung ausgesetzt. Viele Verbände und Politiker verurteilten die politische Einmischung in den Sport aufs Schärfste. Mehr Geld für die Bundeswehr und den Ausbau von Straßen, Brücken und Schienen. Die Bundesregierung hat den Haushalt für nächstes Jahr auf den Weg gebracht. Mit einer Rekordneuverschuldung von 200 Milliarden Euro. Tanja Wagner mit den Reaktionen.
14: Die Industrie hält die Haushaltspläne für wenig solide. Die Zuwächse auf der Sollseite seien alarmierend, heißt es vom Bundesverband. Greenpeace-Experten werfen Bundesfinanzminister Klingbeil hingegen einen skandalösen Raubzug bei den Klimaschutzmaßnahmen vor. Klingbeil selbst verteidigt seine Finanzpläne als notwendig und verfassungskonform.
13: Laut einem kanadischen Medienbericht will Kanada 61 Milliarden Euro in die deutsche Wirtschaft stecken mit dem Kauf von U-Booten. Das wäre einer der größten Rüstungsaufträge der deutschen Geschichte. Produzieren soll die U-Boote das deutsche Unternehmen ThyssenKrupp Marine Systems. Aus Regierungskreisen hieß es vor dem morgen startenden NATO-Gipfel in der Türkei, Kanada würde sich im Fall eines Deals für Jahrzehnte an Deutschland binden. Die deutschen Basketballer sind am Abend in der WM-Qualifikation gefordert. Vor dem letzten Spiel in Bamberg gegen Zypern steht das DBB-Team schon sicher in der nächsten Quali-Phase. Allerdings zählt jeder Punkt, denn die Ergebnisse aus der ersten Gruppenphase werden in die zweite mitgenommen. Los geht's um 19 Uhr.
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0: Es staut sich nach wie vor auf der A2 Richtung Hannover in der Baustelle zwischen Irxleben und Bornstedt. 6 Kilometer Stop and Go. Da sollten Sie aber in gut einer Viertelstunde durch sein. Unfall auf der A9 Richtung Berlin. Die gute Nachricht ist, dass zwischen Coswig und Köselitz nicht mehr komplett gesperrt ist. Sie kommen mittlerweile immerhin auf einer Spur dran vorbei. Kaputte Ampel haben wir in Halle, mehrere sogar, Mehrzahl, im Bereich Neustadt-Feuerwache und auch im Bereich Neustadt-Zentrum. Und noch als Reminder in der Börde, da gibt es ab heute auch die Vollsperrung auf der B189. Ist im Berufsverkehr auch nicht so leicht. Zwischen Wolmirstedt Nord und der A14 bei Kolbitz ist dicht wegen Bauarbeiten. Die Umleitung ist immer mal wieder verstopft, vor allem zwischen Wolmirstedt und Farsleben. Blitzer. Auf der B100 bei Halle zwischen der Berliner Chaussee und der Europachaussee, da steht der Anhänger. Und dann in Halle noch eine Laserkontrolle in der Niedlebener Straße. Dessau wird geblitzt, Meister Knickweg. Und in Eisleben auf der Kassler Straße stehen sie auch Richtung Wimmelburg. 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

0: Nach Hause. Feierabend. Erstmal dem Schatz einen fetten Schmatzer aufdrücken. Auch wenn der Schatz ein Haustier ist. Radio Brocken ist hier. Also heute nichts für schwache Nerven. Wir haben den Tag des Kusses und haben sie gefragt, ob sie ihre Haustiere auch auf den Mund küssen. Ich bin ja gar kein Fan davon. Oh, da rollen sich mir die Fußnägel hoch, nur bei der Vorstellung. Aber auf der Radio Brocken Facebook-Seite und auf Instagram sieht es anders aus. Da sind vor allem die Haustierhalter sowas von dafür. Klar, warum nicht? Mein Haustier zeigt mir damit seine Liebe und ich ihm. Es ist aber jetzt nicht unbedingt eine sinnvolle Sache, sagt Tierärztin Caroline Töpfer.
1: Ist es tatsächlich für mich aus hygienischer Sicht eigentlich eher eine Geschichte, die man nicht machen sollte. Also Spulwürmer könnten sich übertragen oder andere Parasiten. Man kann aber selber natürlich auch auf sein Tier gewisse Infektionen übertragen. Also gerade wenn wir erkältet sind, nimmt so ein Hund auch gerne mal die Erkältungssymptome von uns an.
0: Ja klar, ne? So ein Mundkuss ist keine Einbahnstraße. Habe ich gar nicht dran gedacht. Aber ja, kann auch fürs Tier jetzt nicht so schön sein. Auf der anderen Seite gibt es Leute, die heiraten ja sogar ihr Haustier. Also symbolisch. Aber spätestens da muss das halt auch irgendwie besiegelt werden, ne?

0: Da kommt Freude auf zum Feierabend. Radio Brocken hier mit der besten Musik für Sachsen-Anhalt. Wir können aber auch entspannt. Die besten 80er mit Richard Marx in der nächsten halben Stunde. Black mit Wonderful Life auch dabei. Und zu den besten 80ern, das Beste von heute. Michael Patrick Kelly ist auch in der Playlist von Sven Distel. Der übernimmt hier um 19 Uhr. Machen Sie sich zusammen einen schönen Abend.
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12: Das Wetter für Sachsen-Anhalt in Luckenau bei Zeit 22 Grad, 21 in Haldensleben. Die Nacht wird immer trockener bei Temperaturen später um 16 Grad. Der Wettertrend für Sachsen-Anhalt. Morgen nochmal ähnlich wie heute, Sonne mal dickere Wolken. Der Mittwoch wird dann deutlich freundlicher, sonniger, 26 Grad. Gegen Ende der Woche wieder sommerlich heiß.
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13: Es ist 19 Uhr. Ich bin Moritz Einzel. Guten Abend. Die Fußball-WM wird heute von einem Skandal um die Aufhebung einer Rotsperre von US-Stürmer Folarin Balogun überschattet. Jetzt hat US-Präsident Trump bestätigt, dass er FIFA-Präsident Infantino gebeten hat, die Karte zu überprüfen.
14: Yes, I asked for a review by FIFA.
15: Ja, ich habe bei der FIFA um eine Überprüfung gebeten. Ich habe mit einem hochrespektierten Mann gesprochen, weil ich nicht finde, dass da ein Foul passiert war. Und sie haben eine brillante Entscheidung getroffen. Ich finde, die Entscheidung des Schiedsrichters war schrecklich. Rote Karte, ich wusste gar nicht, was das ist. Aber als ich es herausfand, habe ich gesagt, ihr macht wohl Witze.
13: Balogun ist nun spielberechtigt für das WM-Achtelfinale der USA gegen Belgien heute Nacht ab 2 Uhr. Bereits um 21 Uhr trifft Portugal auf Spanien. Bundesfinanzminister Klingbeil hat den neuen Bundeshaushalt verteidigt. Klingbeil erklärte, die Bundesregierung setze auf Investitionen und Reformen. Man könne Deutschland nicht mit einer schwarzen Null gegen den russischen Machthaber Putin verteidigen. Man müsse in kürzester Zeit 3 Jahrzehnte aufholen, in denen die Bundeswehr runtergespart wurde. Das Kabinett hatte den Bundeshaushalt 2027 auf den Weg gebracht. Vorgesehen sind unter anderem 200 Milliarden Euro neue Schulden. Der Wirtschaftsrat der CDU spricht sich für längere Ladenöffnungszeiten an Sonntagen aus. Generalsekretär Steiger begrüßt zwar den Regierungsplan, Bäckereien und Buchhandlungen länger öffnen zu lassen, fordert aber mehr Flexibilität für den gesamten Einzelhandel. Auch der Handelsverband HDE hatte sich dafür ausgesprochen. Der slowenische Radprofi Tadej Pogacar hat die 3. Etappe der Tour de France gewonnen. Bei der 1. Pyrenäen-Etappe über 196 Kilometer kam Pogacar 2 Sekunden vor seinem ärgsten Rivalen Jonas Vingegaard aus Dänemark ins Ziel. Pogacar löste Vingegaard damit auch im gelben Trikot des Gesamtführenden ab. 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
12: Stau A2 Richtung Hannover zwischen Irxleben und Bornstedtner ist eher ein Stop and Go, 10 Minuten mehr. Blitzer stehen B100 bei Halle zwischen Berliner Chaussee und Europachaussee. Halle, Niedlebener Straße, Dessau in der Meisterknickweg und in Alsleben Kasseler Straße Richtung Wimmelburg kurz nach der Tankstelle. Melden Sie Staus und Blitzer kostenlos unter 08000 52 58 52.
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12: Das ist doch mal ein Feierabend zum Durchatmen. Für unterwegs oder noch bei der arbeitende Spätschicht mit dabei Michael Patrick Kelly und 80er-Hit von David Bowie.

0: Was für ein feuchtfröhlicher Start bei Ferien for Free. Radio Brocken ist hier. Seit heute geht es ja wieder rund jeden Tag ein anderes kostenloses Ferienerlebnis für Sie und Ihre Kinder, na klar. Heute waren wir auch direkt baden im Balison, Freizeitbad Bad Bibra. Da ist die Wassertemperatur wärmer als die Außentemperatur.
1: Gerade mit 3 Kindern bezahlt man doch sehr viel Eintritt und da ist das echt eine super Aktion immer wieder. Und die Kinder waren auch total begeistert.
2: Dankeschön, Radio Brocken.
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0: Schon morgen geht's weiter. Dieses Mal wetterunabhängig Indoor. Wohin genau? Das hören Sie morgen früh um 7.10 Uhr in unserer Morgenshow und dann den ganzen Tag über. Schönen Abend, ich bin Sven Distel. Gehen wir es entspannt an. Richard Marx sitzt schon am Flügel. Die besten 80er hier bei Radio Brocken.

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5: Das Wetter für Sachsen-Anhalt, die Nacht wieder so um 16 Grad, morgen nochmal ähnlich wie heute. Also Sonne guckt ab und zu mal durch die dicken Wolken. Im Laufe der Woche, es wird immer schöner und immer wärmer.
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5: 19.31 Uhr, eine Minute nach halb acht. Rehe in Magdeburg am Schleinufer unterwegs. Ecke zur Hubbrücke. Fahren Sie hier bitte besonders vorsichtig. Blitzer stehen B100 bei Halle zwischen Peißen und Halle kurz vorm Ortseingang. Halle, Niedlebener Straße, Dessau, Meisterknickweg und in Eisleben in der Kasseler Straße Richtung Wimmelburg. 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
5: Kommen Sie gut nach Hause.

0: Danke, Right Said Fred, für die freundliche Erinnerung. Heute ja Tag des Kusses. Radio Brocken ist hier, ich bin Sven Distel. Wie sich ein guter, echter Kuss voller Leidenschaft anfühlt, das wissen wir alle, auch wenn es vielleicht schon Ewigkeiten her ist. Deshalb, was geht beim Knutschen eigentlich überhaupt nicht?
1: Wenn die Zunge hinten anschlagen tut, das geht überhaupt nicht.
2: Also was gar nicht geht, ist, wenn die Zunge so wild kreist, dass man denkt, man ist selber eine Waschmaschine und im Schleudergang.
3: Nicht sabbern und nicht mit der Zunge so rumherspielen.
4: Ein schlechter Kuss ist mit viel Spucke.
5: Wenn die gegenüberliegende Person aus dem Mund ein bisschen stinkt.
6: Einen schlechten Kuss macht aus zu viel Feuchtigkeit.
0: Ich glaube, das können wir alle irgendwie so ein bisschen nachempfinden, oder? Wie sieht's bei unseren Fellnasen aus? Ist da Küssen verboten? Nein. Sprechen wir später drüber. Radio Brocken ist hier mit Naked and Portugal, The Man, das Beste von heute.

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1: Ich bin Gemeindereferentin in der Börde. Küssen kann man nicht alleine, denn dazu braucht man einen anderen Mund. Heute ist Weltkusstag und auch in der Bibel findet man Kussgeschichten. Eine davon möchte ich Ihnen gerne erzählen. Es geht um die Zwillingsbrüder Esau und Jakob. So wie bei vielen Geschwistern messen und vergleichen sich auch diese beiden. Sie sind völlig verschieden und sehnen sich nach der Anerkennung ihrer Eltern. Esau wird Papas Liebling und Jakob Mamas Liebling. In dieser Zeit ist der Segen des Vaters am Ende seines Lebens ein wichtiges Ereignis. Esau steht dieser Segen als Erstgeborener zu. Doch durch eine List gibt sich Jakob als Esau aus. Sein Vater ist schon blind geworden und kann die beiden nicht mehr unterscheiden. Jakob wird gesegnet und Esau ist stinksauer. Aus Angst flieht Jakob in ein anderes Land und kommt erst Jahre später zurück in seine Heimat. Als sich die Brüder wiedersehen, wirft sich Jakob auf den Boden und hofft, dass Esau ihm verzeiht. Und Esau läuft ihm entgegen, umarmt und küsst ihn. Beide weinen vor Freude. Ein Kuss der Versöhnung. Die Liebe und die Verbundenheit der Brüder ist stärker als der Streit. Ein Kuss sagt mehr als 1000 Worte.
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2: Das Wetter für Sachsen-Anhalt in Welpsleben bei Aschersleben 22 Grad, 20 in Bad Schmiedeberg. Die Nacht, es wird immer trockener. Der Wettertrend für Sachsen-Anhalt. Morgen nochmal ähnlich wie heute, also Sonne und dann mal dickere Wolken, vielleicht auch mal ein Tropfen. Der Mittwoch wieder deutlich freundlicher und sonniger, dazu 26 Grad und gegen Ende der Woche wird es dann auch schon wieder sommerlich heiß.
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3: Es ist 20 Uhr, ich bin Moritz Einzel. Guten Abend. Der Bundeshaushalt für das kommende Jahr steht. Das Kabinett hat den Entwurf beschlossen und Finanzminister Klingbeil hat begründet, warum im Etat deutlich mehr Geld für Verteidigung vorgesehen ist. Man müsse in kürzester Zeit 3 Jahrzehnte aufholen, in denen die Bundeswehr runtergespart worden sei.
4: Und ich will, dass wir auch in Zukunft in unserem Land sicher leben können, dass unsere Kinder hier sicher aufwachsen und dafür muss jetzt investiert werden. Das kostet viel Geld, ja, und damit steigen auch die Schulden. Aber Deutschland ist eine starke Volkswirtschaft, die größte in Europa, die drittgrößte in der Welt. Und unser Schuldenstand liegt deutlich unter dem Schnitt der Eurogruppe. Es ist also richtig, dass wir so handeln.
3: Die Neuverschuldung im Haushalt 2027 soll bei gut 200 Milliarden Euro liegen. Spirituosen wie Rum, Wodka, Korn und weitere alkoholische Getränke sollen nach Plänen der Bundesregierung höher besteuert werden. Zum neuen Jahr sollen die Steuersätze um jeweils 20% steigen. Das sieht ein Gesetzentwurf vor, den das Kabinett auf den Weg gebracht hat. Nicht betroffen ist die Biersteuer, für Wein gibt es keine besondere Steuer. Die Bundesnetzagentur wirft eBay vor, gegen EU-Nutzerrechte zu verstoßen. Die Behörde kritisiert, dass die Handelsplattform rechtswidrige Inhalte nicht einfach genug melden lässt, Nutzer bei Kontosperrungen nicht klar informiert und Händlerkontaktdaten schwer auffindbar sind. eBay soll die Mängel abstellen, sonst droht ein Zwangsgeld. Jetzt steht es endgültig fest, die Fußballnationalmannschaft der USA kann im WM-Achtelfinale heute Nacht gegen Belgien mit Stürmer Follorin Balogun auflaufen. Die FIFA hatte überraschend die Rotsperre des Angreifers zur Bewährung ausgesetzt. Eine Beschwerde Belgiens dagegen wies der Weltverband zurück. US-Präsident Trump räumte ein, dass er eine Prüfung der roten Karte angeregt hatte. FIFA-Präsident Infantino beteuerte, unabhängige Gremien hätten Balloguns Rotsperre aufgehoben. 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
2: Einmal Gegenstände auf der A2 Richtung Hannover zwischen Wollin und Ciesa auf der linken Spur. Und die B71, also Magdeburger Ring, derzeit gesperrt Höhe Fermersleber Weg. Blitzer stehenden B100 zwischen Peißen und Halle, also kurz vorm Ortseingang Halle. Dessau im Meisterknickweg, Eisleben noch in der Kasseler Straße Richtung Wimmelburg. Melden Sie Staus und Blitzer kostenlos unter 08000. 52 58 52.
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2: Jetzt wird wohl erstmal geflittert bei Taylor Swift, frisch verheiratet. The Fate of Ophelia spiele ich für Sie, dazu 90er-Hit von unserem Phil Collins. Hey.

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Radio Brocken ist hier. 11 Plätze, 11 Schätze. 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Radio Brocken ist hier. Ich bin Sven Distel und habe Queen für Sie, die besten 80er.

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1: Das Wetter für Sachsen-Anhalt. Die Nacht wird immer trockener bei Temperaturen um 16 Grad. Morgen nochmal ähnlich wie heute, heißt ein bisschen Sonne, mal dickere Wolken, 25 Grad.
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1: 8:30 A2 Richtung Hannover. Hier Gegenstände zwischen Wollin und Ziesa auf der linken Spur. Ansonsten sieht's gut aus. Blitzer stehen B100 zwischen Peißen und Halle kurz vorm Ortseingang. Dessau im Meisterknickweg und in Eisleben in der Kasseler Straße Richtung Wimmelburg. Und da ist noch was reingekommen gerade. Hat es aufgeploppt. Rinder auf der Fahrbahn im Kreis Harz zwischen Güntersberge und Bärenrode. 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
1: Schön, dass Sie bei uns sind. Die

0: Schönen Abend mit Radio Brocken, die beste Musik für Sachsen-Anhalt. Ich bin Sven Distel. Heute Tag des Kusses, die schönste Sache zwischen zwei Menschen, aber auch zwischen Mensch und Fellnase. Tierbesitzer sagen klar, es gibt aber auch andere Stimmen, ne? Silvia aus Schkeuditz.
1: Ja, das kann ja erstmal jeder halten, wie er möchte. Aber erwiesenermaßen ist die Mundflora eines Hundes um ein Vielfaches besser als die eines Menschen. Ich wollte es nur mal gesagt haben.
0: Wo sie recht hat, hat sie recht. Ich wurde auch gleich, als ich in den Sender kam, von Lucy begrüßt und gefragt, knutschst du eigentlich deinen Percy, also meinen Golden Retriever? Ich darauf, klar, ab und zu kriegt er auch mal einen Schmatzer auf die Nase. Den angewiderten Blick hätten sie sehen sollen. Radio Brocken ist hier mit 90er Eurodance von Prince, Idle Joe und Marky Mark.

0: Das Wetter für Sachsen-Anhalt. In Popzig bei Bernburg 21 Grad, 22 in Hohenmölsen. Die Nacht immer trockener. Der Wettertrend für Sachsen-Anhalt. Morgen nochmal ähnlich wie heute. Sonne, mal dickere Wolken, mal ein Tropfen, aber eher selten. Der Mittwoch schon wieder deutlich freundlicher. Dazu bis 26 Grad und gegen Ende der Woche wird es sogar wieder sommerlich heiß.
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2: Es ist 21 Uhr, ich bin Moritz Einzel, guten Abend. Im umstrittenen Fall Follerin Balogun bleibt die FIFA bei ihrer Entscheidung. Der US-Stürmer darf heute nach dem Achtelfinale gegen Belgien spielen. Den Einspruch des belgischen Fußballverbandes hat der Weltverband zurückgewiesen. Die FIFA hatte Balloguns Rotsperre für das Achtelfinale überraschend zur Bewährung ausgesetzt. Vorausgegangen war eine Intervention von US-Präsident Trump. Die Partie USA gegen Belgien wird heute Nacht um 2 Uhr angepfiffen. Bereits in diesen Minuten beginnt das Spiel Portugal gegen Spanien. Das Bundeskabinett hat den Haushalt für das kommende Jahr beschlossen. Finanzminister Klingbeil verteidigte die hohe Neuverschuldung. Dabei gehe es insbesondere um die Sicherheit unseres Landes. Der Frieden in Europa sei durch Putins imperialistischen Wahn bedroht wie lange nicht, so Klingbeil.
3: Und ich will das sehr klar sagen, mit der schwarzen Null können wir uns nicht gegen Putin verteidigen. Wir müssen deswegen in kürzester Zeit 3 Jahrzehnte aufholen, in denen unsere Bundeswehr runtergespart wurde. Wir müssen Jahrzehnte aufholen, in denen wir nicht in unsere Verteidigungsfähigkeit investiert haben. Und dabei keine neuen Schulden zu machen, das geht nicht. Das ist wie ohne Rakete zum Mond fliegen.
2: Im Etat 2027 sind Ausgaben von mehr als 555 Milliarden Euro vorgesehen und neue Schulden von mehr als 200 Milliarden. Das Kabinett hat außerdem Pläne für eine höhere Besteuerung von Spirituosen auf den Weg gebracht. Die Steuer auf Rum, Wodka, Korn und andere alkoholische Getränke soll zum 1. Januar um 20% steigen. Der Staat erwartet dadurch Mehreinnahmen von 455 Millionen Euro jährlich. Topfavorit Tadej Pogacar hat die 3. Etappe der Tour de France gewonnen und das gelbe Trikot des Gesamtführenden übernommen. Der Radstar aus Slowenien gewann nach 196 Kilometern in den Pyrenäen. Die Etappe fand aufgrund der großen Waldbrände in Südfrankreich teilweise ohne Zuschauer statt. 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
0: Auf den ersten Blick sieht's gut aus, keine größeren Staus oder Unfälle, aber im Kreis Harz, jetzt kommt das Aber, sind immer noch die Rinder unterwegs zwischen Güntersberge und Bärenrode. Blitzer stehen B100 zwischen Peißen kurz vorm Ortseingang Halle. Eisleben in der Kasseler Straße Richtung Wimmelburg, noch kurz nach der Tankstelle. Melden Sie Staus und Blitzer kostenlos unter 08000 52 58 52.
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0: In diesen Minuten geht's los. Spiel Portugal gegen Spanien. Das dürfte wohl interessant werden, ne? Und hier bei mir Bruno Mars und unser Bruce Springsteen. Schönen Abend.

0: Die beste Musik für Sachsen-Anhalt und gute Laune, das gehört einfach zusammen. Radio Brocken ist hier. Ich bin Sven Distel, habe London Beat für Sie entdeckt und gefördert von Dave A. Stewart. Da hört man auch direkt die Rhythmics-DNA raus. Feiern wir den Sommer mit diesem Happy Hit von London Beat.
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0: das Wetter für Sachsen-Anhalt. Morgen nochmal ähnlich wie heute, also ein paar Sonnenblitzer, mal dickere Wolken. Der Mittwoch schon wieder deutlich freundlicher, 26 Grad.
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0: Es wird 9:30, keine Staus, keine Unfälle. Geblitzt wird auf der B100 zwischen Peißen und dem Ortseingang Halle. Dann noch Eisleben in der Kasseler Straße Richtung Wimmelbirkenblitzer. 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
0: Ich grüße Sie, moin moin.

0: Die beste Musik für Sachsen-Anhalt. Schönen Abend mit Radio Brocken. Heute erst der Ferientag. Viele fahren ja in den Urlaub, auch wenn es nur im eigenen Land ist. Manche, wo die Kinder dann schon aus dem Gröbsten raus sind, dann auch erst in der Nebensaison. Aber jedes Jahr aufs Neue beliebt die Souvenirs, die sogenannten Mitbringsel.
1: Eine schöne Ansichtskarte oder ein schönes Bild.
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3: Was Landestypisches.
4: Am besten ist es immer Erinnerungen zu teilen, gemeinsam. Also ich brauche eigentlich keinen Mitbringsel.
5: Dass überhaupt an mich gedacht wurde.
0: Darum geht's auch morgen früh bei uns in unserer Morgenshow ab 5. Radio Brocken ist hier mit Nico Santos. Lady.

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0: Das Wetter für Sachsen-Anhalt in Bietegast bei Wittenberg. 19 Grad, 21 noch in Sangerhausen. Morgen nochmal ähnlich wie heute, mal dickere Wolken, mal ein Sonnenblitzer dazwischen, vielleicht auch mal ein Tropfen. Der Mittwoch wieder freundlicher und sonniger. 26 Grad, gegen Ende der Woche wieder sommerlich heiß.
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2: Es ist 21 Uhr, ich bin Moritz Einzel, guten Abend. Im umstrittenen Fall Follerin Balogun bleibt die FIFA bei ihrer Entscheidung. Der US-Stürmer darf heute nach dem Achtelfinale gegen Belgien spielen. Den Einspruch des belgischen Fußballverbandes hat der Weltverband zurückgewiesen. Die FIFA hatte Balloguns Rotsperre für das Achtelfinale überraschend zur Bewährung ausgesetzt. Vorausgegangen war eine Intervention von US-Präsident Trump. Die Partie USA gegen Belgien wird heute Nacht um 2 Uhr angepfiffen. Bereits in diesen Minuten beginnt das Spiel Portugal gegen Spanien. Das Bundeskabinett hat den Haushalt für das kommende Jahr beschlossen. Finanzminister Klingbeil verteidigte die hohe Neuverschuldung. Dabei gehe es insbesondere um die Sicherheit unseres Landes. Der Frieden in Europa sei durch Putins imperialistischen Wahn bedroht wie lange nicht, so Klingbeil.
3: Und ich will das sehr klar sagen, mit der schwarzen Null können wir uns nicht gegen Putin verteidigen. Wir müssen deswegen in kürzester Zeit 3 Jahrzehnte aufholen, in denen unsere Bundeswehr runtergespart wurde. Wir müssen Jahrzehnte aufholen, in denen wir nicht in unsere Verteidigungsfähigkeit investiert haben. Und dabei keine neuen Schulden zu machen, das geht nicht. Das ist wie ohne Rakete zum Mond fliegen.
2: Im Etat 2027 sind Ausgaben von mehr als 555 Milliarden Euro vorgesehen und neue Schulden von mehr als 200 Milliarden. Das Kabinett hat außerdem Pläne für eine höhere Besteuerung von Spirituosen auf den Weg gebracht. Die Steuer auf Rum, Wodka, Korn und andere alkoholische Getränke soll zum 1. Januar um 20% steigen. Der Staat erwartet dadurch Mehreinnahmen von 455 Millionen Euro jährlich. Topfavorit Tadej Pogacar hat die 3. Etappe der Tour de France gewonnen und das gelbe Trikot des Gesamtführenden übernommen. Der Radstar aus Slowenien gewann nach 196 Kilometern in den Pyrenäen. Die Etappe fand aufgrund der großen Waldbrände in Südfrankreich teilweise ohne Zuschauer statt. 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
0: Gut sieht das aus, keine größeren Staus oder Unfälle. Blitzer stehen B100, einer zwischen Peißen und, also kurz vorm Ortseingang Halle steht der. Eisleben noch Kasseler Straße Richtung Wimmelburg. Melden Sie Staus und Blitzer kostenlos unter 08000 52 58 52.
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0: Falls Sie heute wieder die Nacht zum Tag machen, weil Arbeit. Mit dabei Lady Gaga und die Bloodhound Gang direkt nach Michael Schulte und Austis. Schönen Abend.

0: Radio Brocken ist hier die beste Musik für Sachsen-Anhalt. Ich bin Sven Distel, schönen Abend.
1: Hallo, ich bin Theresa aus Merseburg und ich freue mich schon total nachher, wenn ich zu Hause bin, mein neues Fitzek-Buch zu lesen.
2: Ja, Sebastian feiert ja gerade sein 20-Jähriges, ne? Das sind die besten 80er mit Billy Idol.

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4: Das Wetter für Sachsen-Anhalt morgen nochmal ähnlich wie heute. Also Sonne, aber auch paar dickere Wolken, mal ein Tropfen, 25 Grad.
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4: Genau, 10:30, hier sieht's gut aus, keine größeren Staus oder Unfälle. Blitzer stehen, einmal B100 zwischen Peißen, also kurz vorm Ortseingang Halle und dann in Eisleben in der Kesslerstraße Richtung Wimmelburg. 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
4: Kommen Sie gut durch die Nacht.

Ensemble bei Radio Brocken. Ich bin Sven Distel. Kommen Sie gut durch die Nacht mit der besten Musik für Sachsen-Anhalt und DJ Bobo. Wir hören uns morgen wieder, wenn Sie mögen. Schönen Abend.

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8: Es ist 23 Uhr. Ich bin Hendrik Daum. Bundesfinanzminister Klingbeil hat den neuen Bundeshaushalt verteidigt. Klingbeil erklärte, die Bundesregierung setze auf Investitionen und Reformen. Man könne Deutschland nicht mit einer schwarzen Null gegen den russischen Machthaber Putin verteidigen. Man müsse in kürzester Zeit 3 Jahrzehnte aufholen, in denen die Bundeswehr runtergespart wurde. Das Kabinett hatte den Bundeshaushalt 2027 auf den Weg gebracht. Vorgesehen sind unter anderem 200 Milliarden Euro neue Schulden. Nicht nur die Zahl der Asylanträge in Deutschland sinkt stark, sondern auch die der unerlaubten Einreisen. Im ersten Halbjahr hat die Bundespolizei rund 24.000 Fälle registriert, 22% weniger als im Vorjahreszeitraum. Seit den verschärften Grenzkontrollen wurden fast 39.000 Menschen direkt an der Grenze zurückgewiesen. Große Sorge um Ralf Siegel. Der 80-jährige Komponist liegt offenbar mit einer schweren Lungenentzündung im künstlichen Koma. Das berichten Merkur und TZ unter Berufung auf den engsten Familienkreis. Ralf Siegel hat unter anderem das Lied »Ein bisschen Frieden« geschrieben, mit dem Nicole 1982 den Eurovision Song Contest gewonnen hat. Der slowenische Radprofi Tadej Pogacar hat die 3. Etappe der Tour de France gewonnen. Bei der ersten Pyrenäen-Etappe über 196 Kilometer kam Pogacar 2 Sekunden vor seinem ärgsten Rivalen Jonas Vingegaard aus Dänemark ins Ziel. Pogacar löste Vingegaard damit auch im gelben Trikot des Gesamtführenden ab. 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
1: Es ist 0 Uhr, ich bin Hendrik Daum. Bundesfinanzminister Klingbeil hat den neuen Bundeshaushalt verteidigt. Klingbeil erklärte, die Bundesregierung setze auf Investitionen und Reformen. Man könne Deutschland nicht mit einer schwarzen Null gegen den russischen Machthaber Putin verteidigen. Man müsse in kürzester Zeit 3 Jahrzehnte aufholen, in denen die Bundeswehr runtergespart wurde. Das Kabinett hatte den Bundeshaushalt 2027 auf den Weg gebracht. Vorgesehen sind unter anderem 200 Milliarden Euro neue Schulden. Die Bundesnetzagentur wirft eBay vor, gegen EU-Nutzerrechte zu verstoßen. Die Behörde kritisiert, dass die Handelsplattform rechtswidrige Inhalte nicht einfach genug melden lässt, Nutzer bei Kontosperrungen nicht klar informiert und Händlerkontaktdaten schwer auffindbar sind. eBay soll die Mängel abstellen, sonst droht ein Zwangsgeld. Große Sorge im Moment um Ralf Siegel, der 80-jährige Komponist, liegt offenbar mit einer schweren Lungenentzündung im künstlichen Koma, das berichten Merkur und TZ unter Berufung auf den engsten Familienkreis. Ralf Siegel hat unter anderem das Lied »Ein bisschen Frieden« geschrieben, mit dem Nicole 1982 den Eurovision Song Contest gewonnen hat. Bei der Fußball-WM hat Spanien Cristiano Ronaldo einen bitteren Abschied von der WM-Bühne beschert und seine eigenen Titelansprüche untermauert. Die Spanier feierten dank des späten Treffers von Joker Mikel Merino in der Nachspielzeit einen 1:0-Sieg gegen Portugal und ziehen erstmals seit dem Titelgewinn 2010 wieder in ein WM-Viertelfinale ein. 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
1: Ich bin Gemeindereferentin in der Börde. Ein kleines Fischerboot schaukelt im Sturm hin und her. Die Fischer an Bord sind besorgt. Hoffentlich überleben wir dieses Unwetter. Ihnen gehen bestimmt 1000 Gedanken durch den Kopf. Wo sind meine Liebsten? Wie geht es ihnen? Warum sind wir nur ausgerechnet heute Nacht auf den See hinausgefahren? Vielleicht denken Sie auch an den letzten Streit und die unerledigten Dinge. Und dann das, ein Gespenst. Als wäre die Situation nicht schon dramatisch genug. Doch als das Gespenst näher kommt, erkennen Sie ihn endlich. Es ist Jesus. Er geht auf dem Wasser. Was sich anhört wie ein Zaubertrick, hat ganz viel mit unseren Sorgen und Zweifeln zu tun. Dieses Bild von Jesus auf dem Wasser sagt uns, Gott ist stärker als der Tod. Das Wasser steht nämlich für Gefahr, Unsicherheit und die Macht des Todes. Doch Jesus steht über den Dingen. Er ist vom Tod auferstanden. Wenn ich mich gefangen in meinen eigenen Ängsten wiederfinde, dann suche ich nach etwas, das mir Halt gibt. Jesus kann ich vertrauen, auch wenn ich ihn erst nicht erkenne. Er hilft mir sogar, über dem Wasser zu gehen und mich meinen Unsicherheiten zu stellen.
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3: Gruselkabinett. Der Glöckner von Notre Dame.
4: Vor einigen Jahren blieb mein Blick während der Besichtigung der Türme der Kathedrale Notre Dame an einem in griechischen Großbuchstaben in die Wand gekratzten Wort hängen, das so viel wie Schicksal oder Verhängnis bedeutet. Das Wort selbst und die an die gotische Schreibkunst des Mittelalters erinnernden Buchstaben beflügelten meine Fantasie. Ich begann mir auszumalen, welch eine arme Seele diese Welt nicht hatte verlassen können, ohne ein Zeugnis ihrer Qualen auf der Stirn der alten Kirche zu hinterlassen. Alles hatte an einem schwül-heißen Sommertag des Jahres 1466 im Hof des an Notre Dame angeschlossenen Klosters seinen Anfang genommen.
5: Die Pest wütet in den Vororten von Paris.
6: Ach, was?
7: Um Himmels Willen.
8: Habt ihr gehört?
6: Die Pest!
9: Erzähl schon, Bruder.
5: Hunderte Opfer hat es bereits gegeben. Und die Seuche breitet sich immer weiter aus. Oh. Man sagt, schuld sei der übermäßig heiße Sommer. Die Stadttore werden vermutlich schon morgen geschlossen. Und zwar so lange, bis die Gefahr der Ansteckung gebannt sein wird.
6: Das klingt ernst.
7: Was soll man nur tun?
8: Jetzt hilft nur noch beten.
6: Ja, beten. Ja. Du hast recht.
5: Besonders schlimm hat es die Einwohner der Rue Tirschab getroffen.
9: Dort befindet sich das Lehngut meiner Eltern.
6: Gott.
9: Ich muss nach Hause, auf der Stelle.
5: Bist du des Wahnsinns?
6: Das ist viel zu gefährlich.
7: Ja, warte, bis die Epidemie vorbei ist, Bruder Claude.
9: Nein, ich muss sehen, ob es ihnen gut geht.
8: Bruder Claude!
5: Lass ihn.
6: Ja, den hält so leicht nichts auf. Nicht im Studium und auch nicht hier.
7: Hoffentlich ist er zurück, bevor die Stadttore geschlossen werden.
5: Mhm. Betet für ihn, Brüder.
6: Ja, kommt, lasst uns beten.
7: Lasst uns beten, ja. Lasst uns beten.
4: Claude Frollo war eine merkwürdige Person. Das fanden nicht nur seine Mitbrüder an der Universität und im Orden. Seine wohlhabenden Eltern, die der Gesellschaftsklasse des niederen Adels angehörten, hatten ihn von Kindheit an zum geistlichen Stand bestimmt. Sie kannten ihn kaum, da er bereits als Knabe der Obhut des Klosters übergeben worden war. Claude war ein ernstes, stilles, ja beinahe schwermütig zu nennendes Kind gewesen, das mit Feuereifer lernte und selbst komplizierteste Zusammenhänge rasch begriff. Nachdem er das Theologiestudium abgeschlossen hatte, stürzte er sich auf das kanonische Recht, anschließend auf die Medizin und zuletzt auf die freien Künste. Nacheinander errang er so alle akademischen Grade. Im Alter von kaum 19 Jahren hatte er bereits 4 Fakultäten durchlaufen, aber sein Hunger nach Wissen war dennoch ungestillt geblieben. So begann er, sich den Geheimkünsten und der Alchemie zuzuwenden.

0: doch Erbarmen, junger Herr. Rettet unsere Tochter.
1: Weg da!
0: Ich flehe euch an.
2: Helft uns, Herr, bitte helft uns.
1: Lass sofort das Pferd los. Hast du nicht gehört?
0: Wie könnt ihr nur so hartherzig sein?
1: Lass lieber das Pferd los. Sonst trifft dich der nächste Gärtenhieb.
0: Ach, verflucht sollt ihr sein. Verflucht!
1: Ja! Lauf! Lauf!
3: Das, was Claude Frollo außerhalb der Stadtmauern von Paris sah, flößte ihm Furcht um das Leben seiner Eltern ein. Ein schauderhafter Gestank lag über dem Land. Gestank nach verbranntem Fleisch. Leichenberge standen überall in den schmutzigen Gassen der Dörfer in Flammen. Halbwahnsinnige, deren Verwandte an der Pest gestorben waren, taumelten ihm entgegen und streckten ihre pockenübersäten Arme hilfesuchend nach dem jungen Reiter aus. Dieser jedoch bahnte sich unerschrocken seinen Weg bis zum Lehngut seines Vaters.
4: Mama! Papa! Papa!
3: Eine beängstigende Stille lag über diesem Ort. Eine Stille, die weit unheilvoller war als die Jammerlaute der Sterbenden in den Dörfern.
4: Mama! Papa! Mama, ich bin es, Claude! Wo seid ihr? Mama! Mama! Papa! Papa!
5: Rühr ihn nicht an! Berühr ihn bloß nicht.
6: Mama.
5: Dich schickt der Himmel, Claude. Nicht. Du darfst auch mich nicht berühren. Hier sind alle tot. Dein Vater erst seit ein paar Stunden. Und bei mir wird es auch nicht mehr lange dauern.
7: So bin ich zu spät gekommen.
5: Nein. Du kamst zur rechten Zeit. Dein kleiner Bruder Jean. Ihn hat die Seuche bisher verschont. Nimm dich seiner an. Er wird bald nur noch dich haben. Du musst ihn mit dir nehmen. Nach Paris. Ins Kloster. Versprich mir, gut für ihn zu sorgen. Versprich es mir.
7: Ich verspreche es.
5: Worauf wartest du dann noch? Nimm ihn aus der Wiege. Beeil dich, nach Paris zurückzukommen. Lange werden die Tore nicht mehr passierbar sein.
7: Ja,
5: Nun geh schon. Du kannst mir nicht mehr helfen. Niemand mir kannst du mir helfen. Nur dem kleinen Jean. Darum zaudere nicht und gib deinem Pferd die Sporen.
7: Ja. Leb wohl, Mama.
5: Gott schütze euch beide. Geh! Geh, Claude.
7: Ja.

0: Hatte Claude Frollo bisher nur für die Wissenschaft gelebt, so wurde sein Leben von diesem Augenblick an auch von der leidenschaftlichen Liebe zu seinem kleinen Bruder bestimmt. Er selbst, der seine Kindheit hinter Klostermauern eingesperrt gewesen war, wollte diesem unglücklichen Waisenkind zukünftig, so gut es ihm möglich war, Vater und Mutter sein. Er hatte erkannt, dass es mehr Erstrebenswertes im Leben gab als die Jagd nach Wissen und den Aufstieg in hohe Positionen. Dennoch ließ er auch darin nicht nach und wurde bereits mit 20 Jahren zum Priester geweiht. Fortan versah er seinen Dienst als einer der Kapläne in der Kathedrale Notre-Dame. Es war etwa ein Jahr, nachdem ihm die Sorge für seinen Bruder zugefallen war, als sich an einem Sonntag, dem Tag Quasimodo Geniti, nach der Messe eine kleine Gruppe frommer Frauen um das Bettgestell im linken Vorhof von Notre-Dame versammelte, in dem Findelkinder der öffentlichen Mildtätigkeit überlassen wurden.
1: Du lieber Himmel, seht nur! Was soll bloß aus uns werden, wenn solche Kinder wie dieses zur Welt gebracht werden?
2: Bist du dir sicher, dass das da wirklich ein Kind ist?
3: Welch ein abscheuliches Ungetüm! Die armen Frauen im Findel!
1: Wenn solche Kinder wie dieses zur Welt gebracht werden...
2: Bist du dir sicher, dass das da wirklich ein Kind ist?
3: Welch ein abscheuliches Ungetüm! Die armen Frauen im Findelhaus!

0: Abscheulichkeit gesehen?
1: Nein.
0: Statt des zweiten Auges hat das Ding bloß eine riesige Warze, die alles überwuchert.
2: Scheußlich.
1: Was für eine Frechheit, so etwas hier abzulegen.
0: Ja.
1: Wer sollte sich schon eines solchen kleinen Hexenmeisters annehmen wollen?
3: Besser hätte man es gleich auf ein brennendes Reisigbündel legen sollen.
1: Was noch nicht ist, kann ja noch werden.
2: Du meinst...
3: Ja, steckt es an.
0: Ins Feuer mit dem Scheusal!
1: Ins Feuer damit! Nehmt es aus dem Bettchen!
4: Lasst die Finger von dem armen Wesen! Nennt ihr das christlich Handeln? Was kann das Kleine dafür, dass es nicht so schön zur Welt kam, wie ihr seid? Ist das ein Grund, es ins Feuer zu werfen?
5: Allerdings ist es das.
1: So sorgt ihr doch für das Kind, junger Geistlicher.
4: Das werde ich auch. Ich nehme es an Kindesstatt an. Gebt es mir.
5: Hier habt ihr es. Ihr müsst ja wissen, was ihr tut.
4: Verlasst euch darauf.
3: Habe ich es nicht gesagt? Dieser junge Geistliche ist gewiss selbst ein Zauberer.
5: Claude Frollo?
6: Glaubst du?
1: Aber gewiss. Brauchst du noch mehr Beweise, als dass er dieses grauenhafte Ungetüm bei sich aufnimmt?
7: Das Wesen, das Claude Frollo an diesem Tag im Schutz der Klostermauern aus dem schäbigen Sack freischnitt, in den es bis zum Hals eingenäht war, war wahrlich furchterregend. Der Kopf saß ihm schief und viel zu tief in den Schultern, und die Wirbelsäule war derart verbogen, dass sich auf dem Rücken ein Buckel bildete und von der Brust das Brustbein abstand. Die Beine waren krumm und das Gesicht vollkommen verzogen. Der Mund hing herunter und auch die Warze, die das eine Auge verdeckte, schien herabhängend. Wegen des Tages, an dem man das unglückliche, etwa vierjährige Geschöpf gefunden hatte, taufte sein Ziehvater es auf den Namen Quasimodo. Er beschloss, dass es das Beste sei, dem Kind in der Kathedrale ein Heim zu geben. Quasimodo verließ diese in den folgenden Jahren nur selten und kannte daher schon bald jeden Stein, jede Statue und jeden Winkel von Notre Dame besser als jeder andere. Mit größter Mühe und unendlicher Geduld gelang es Frollo, seinen Schützling sprechen zu lehren. Mit 14 Jahren machte er ihn, nachdem er selbst Erzdiakon von Notre Dame geworden war, zum Glöckner. Zu Quasimodos Unglück zerschmetterten seine geliebten Glocken sein Trommelfell, so dass er nicht nur taub, sondern mit der Zeit auch wieder nahezu stumm wurde. Die Seele des jungen, missgestalteten Glöckners versank in tiefe, schwarze Nacht.

0: Am 6. Januar 1482 fand wie in jedem Jahr rings um Notre Dame das Narrenfest statt. Die ausgelassen feiernde Bevölkerung hatte dabei die Auswahl zwischen dem Besuch des Freudenfeuers auf dem Place de Grève, dem Tanz um den Maibaum vor der Kapelle von Brac oder dem Besuch der Aufführung eines neuen Mysterienspieles mit der anschließenden Wahl des Narrenpapstes im großen Saal des Justizpalastes. Dieser platzte an jenem Tag vor amüsierwilligen Besuchern aus allen Nähten.
1: Fangt doch endlich an!
2: Der 12. Schlag der Mittagsstunde ist längst verklungen!
3: Wen schert schon dieses Mysterienspiel?
4: Eben! Lasst uns gleich den Narrenpapst wählen!
5: Jawohl!
1: Sieh an! Jean Frollo du Moulin gesellt sich auch zu den Narren.
4: Darf ich etwa nicht? Bloß weil ich der Bruder des Erzdiakons bin? Das wäre ja noch schöner.
3: Keine Feier in Paris ohne Jean Frollo.

0: Hallo!
1: Das will ich wohl meinen.
2: Zügelloses Studentenpack!
1: Ich geb's dir gleich, du Schuft! Nieder mit den Rektoren, den Dekanen, den Anwälten und Wahlmännern! Zum Teufel mit ihnen! Heute regiert der Frohsinn in Paris! Die Ausgelassenheit! Lasst uns lustig sein, Freunde!
2: Das ist der Weltuntergang.
1: Und wenn schon, wen kümmert's? Heute ist mir alles egal!
3: Worauf wartet ihr denn noch? So fangt doch endlich an mit eurem Mysterienspiel!
4: Ja, auf der Stelle!
5: Werte Bürgerinnen von Paris, meine Herren Bürger, man nennt mich Pierre Gringoire und ich bin der Dichter der neuen Moralität, die wir heute die Ehre haben, euch erstmalig vorzustellen. Sie trägt den Titel »Das gerechte Urteil unserer lieben Jungfrau Maria«.
6: Der Titel ist uns egal. Hauptsache, es gibt viel nacktes Fleisch zu sehen.
5: Wir werden unverzüglich mit der Aufführung beginnen, sobald der Herr Kardinal in der Ehrenloge Platz genommen hat.
3: Oh, so lange wollen wir nicht warten.
7: Fangt endlich an!
8: Das Mysterienspiel!
6: Das Mysterienspiel!
9: Worauf wartet ihr?
4: Oder wir müssen selbst für unser Amüsement sorgen.
8: Zum Beispiel, indem wir dich Wicht aufknüpfen.
5: Ja. Und wenn es euch so eilt, so beginnen wir das Spiel.
9: Ja.
5: Im Prolog erleben wir Jupiter, der...
9: Das würden wir lieber ohne Erläuterung sehen.
3: Lass zum Teufel doch endlich das Spiel beginnen, Dichter!
5: Nun denn, also in dem Prolog, der womöglich ein wenig lang geraten ist...
8: Das werden wir entscheiden.
7: Jawohl, verschwinde endlich und gib die Bühne frei, du Hänfling.
5: Also, in diesem Prolog trifft Jupiter auf...
10: Eine milde Gabe.
5: Hey, du da! Runter von der Bühne, was fällt dir ein?
8: Seht da, Klopin, der Bettler.
5: Verschwinde aber sofort.
10: Ich gehe doch bloß meiner Arbeit nach, wie ihr der eurigen, Herr.
6: Hattest du nicht gestern noch ein lahmes Bein, Klopin?
11: Die Wunde genierte dich dort wohl so, dass du sie auf den Arm verlegt hast.
10: Gegen Ansteckung ist eben kein Kraut gewachsen.
5: Schluss damit! Verschwinde jetzt!
10: Schon gut, schon gut. Gib mir ein Almosen, bitte.
9: Da hast du. Weil Narrenfest ist, sollst auch fröhlich sein.
10: Oh, danke sehr. Wie mildtätig von euch.
5: Wir begegnen im Prolog, also Jupiter, der...
9: Wird es denn auch zünftige Raufereien auf der Bühne geben?
5: Nein, werte Dame, mein Mysterienspiel, das gerechte Urteil unserer lieben Jungfrau Maria, wird ohne Prügelszenen auskommen müssen.
4: Habt ihr gehört? Keine Prügeleien!
9: Enttäuschend!
5: Jupiter, also...
8: Und fechten? Wird man wenigstens fechten?
5: Nein, auch nicht.
9: Hört, hört! Man scheint uns wohl einen echten Leckerbissen zum Narrenfest vorsetzen zu wollen.
12: Alles, was Spaß macht, kommt jedenfalls im Spiel um unsere liebe Jungfrau Maria nicht vor.
6: Was ist denn jetzt mit dem nackten Fleisch?
8: Ja, das wollen wir wissen.
5: Aber bedenkt doch...
1: Vergesst das Mysterienspiel! Lasst uns den Narrenpapst wählen!
7: Ja, den Narrenpapst!
3: Recht hast du, Jean!
5: Ja, aber mein Stück... Das gerechte Urteil unserer lieben Jungfrau Maria.
10: Verschwinde, Poet!
8: Mach die Bühne frei!
5: Aber...
9: Wir wollen den Narrenpapst wählen.
12: Lange genug haben wir diesem Schwätzer zugehört.
1: Wer uns durch das Rosettenfenster die schauerlichste Grimasse zeigt, der sei unser Narrenpapst.
6: Das verspricht, spaßig zu werden.
9: Holt Quasimodo her! Den Glöckner von Notre Dame! Der braucht gar keine Grimasse zu machen, denn sein Gesicht ist eine einzige Grimasse.
4: Recht hat sie! Holt Quasimodo her!
8: Ja, er sei unser Narrenpapst!
4: Der Glöckner!
8: Her mit dem Glöckner!
13: Unter dem Johlen des Volkes begann das allgemeine Fratzenschneiden und Grimassenziehen. Eine war schauerlicher als die andere, aber keine glich derjenigen, mit der der arme Quasimodo, der Glöckner von Notre Dame, geschlagen war. Mittlerweile war er etwa 20 Jahre alt.
6: Da ist er, Quasimodo.
9: Ist
0: das der Teufel?
14: Fast möchte man es meinen. Oh,
15: hüte die Schwangeren vor ihm.
16: Oder die, die es gerne werden wollen.
8: Der Bucklige von Notre Dame sei unser Papst.
17: Ja, der Einäugige macht ihn zum Narrenpapst. Ja.
16: Das Krummbein lebe hoch.
15: Rührt ihn.
8: Her mit der Krone.
3: Reißt sie.
4: Freust du dich, Quasimodo? Hey, ob du dich freust?
16: Das ist vergebliche Liebesmühe. Er ist taub. Quasimodo ist taub.
4: Taub?
9: Aber wenn er will, kann er sprechen. Ich hab's genau gehört.
8: Ja.
18: Das Läuten der Glocken hat ihn taub gemacht. Stumm ist er nicht.
4: Dann ist er der vollkommene Narrenpapst.
16: Tragt den Zyklopen auf euren Schultern heraus aus dem Saal.
8: Ein Triumphzug.
15: Hier, schließt euch an.
8: Quasimodo, lebe hoch!
3: Da seht nur! La Esmeralda, sie tanzt auf dem Platz!
15: La Esmeralda, rasch, kommt! Sie soll tanzen vor dem Narrenpark!
17: Ja!
16: Nichts wie hinaus!
17: Ja. Ja. Ja.
5: Aber mein Mysterienspiel! Ein Haufen Esel und Tölpe seid ihr hier in Paris! Wisst hehre Künste nicht zu würdigen! Geht nur, geht und tragt diesen Buckligen im Triumphzug zu La Esmeralda, wer auch immer das sein mag.
13: Aber es sollte noch bis zum Abend dieses Tages dauern, ehe Pierre Gringoire, der Dichter, erfahren sollte, wer das war. Verbittert über den Reinfall im Justizpalast war er ziellos durch die Gassen von Paris geirrt. Bei Einbruch der Dämmerung hatte es ihn auf eine der zahlreichen Brücken verschlagen.
5: Glücklicher Fährmann, du träumst sicher nicht von Ruhm und Anerkennung. Du bist nicht darauf angewiesen, dass man deine Stücke spielt und du dadurch Aufträge für Hochzeitsdichtungen erhältst. Ich hingegen schon. Und da stehe ich nun, zitternd vor Kälte, bin verhöhnt worden von der Welt, kann meine Mietschulden nicht bezahlen und habe somit nun kein Dach mehr über dem Kopf. Ach, bloß ein Feuerwerk. Verdammtes Narrenfest. Du willst mich wohl überall hin verfolgen. Och, wie gerne wollte ich mich ertränken, wenn nur das Wasser nicht so kalt wäre. Ach, was soll's. Es gibt ja doch in dieser Nacht kein Entkommen vor dem närrischen Treiben. Dann kann ich mich auch ins Getümmel stürzen.
13: Gringoire ließ sich von der Menge mittreiben. Ihr Weg führte zum Place de Grève, der zur damaligen Zeit als Richt-, aber auch als Festplatz genutzt wurde. Die Aufmerksamkeit der Menge konzentrierte sich im Fackelschein auf einen einzigen Punkt.
15: Der Herr Dichter mischt sich auch unter das gemeine Volk.
5: Ist das ein Engel oder ein Mensch?
15: So geht es allen, die Sie zum ersten Mal erblicken, Bruder. Es ist La Esmeralda, das Zigeunermädchen.
5: Sie ist ja beinahe noch ein Kind.
15: Ah, aber bereits Frau genug, die Männer scharenweise durch ihren Tanz in den Bann zu ziehen.
5: Sie kommt mir vor wie eine Fee. Diese anmutigen Bewegungen. Das muss eine Nymphe, eine Göttin sein.
15: Lass alle Hoffnungen fahren. Sie zu besitzen gelang noch keinem. Ihre Liebe gehört nur einer, Jali.
5: Jali? Wer ist das?
15: Ihre weiße Ziege mit den goldenen Hörnern und den vergoldeten Hufen. Sie, dort sitzt sie und wartet brav auf ihren großen Auftritt.
17: Danke.
16: Ja, bravo! Hoch, La Esmeralda!
8: Hoch, La Esmeralda!
17: Danke, danke. Jali, die Reihe ist an dir. Jali ist das schlauste Tier der Welt. Ihr glaubt es nicht? Ich werde es euch beweisen.
16: Na, dann mal los.
17: Jali, welchen Monat haben wir? Schlag mit deinem Vorderfuß auf mein Tamburin. Richtig. Der erste Monat.
18: Das
17: Januar.
18: Ist unglaublich.
17: Applaus für Charlie.
7: Bravo! Ja!
17: Und welchen Tag im Monat haben wir? Und jetzt noch die Stunde? Welche Stunde haben wir?
0: Dahinter steckt der Schrei.
18: Es ist nicht zu fassen.
17: Die achte Stunde. Wie der Schlag der Kirchturmuhr bestätigt. Jolly!
7: Bravo!
17: Schlauste Tier der Welt.
0: Das geht nicht mit rechten Jolly. Dingen zu.
17: Wie macht der Maître Guichard Grand Remy, der Hauptmann der Degenreiter von Paris? Und wie predigt Maître Jacques Charmolue, der königliche Anwalt beim obersten Kirchengerichtshof?
7: Gottes Die Ziege lebe hoch!
17: Bitte, meine Herrschaften, eine kleine Gabe. Für Jolly, das schlauste Tier der Welt. Und für mich, La Esmeralda. Oh, danke. Oh, danke, mein Herr. Meine Dame, Sie auch? Danke sehr, danke. Eine kleine Gabe, junger Mann?
5: Ich...
17: Nun?
5: Ich habe noch nie eine schönere Frau gesehen als dich.
17: Wie nett von euch, so etwas zu sagen. Schenkt mir eine Münze.
5: Ich gäbe dir alles, was ich besitze, aber...
15: Ich leih dir etwas, weil Narrenfest ist. Hier, da hast du.
17: So viel. Herzlichen Dank, die Herren.
19: Wirst du dich wohl endlich fortsehen, du herumzigeunerte Heuschrecke?
15: Herumzigeunerte Heuschrecke.
17: Wieder diese Stimme.
5: Mein Gott, wer ist das?
19: Verflucht seist du und jeder aus deiner Sippe. Verflucht!
15: Fürchte dich nicht, schönes Kind. Es ist bloß die Büßernonne in ihrer Klause. Dort drüben im Rolandsturm.
17: Ja, ich weiß. Sie stört nicht zum ersten Mal mit ihren boshaften Zwischenrufen meinen Auftritt auf diesem Platz.
19: Hebe dich endlich hinweg! Du Höllenzikade!
15: Höllenzikade?
19: Hinfort mit dir, Verderberin!
20: Zum Teufel mit der Büßernonne!
21: Hat wohl nicht genug zu Abend gegessen.
7: Seht, der Narrenzug kommt!
18: Ah, der Narrenzug!
9: Angeführt von Quasimodo, unserem Narrenpapst!
8: Der Buchliege von Notre Dame!
22: Hoch lebe Quasimodo der Erste!
23: Ho, ho, ho, ho, ho, ho, ho, ho,
18: Habt ihr je einen Narrenpapst gesehen, der den Jubel so
8: gerast hat?
20: Schluss damit!
5: Was soll denn das?
20: Setzt ihn ab! Ihr sollt ihn absetzen! Sofort!
24: Meister, verzeiht! Verzeiht!
0: Das ist mein strenger Bruder, der Erzdiakon von Notre Dame.
5: Jetzt erkenne ich ihn. Er war es auch, der die Zigeunerin und ihre Ziege vorhin der Hexerei bezichtigte. Was für ein Zufall. Claude Frollot, mein früherer Lehrer.
0: Und der ärgste Feind eines jeden Spaßes und aller Arten von Ausgelassenheit.
24: Meister, bitte.
20: Was unterstehst du dich? Herunter mit der Papstkrone! Her mit dem Bischofsstab!
24: Verzeiht! Verzeiht!
20: Scher dich dahin zurück, wo du hingehörst! Dorthin, wo dich niemand verspottet, wie die Bestien, die dich zu ihrem Papst gewählt haben. Fort mit dir!
8: Hey, der will uns unseren Narrenpapst nehmen.
7: Ergreift ihn!
20: Lasst ihn nicht entkommen!
8: Ja, auf sie mit Gebrüll!
7: Jawohl!
20: Oh. Wenn ihr wollt, dass es keine Verletzten gibt, so lasst ihr uns besser ziehen, ihr Narrenpack. Andernfalls sehe ich mich gezwungen, meinen jungen, kräftigen Freund hier zu bitten, uns den Weg freizukämpfen.
0: Und das meint er nur zu ernst, mein ach so frommer Bruder.
21: Lasst sie! Das ist es nicht wert.
18: Lasst sie passieren!
20: Welch kluge Entscheidung. Komm, Quasimodo. Nun komm schon!
24: Ja, Herr.
5: Der Bucklige folgt seinen Befehlen wie ein Schoßhund. Höchst sonderbar.
15: Die beiden sind wahrlich wie Herr und Hund.
1: Man sieht den Erzdiakon oft den Friedhof von Saint-Innocent aufsuchen.
5: Dort sind die Opfer der Pest von 1466 zur letzten Ruhe gebettet. Sicher sind Verwandte von ihm darunter.
15: Unsere Eltern liegen dort begraben. Aber ihr Grab ist es nicht, das er aufsucht.
1: Sondern?
15: Die Grabstätte von Nicolas Flamel.
5: Flamel? Etwa der verfemte Alchemist Flamel?
1: Eben der.
2: Ich hörte munkeln, dass Frollo in einer Nacht- und Nebelaktion sogar die Keller unter Flamels Haus umgegraben haben soll.
5: Auf der Suche nach was?
15: Das ist bisher sein Geheimnis geblieben.
5: Was interessierte ihn an Flamels Kellern?
1: Er studierte dort jedenfalls auf das Genaueste jede Hieroglyphe und jeden Vers, den der Alchemist in seinen Wahnzuständen an die Wände gekritzelt hat.
2: Man vermutet, dass dieser Flamel nah daran gewesen sei, den Stein der Weisen zu finden.
15: Damit muss es irgendetwas zu tun haben. Claude ist besessen davon, ihm nachzueifern. Aus verschiedenen Aufzeichnungen Flamels will er erfahren haben, dass dieser einen Hinweis auf das Versteck des Steins in Notre-Dame hinterlegt habe. Nächtelang durchsucht er daher jeden Winkel des Gotteshauses.
1: Daher der wandernde Laternenschein, den man des Nachts in Notre-Dame sieht.
15: Quasimodo begleitet ihn dabei. Niemand kennt sich besser in Notre-Dame aus als er.
5: Dafür, dass der Erzdiakon euer Bruder ist, redet ihr sehr frei.
15: Ich bin ihm dankbar, dass er mich vor dem Pesttod rettete und mir eine gute Erziehung und Ausbildung angedeihen ließ. Doch über das Band der Dankbarkeit und Verwandtschaft hinaus verbindet uns nichts miteinander.
2: Das Misstrauen, das das Volk von Paris ihm entgegenbringt, ist noch größer geworden, seit er sich hoch oben in einem der Türme eine kleine versteckte Zelle dicht bei der Glockenstube eingerichtet hat. Dort frönt er seinen unheimlichen Forschungen, wie man sagt.
1: Manche Nacht kann man bunte Flammen züngeln sehen, die gewiss nicht von einer Lampe stammen, sondern von gotteslästerlichen Experimenten.
2: Manche bezichtigen ihn sogar der Beschwörung von Geistern.
15: Es haben sich in den letzten Jahren nicht nur Abgründe in seinen Forschungen, sondern vor allem auch in seiner Seele aufgetan. In letzter Zeit kasteit er sich allnächtlich bis aufs Blut wegen irgendeiner Versuchung, der er nicht erliegen will.
1: Hinter vorgehaltener Hand glauben viele, Quasimodo sei Satan persönlich und Frollo ein Hexenmeister, dem der Teufel eine Zeit dienen muss, um danach seine Seele mit sich fortschleppen zu dürfen.
5: Und jemanden, der unter dem Verdacht steht, Satan zu sein, den kürt ihr zum Narrenpapst?
2: Warum nicht? An einem Tag, wo Bier und Branntwein schon in der Frühe aller Orten genossen werden, ist alles möglich. Da traut man sich selbst dem vermeintlichen Satan, die Krone des Narrenpapstes aufzusetzen.
15: Aber wie ihr seht, sind die Spielverderber immer stets dann zur Stelle, wenn es besonders lustig wird. Die verdammte Büßernonne in ihrer Klause und mein frommer Bruder.
1: Sollen sie ersticken an ihrer Frömmigkeit? Kommt, lasst uns weiterziehen. Vom Fluss her kriecht langsam feuchte Kälte in die Gasse.
2: Recht hast du. Wir wollen in den Wirtshäusern weiterfeiern.
15: Das ist ein Wort. Kommt, dort entlang.
5: Die Zigeunerin sagt, wohin ist sie gegangen?
1: In diese Richtung. Da hinten geht sie. Sie.
5: Aha.
15: Begleitest du uns nicht ins Wirtshaus, Front Gringoire?
5: Ich? Nein, danke. Ein anderes Mal gerne.
2: Oho, da hofft wohl jemand auf ein Stelldichein mit La Esmeralda.
15: Oder doch lieber mit Jali, der Ziege.
1: Lasst ihn und kommt, Brüder.
2: Ja.
15: Lebt wohl, Herr Poet.
5: Lebt wohl.
2: Lebt wohl.
13: Mit einem Schlag waren die Gassen von Paris wie leergefegt. Alle suchten nun den Schutz der Wirtshäuser, um dort der Januarkälte mit Hilfe kräftigen Branntweines zu entgehen. Gringoire aber folgte lieber der Zigeunerin und ihrer Ziege durch die ausgestorbenen Gassen.
5: Verdammt, wo ist sie denn jetzt abgeblieben?
17: Hier ist sie, Freundchen. Warum verfolgst du mich?
5: Nimm noch das Messer von meinem Hals. Bitte.
17: Das werde ich mir überlegen, wenn mir deine Antwort zusagt. Also, warum folgst du mir?
5: Ich weiß nicht, wohin heute Nacht. Und
17: da dachtest du, folgst du mir. Das solltest du lieber nicht tun. Ich glaube nämlich ehrlich gesagt nicht, dass du dahin möchtest, wohin ich gehe.
5: Für Für mich wird es überall wie im Paradies sein, wenn du nur dort bist.
6: Bist du ein Dichter?
5: Sehr wohl, Mademoiselle. Pierre Gringoire, euer zutiefst ergebener Diener.
6: Nun denn, Pierre Gringoire, geh jetzt lieber deiner Wege, glaub mir. Es ist besser für dich.
5: Aber...
6: Kein Aber. Gute Nacht, Pierre.
5: Gute Nacht.
6: Komm, Jolly.
5: La Esmeralda, ich fürchte, es ist um mich geschehen.
20: Paxi!
5: Hilfe! La Esmeralda, um Himmels Willen! Ich komme! Der Bucklige! Na, warte!
10: Ich lass mich los! Scheiße!
5: Auf der Stelle lässt du das Mädchen los, du!
20: Komm schon, hinfort mit dir! Ich muss hier haben!
10: Mörder! Zu Hilfe, Mörder! Rettet mich!
20: Hey, lass sofort das Mädchen los! Es ist der Bucklige von Notre Dame, Herr. Wachen, ergreift ihn!
11: Willst du wohl? Gib auf, du Missgeburt! Gegen uns kommst du nicht an!
12: Es ist so finster, da nutzt dir deine stärkste Waffe nichts, deine Hässlichkeit!
20: So ist es recht. Führt ihn zur Wache. Nichts wie in den Kerker mit ihm. Bist du verletzt, schönes Kind?
6: Nein. Nein. Es geht mir gut. Danke, Herr Hauptmann.
20: Nichts zu danken. Dafür sind wir ja da. Was wollte der vierschrötige Kerl denn von dir?
6: Ich weiß es nicht. Er schien auch nicht allein gewesen zu sein. Eine dunkle Gestalt verharrte im Schatten der Häuser und floh vor euch.
20: Es kann in solch einer Nacht gefährlich in den Gassen von Paris sein. Besonders für ein hübsches, junges Mädchen wie dich. Nimm dich in Acht. Eine Ziege dürfte kein tauglicher Schutz vor den Unholden sein, die hier herumstreifen.
6: Oh. Ich danke euch für euren freundlichen Rat. Aber wenn der Bucklige mich nicht so überrascht hätte, hätte ich mich durchaus auf andere Art zu verteidigen gewusst.
20: So?
6: Seid unbesorgt. Ich habe mein ganzes Leben auf der Straße verbracht. Verratet ihr mir euren Namen, Hauptmann?
20: Gewiss. Phoebus de Chateaupaire. Und du bist?
6: La Esmeralda.
20: La Esmeralda? Welch ein Name. Vielleicht treffen wir ja mal wieder aufeinander.
6: Das wäre schön. Ich tanze oft auf dem Place de Grève oder vor der Kathedrale.
20: Das ist gut zu wissen. Lebt wohl, schöne Frau. Abrücken, Männer!
11: Beweg dich! Na los, du buckliger Schwein!
20: Gib Acht auf dich, La Esmeralda.
6: Phoebus de Chateaupaire. Komm, Jolly. Hier entlang.
5: Dieser Teufelskerl von einem buckligen Zyklopen. Ich bin noch ganz benommen von dem Schlag. Oh Gott, ist das kalt hier in der Gosse. Schönen Dank auch, dass man sich so hingebungsvoll meiner angenommen hat. Hoffentlich ist dem Mädchen wenigstens jemand zur Hilfe geeilt.
13: Mit hängenden Schultern trottete Gringoire davon. Er wusste selbst nicht recht, wohin. Immer schmaler wurden die Gassen. Sie schienen sich zu einer Art Labyrinth anzuordnen, aus dem es auf einmal kein Entkommen mehr gab.
5: Verfluchte Straßenkreuzungen. Der Teufel muss sie nach dem Bild der Ofengabel angelegt haben. Hier war ich doch schon mal. Oder irre ich mich?
11: Na, wen haben wir denn da?
5: Nichts wie weg.
11: Das ist nicht mein Kommjüngelchen.
14: Hier geblieben. Oh. Na, mein Söhnchen. Willst mir wohl einen Kuss geben, was? Komm schon, trau dich nur.
25: Hey, kannst du nicht aufpassen, wohin du läufst?
5: Verzeihung.
11: Seht euch den an, Brüder und Schwestern. Er sitzt schon in der Falle und läuft und läuft.
25: So komisch.
14: Immer das Gleiche mit den jungen Kerlen.
3: Hey, hier geblieben.
5: Lasst mich los, ihr! Ihr dreckigen, zerlumpten Gestalten!
14: Das ist mein bestes Kleid, Jürgen.
12: Du weißt wohl gar nicht, wo du hier bist, was? Sonst würdest du nicht so reden, Kleiner.
3: Hier hat einer wie du nämlich nichts zu melden. Immerhin bist du der Fremde in unserem Königreich.
5: Königreich? Wo zum Teufel bin ich denn hier gelandet? Ist das etwa schon die Unterwelt?
21: Die Unterwelt?
14: Wie scharfsinnig. Ist der nicht süß?
21: Dies ist der Chor der Miracle.
5: Der Hof der Wunder? Ja, ich sehe wohl, dass hier die Lahmen gehen und die Blinden sehen können. Aber wo ist der Heiland?
21: Hier bin ich der Heiland. Oh. Und all diese hier sind meine Untertanen.
5: Du bist doch der Bettler, der es heute früh gewagt hat, meine Vorstellung zu stören.
21: Ganz recht. Ich bin Clopin Trouillefou, der König, der Gauner und Bettler von Paris. Ich hoffe, du bist nicht zu nachtragend und kannst mir verzeihen, dass ich deine Aufführung gestört habe.
5: Natürlich kann ich das.
21: Wie nett von dir. Wir sind jedoch sehr nachtragend und mögen es gar nicht, wenn jemand ungefragt in unser Königreich eindringt, nicht wahr?
24: Nein, das mögen wir nicht.
3: Ganz und gar nicht.
14: Bestraft den Verruchten.
17: Wenigstens ein bisschen.
21: Wie war dein Name nochmal?
5: Gringoire. Pierre Gringoire.
17: Hört!
21: Nun, Pierre Gringoire. Nach den Gesetzen unseres Reiches muss ich dich bestrafen. Sofern du nicht Bettler, Gauner oder Vagabund bist. Bist du neben deiner Dichterei auch in einer dieser Zünfte tätig?
5: Nein, bin ich nicht.
21: Oh, wie bedauerlich. Denn somit bist du nun zum Tode verurteilt.
5: Zum Tode verurteilt? Was?
12: Schnipst ihn auf!
14: Wir wollen ihn taumeln sehen!
5: Bitte nicht! Bedenkt doch, was der Menschheit an Dramen vorenthalten bliebe, wenn ihr mich hängen würdet.
14: Der Menschheit bliebe einiges erspart.
17: Ja. Zeit, Menschheit.
3: Und hätte auch allen Grund dazu.
21: Du scheinst sehr an deinem Leben zu hängen, Kleiner.
5: Das würdet ihr auch. Immerhin ist das alles, was ich noch besitze. Bitte, dürfte ich nicht einer der euren werden?
21: Du?
5: Warum nicht? Als Poet bin ich doch gewissermaßen eine Art Landstreicher, Vagabund und Vogelfreier.
21: Ah, das überzeugt mich nicht. Gehängt wirst du trotzdem.
5: Aber...
12: Hüpft ihn auf!
21: Her mit dem String!
5: Nein, bitte!
12: Ja, und seinen kleinen Hals
5: bitte.
12: Damit!
5: Ihr könnt doch nicht!
21: Oh doch, wir können. Das siehst du ja. Es sei denn...
5: Es sei denn?
21: Es sei denn, eine der meinen nimmt dich unter dem Galgen zum Mann. Einzig das könnte dich vor dem Tod noch retten. Ist unter euch dreckigen, verlausten Schlampen womöglich eine, die diese halbe Portion hier zum Manne begehrt?
17: Den? Oh, ganz bestimmt nicht.
14: Sein Leben ist kein Pfifferling mehr wert.
12: Hängt ihn endlich, dann haben wir wenigstens etwas zu lachen.
5: Aber meine Damen, nicht doch ihr... Ihr wisst ja nicht, was euch entgeht. Ich verfüge über mannigfaltige Qualitäten.
17: Ach, das glaube, wer will.
14: Stoß den Schemel um und mach dem Trauerspiel ein Ende.
5: Nein, wartet, so wartet doch.
12: Hängt es auf, das Milchgesicht.
8: Hängt ihn.
21: Hängt ihn. Tja, Kamerad, ich fürchte, du hast Pech. Will ihn denn wirklich niemand? Pierre Gringoire, zum Ersten, zum Bleib Zweiten, Baubinder. Zum...
17: Ich nehme ihn.
21: Lula Esmeralda?
17: Ja, ich.
5: Oh, sie ist doch ein Engel.
21: Na schön. Komm runter, Junge.
5: Nichts lieber als das.
21: Oh. Hier, werft den Krug zu Boden, ihr beiden. Zerbrochen in vier Scherben. Bruder, sie sei dein Weib. Schwester, er sei dein Gatte. Auf 4 Jahre. Geht.
17: Komm schon.
5: Nichts lieber als das.
13: Bereits wenige Augenblicke später befand sich Gringoire in einem kleinen, gut geheizten Zimmer und vermochte noch immer nicht recht zu fassen, was ihm soeben zugestoßen war.
4: La Esmeralda, du Schönste der Schönen. Ausgerechnet du hast mich gerettet.
17: Was soll das? Geh weg von mir.
4: Aber bin ich nicht dein und du mein?
17: Du Narr, doch nicht so. Finger weg. Oder du bekommst meinen Freund hier zu spüren.
4: Ach, heilige Jungfrau, nicht wieder den Dolch. Trägst du den denn immer bei dir?
17: Ja, um mir dreiste Narren wie dich vom Hals zu halten.
4: Aber warum hast du mich dann vom Galgen gerettet und geheiratet?
17: Sollte ich etwa zusehen, wie der gehängt wird, der heute Nacht so heldenhaft versucht hat, mich zu retten?
4: Du hast mich also wiedererkannt. Dennoch ist es schade, dass du mich aus keinem anderen Grunde zum Manne genommen hast.
17: Sei nicht albern.
4: Als der Bucklige dich angriff, stand eine finstere Gestalt mit Kapuze im Schatten der Häuser. Ist sie dir aufgefallen?
17: Allerdings, eine unheilvolle Kraft ging von diesem Mann aus. Das Gesicht lag ganz im Schatten, aber seine Augen schienen zu glühen. Dieser Mann wird einmal meinen Tod verursachen. Ich spüre es.
4: Ach was, nun hast du ja mich. Ich werde künftig auf dich und Jolly aufpassen. Wenn ich dir weder Mann noch Liebhaber sein darf, so will ich dir wenigstens ein guter Freund sein. Darf ich das?
17: Wenn du willst. Hier, iss.
4: Du willst nichts?
17: Ich habe keinen Hunger.
4: Ich schon. Wenn du mich nicht liebst, liebst du denn jemand anderen?
17: Ich weiß nicht. Vielleicht ja, vielleicht nein. Ich hoffe, ich werde es bald erfahren.
4: Eine hübsche Ziege ist das.
17: Ja, Jolly ist meine Schwester. Ich liebe sie sehr.
4: Ja, das kann ich verstehen. Warum nennt man dich La Esmeralda?
17: Ich weiß nicht. Vielleicht deshalb.
4: Ist das ein Amulett?
17: Nein, es ist ein Geheimnis. Ach, bitte berühre es nicht. Du würdest den Zauber zerstören, der ihm innewohnt.
4: Und wer hat es dir gegeben?
17: Ich weiß es nicht.
4: Welcher Sprache entstammt dein Name?
17: Dem Ägyptischen, glaube ich.
4: Das dachte ich mir. Du bist also nicht aus Frankreich.
17: Ich weiß es nicht.
4: Und wann bist du nach Paris gekommen?
17: Oh, erst voriges Jahr. Du sagtest doch, du seist ein Dichter.
4: Stets zu deinen Diensten.
17: Sag mir, bitte, was das Wort Phoebus bedeutet.
4: Das ist Latein. Es ist das Wort für Sonne.
17: Sonne.
4: Es ist außerdem der Name eines schönen Bogenschützen, der ein Gott war.
17: Ein Gott?
4: Mhm.
17: Ja.
13: Zur gleichen Zeit klopfte es hoch über den Dächern der Stadt in einem der Türme von Notre Dame an der Tür des Experimentierraumes von Claude Frollo.
9: Wer ist da?
16: Euer Freund, Jack Quacktier.
25: Der Leibarzt des Königs. Was kann er wollen?
13: Aber der Leibarzt war nicht allein. Ein zweiter, in eine ebensolch dunkelgraue Kutte gehüllter Mann begleitete ihn.
9: Bitte, tretet ein.
16: Danke.
9: Bei meiner Seele, es freut mich, euch bei guter Gesundheit zu finden. Ihr seid ja mittlerweile in ein ehrenvolles Amt aufgestiegen.
16: Ja, es ist wahr. Ich darf mich wohl nicht beklagen.
9: Und was macht euer königlicher Patient?
16: Er entlohnt seinen Arzt nur hinlänglich.
9: Oh.
19: So? Findet ihr Gevatter Coictier?
16: Ja, das finde ich. Ich bringe euch hier einen Mitbruder, Maître Claude, der euch auf euren Ruf hin zu sehen gewünscht hat.
9: Ah, der Herr ist ebenfalls Gelehrter?
19: Das nicht. Ich bin bloß ein Edelmann. Euer Ruf ist zu mir gedrungen und ich möchte euch um euren Rat bitten.
9: Worum geht es?
19: Ich bin sehr krank. Man nannte mir euch als einen in der Heilkunde sehr erfahrenen Äskulap. Ich bin gekommen, euren ärztlichen Rat zu erbitten.
9: Da muss ich euch leider enttäuschen.
19: Wie?
9: Die Heilkunde ist die Tochter leerer Träume. Ich habe mich seit langem von ihr abgewandt.
19: Oh.
16: Also erdreistet ihr euch, die positiven Einflüsse der Zaubertränke auf das Blut und der Salben auf das Fleisch zu leugnen?
20: Ich leugne weder die Kunst des Apothekers noch eure Kunst, Maître Jacques. Hm. Doch musste ich durch meine Studien erkennen, dass wir im Grunde genommen mit der Medizin allein nicht weiterkommen.
19: Und die Astrologie? Wie steht es mit der Sterndeuterei? Der Gesundheitszustand ist meine eine Sorge, mein sinkender Stern die andere.
20: Ich glaube ebenso wenig an die Astrologie, wie ich an die Heilkunde glaube. Wenn es das war, was euch hergeführt hat, so hättet ihr euch die beschwerlichen Stufen hier herauf sparen können, werter Herr.
16: Sagte ich euch nicht, dass er ein Narr ist?
19: Vertraut mir, woran ihr glaubt, Maître Claude.
20: Credi in Deum.
19: Dominum nostrum.
20: Amen.
16: Amen.
19: Erfreulich, dass euer Glaube an unseren Herrn offenbar gefestigt ist. Aber es erscheint mir dennoch abwegig, dass ein solch gelehrter Mann, wie ihr es seid, nicht mehr an die Wissenschaft glaubt.
20: Ich bin jahrelang auf dem Bauch durch die Höhle gekrochen und versuchte dabei stets vor mir weit in der Ferne das Licht im Auge zu behalten.
19: Habt ihr es mittlerweile erreicht? Sagt mir, was ist wahr und gewiss?
20: Einzig die Alchemie.
16: Die Begeisterung dafür ist es, die euch die Heilkunde und Astrologie lästern lässt?
20: Ja. Denn die Alchemie hat Entdeckungen aufzuweisen, die jederzeit einer Nachprüfung standhalten. Das unter der Erde jahrtausende lang eingeschlossene Eis verwandelt sich in Bergkristall. Das Blei, Urvater aller Metalle, benötigt lediglich 200 Jahre, um sich in rotes Arsenik und von diesem in Zinn und schließlich in Silber zu verwandeln. Sind das etwa Tatsachen, die ihr leugnen wollt, Maître Jacques?
16: Ich habe die Alchemie ebenso studiert wie ihr. Und ich versichere euch...
20: Ich habe Medizin, Astrologie und auch Alchemie studiert und versichere euch, dass allein in letzterer die Wahrheit liegt. In ihr ist das Licht zu sehen, nach dem wir streben. Das Gold ist die Sonne, ist Licht. Gold machen heißt Gott sein und unsterblich werden.
16: Was für ein Narr ihr doch seid.
19: Und? Habt ihr es bereits erreicht, euer Ziel? Habt ihr Gold gemacht?
20: Wenn ich es gemacht hätte, so würde der König von Frankreich Claude heißen und nicht Louis. Nein, ich liege immer noch im Staube. Ich ahne die Dinge, aber ich schaue sie noch nicht.
19: Aber ihr strebt danach, Gold zu machen.
20: Wer zweifelt daran?
19: Würdet ihr die Güte haben, mich einzuweihen in die Kunst des Goldmachens?
20: Um diese Reise durch die Welt der Geheimnisse zu unternehmen, braucht es mehr Jahre, als euch noch zur Verfügung stehen. Mein großer Vordenker, Nicolas Flamel, ist darüber gestorben. Er kam dem Licht bereits sehr nah. Daher gilt es, ihm nachzueifern, bis sich der Erfolg endlich einstellen wird.
19: Ich liebe die Gelehrten und großen Geister und hege eine besondere Hochachtung für sie. Kommt morgen in das Palais de Tournelles und berichtet mir mehr davon.
20: Gerne. Aber nach wem darf ich dort fragen? Ihr nanntet bisher nicht euren Namen.
19: Nach Louis dem 11. König von Frankreich.
20: Majestät.
19: Ihr braucht nicht vor mir zu knien, Claude Frollo. Ich werde vor euch im Staube liegen. Wenn es euch gelungen ist, den Stein der Weisen zu finden, der uns ewiges Leben und unermessliche Goldvorräte bescheren wird.
13: Am folgenden Tag, dem 7. Januar 1482, stand der bedauernswerte Quasimodo vor Gericht. Zu allem Unglück war auch der untersuchende Richter so gut wie taub.
0: Euer Name, Angeklagter? Gut, euer Alter? Und euer Stand? Das genügt.
1: Der Narrenpapst hat doch noch gar nichts gesagt.
7: Ein Tauber, der einen Tauben verhört.
18: Das verspricht, lustig zu werden.
0: Ihr seid angeklagt wegen nächtlicher Ruhestörung, wegen eines unsittlichen Angriffs auf eine liederliche Dirne und wegen Widerstandes gegen die Häscher seiner Majestät des Königs, unseres gnädigen Herrn. Äußert euch zu diesen Punkten. Das genügt. Schreiber, habt ihr alles, was der Angeklagte bisher ausgesagt hat, getreulich notiert?
2: Quasimodo.
0: Bursche, ihr habt mir da eine Antwort gegeben, die den Strick verdient.
2: Ich bin der Glöckner. Der Glöckner von Nussbittern.
0: Wisst ihr denn überhaupt, mit wem ihr sprecht?
2: Ich glaube, ich werde am St. Martinstag 20 Jahre alt.
0: Ha, du verhöhnst den Gerichtshof!
6: Er seht nur, die Tauben unter sich verstehen sich nicht.
10: Ist denn schon wieder Narrentag?
0: Wie könnt ihr euch erdreisten, einem Untersuchungsrichter des Châtelet derart zu trotzen? Ich verhänge als Strafe die öffentliche Auspeitschung auf dem Place de Grève. Anschließend wirst du noch eine Stunde am Pranger stehen. Das Urteil ist sofort zu vollstrecken. Die Verhandlung ist geschlossen.
13: So führte man den Verurteilten, der gar nicht wusste, wie ihm geschah, hinaus in die Sonne und zerrte ihn zum Richtplatz. Das Volk schob sich johlend hinterdrein, denn niemand wollte sich das zu erwartende Schauspiel entgehen lassen.
14: Lauf doch nicht so schnell. Der Glöckner wird weit über eine Stunde am Pranger stehen. Wir werden schon nichts verpassen.
17: Zuvor will ich noch der Büßernonne diesen Kuchen durch die Luke ihrer Zelle reichen. Ich kenne sie aus meiner Jugendzeit, die ich in Reims verbrachte.
14: Ah, so kannst wohl du mir sagen, woher ihr Hass auf die Zigeuner stammt. Die kleine La Esmeralda kann nicht einen Fuß auf den Place de Grève setzen, ohne von der Klausnerin sogleich beschimpft zu werden.
17: Och, glaub mir, wer dir widerfahren, was ihr zustieß, du teiltest ihren Hass.
14: Erzähl schon.
17: Die Büßernonne heißt mit richtigem Namen Paquette La Chanfleurie und war in ihrer Jugendzeit ein heftig umschwärmtes Mädchen. Sie erlag jedoch bereits mit 14 der Werbung eines jungen Adligen und kam, als dieser nichts mehr von ihr wissen wollte, immer mehr herunter. Schließlich trieb sie es mit so ziemlich jedem, der bereit war, dafür zu bezahlen.
14: Wer hätte das gedacht? Sie ist also eine Gefallene.
17: Im Jahre 1466 kam Paquette mit einem kleinen Mädchen nieder, das sie Agnès nannte. Ein wunderschönes Kind war das. Paquette vergötterte sie, schenkte ihr all ihre Liebe und Aufmerksamkeit und richtete ihr ganzes Leben nach ihren Bedürfnissen aus. Sie nähte ihr aus rosa Seide zwei reizende Schuhe, die sie mit großer Kunstfertigkeit bestickte. Die Schürchen waren so schön, dass sie selbst den Kindern des Königs Ehre gemacht hätten. Ein gutes Jahr nach der Geburt hielt sich eine Bande Zigeuner vor den Toren der Stadt auf. Die arglose Paquette nahm ihre Agnès mit dorthin und wollte ihr die Zukunft aus der Hand weissagen lassen. Man prophezeite ihr alles Glück dieser Welt. Selig nahm die Mutter ihr Kind wieder mit sich fort und legte es zu Hause in die Wiege. Sicher kannst du dir ihr Entsetzen vorstellen, als sie wenige Stunden später ein anderes Kind schreiend in der Wiege fand. Von ihrer Tochter war keine Spur geblieben. Außer einem der reizenden kleinen Schuhe. Paquette rannte durch die Stadt, suchte nach ihrem Kind und fand es nicht. Niemand hatte etwas gesehen oder gehört. Auch die Zigeuner hatten ihre Lagerstätte verlassen und waren weitergezogen. Man vermutete natürlich sofort, dass sie es gewesen waren, die die Kleine aus der Wiege entführt hatten.
14: Und das andere Kind? Das, was man ihr im Tausche dagelassen hatte?
17: Sein Aussehen war an Widerwärtigkeit nicht zu überbieten. Ein hässliches, buckliges, verwachsenes kleines Ungetüm von bereits einigen Jahren, mit krummen Beinen und bloß einem Auge.
14: Klingt nach dem Buckligen von Notre Dame.
17: Ganz recht, er war's auch.
14: So? Wie ist das möglich?
17: Nachdem Paquette Reims verlassen und die Verfolgung der Zigeuner aufgenommen hatte, brachte man ihn nach Paris und legte ihn in das Bettchen für Findelkinder vor Notre Dame.
14: So was.
17: Als Paquette nirgendwo eine Spur ihrer Tochter finden konnte, bezog sie vor etlichen Jahren die Büßerklause am Tour Roland und betet dort Tag aus, Tag ein. Ihr einziger Besitz ist der kleine Schuh, den die Entführer in der Wiege zurückließen.
14: Das bricht einem ja das Herz.
17: Ja. So, da sind wir. Seht, sie ist wach.
3: Oh, diese entsetzliche Kälte.
17: Guten Tag, Madame.
3: Was wollt ihr von mir?
14: Wir bringen euch Gaben. Hier, dieser Gewürzwein wird euch wärmen.
3: Behaltet ihn. Oh. Ich habe mir auferlegt, nur Wasser zu trinken.
17: Aber Wasser ist kein Getränk für den Januar. Ihr müsst etwas von dem Wein trinken und von den Kuchen hier essen.
3: Einzig Schwarzbrot ist meine Nahrung. Weg damit! Ich werde ihn nicht anrühren. Niemals! Nicht, solange ich meine kleine Agnes noch nicht wiedergefunden habe.
14: So nehmt wenigstens einen unserer wärmenden Überröcke als Schutz vor der Winterkälte. Hier!
17: Ja,
3: nein!
17: Bitte.
3: Ich hülle mich nur in einen Sack. Zur Buße. Buße.
17: Seid nicht so streng mit euch. Ihr müsst doch auch etwas davon merken, dass gestern ein Festtag war.
3: Verlasst euch darauf, ich merke es. Seit 2 Tagen schon hat mir niemand mehr Wasser in meinen Krug gegeben. Kein Wunder. Es ist Festzeit. Man vergisst mich und tut auch wohl daran. Warum soll die Welt meiner gedenken, wo ich ihrer doch ebenso wenig gedenke? Wenn es nur nicht so kalt wäre.
14: Wünscht ihr vielleicht...
3: Ich bitte euch, achtet auf die Kinder. Es sind viele hier auf dem Platz. Gleich wird die Zigeunerin kommen und eines von ihnen stehlen, um es zu fressen oder zu verderben. So wie es mit meinem Kinde geschah. Gedenkt meiner Worte, sie ist gefährlich. Die Männer vermag sie zu blenden durch ihre Schönheit und ihre anmutigen Bewegungen, aber mich nicht. Oh nein, ich durchschaue sie. Ich weiß genau, was sie im Schilde führt. Sie und ihresgleichen.
13: Derweilen hatte man den bedauernswerten Quasimodo kniend auf das Rad des Prangers gebunden und ihm das Hemd heruntergerissen.
11: Seht euch diesen Buckel an!
15: Behaart wie ein Affe!
21: Nun los, Henker! Worauf wartest du noch? Walte deines Amtes!
11: Dreht das Rad und lass die Peitsche schnalzen! Komm und sieh, Volk von Paris, wie der Glöckner meines Bruders gegeißelt wird!
15: Ja!
22: Sieh nicht hin!
15: Spritzt schon das Blut?
22: Noch nicht.
15: Wie er sich windet! Du widerliche Teufelsfratze!
11: Das geschieht dir recht!
15: Wie konnte man einen solchen Unhold bloß zum Narrenpapst ausrufen? Schlag ruhig kräftiger zu, Henker!
11: Eine Schonung für den Missgestalteten!
15: Genau!
11: Genug! Er hat seine Strafe bekommen. Nun wird er für eine Stunde nach dem öffentlichen Spott am Pranger ausgesetzt sein.
2: Du trinke. Bitte. Du trinken.
11: Trink das hier.
15: Seht, wie er sich schüttelt.
11: War es nicht das, wonach du verlangtest?
2: Du trinken. Bitte. Du trinken.
20: Was seid ihr nur für Bestien? Wer ist das Tier? Er, der Elende, oder ihr, die sein Unglück auch noch verspotten?
11: Lass das doch, Claude.
20: Ich schäme mich, dich unter ihnen zu sehen, Bruder.
11: Und ich mich für dich, dass du keinen Spaß verstehst.
20: Spaß? Das nennst du einen Spaß?
11: Ja.
20: Ich nenne das Verrohung der Sinnen.
11: Oh. Der Glöckner ist schuld daran, dass meine Frau ein Kind mit 2 Köpfen zur Welt gebracht hat. Bloß weil er an ihr vorbeigegangen ist.
15: Da hört ihr es. Hütet euch vor seinem Blick, wenn ihr in gesegneten Umständen seid, Frauen von Paris.
2: Ein Wasser, bitte, Wasser.
15: Lasst mich durch, lasst mich. Macht Platz.
20: Du?
15: Tretet beiseite, ich bitte euch.
2: Trinken, bitte,
15: hier.
2: Wasser.
15: Trink, trink.
2: Du gibst mir Wasser.
15: Trink, na los, so trink doch schon.
22: Ist das denn zu glauben?
15: Wenn mich der Unhold letzte Nacht angefallen hätte, ich gebe ihm nicht zu trinken. Oh nein, ganz sicher nicht.
23: Da bist du also wieder, elende Zigeunerdirne. Du Kinderräuberin! Steig nur herab vom Galgengestell. hinaufsteigen. Verflucht seiest du! Verflucht! Verflucht auf ewig!
14: Ich muss sie besitzen. Sie muss mein werden. Irgendwann wird es mir schon noch gelingen.